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1: Die Nachrichten von SRF um 3 mit Frank Estermann. Die USA verlangen vom Iran eine öffentliche Erklärung, dass die Schifffahrt in der Straße von Hormus offen ist und dass es keine Angriffe auf Schiffe in der Meerenge mehr geben wird. Das sagte ein Regierungsvertreter zu US-Medien und Nachrichtenagenturen in einer Telefonkonferenz. Sollte Iran diese Erklärung nicht abgeben, werde es kein gutes Ergebnis für den Iran geben. In den letzten Tagen habe es produktive Gespräche zwischen den USA und dem Iran gegeben. Sollte es keine Einigung geben, behielten sich die USA aber militärische Optionen vor. US-Präsident Donald Trump sagte zuvor, die vereinbarte Waffenruhe sei definitiv vorbei. Und der Iran habe die USA um weitere Gespräche gebeten. Der Iran wies diese Aussagen zurück. Eine solche Bitte habe es nicht gegeben. Der iPhone-Hersteller Apple verklagt OpenAI, das Unternehmen, das hinter ChatGPT steht. In der Klage, die Apple bei einem Gericht in Kalifornien eingereicht hat, wirft das Unternehmen OpenAI vor, Firmengeheimnisse von Apple gestohlen zu haben. Die Klage richtet sich auch gegen zwei ehemalige Apple-Angestellte, die nun für OpenAI arbeiten. Sie sollen bei ihrem Wechsel vertrauliche Informationen zu OpenAI mitgenommen haben, sagt Apple. Konkret geht es um die Entwicklung eines neuen Geräts, das OpenAI auf die Nutzung von künstlicher Intelligenz ausrichten will. Das Gerät könnte ein Konkurrent von Apples iPhone werden. OpenAI sagte in einer Stellungnahme zum Finanzdienst Bloomberg, man habe kein Interesse an Geheimnissen anderer Firmen und wolle selber innovative Technologien entwickeln. In Nigeria hat das Militär rund 40 Schulkinder und mehrere Lehrer befreit, die vor fast 2 Monaten von islamistischen Terroristen entführt worden waren. Das gab ein Sprecher des nigerianischen Präsidenten bekannt. Bei der Befreiungsaktion seien mehrere Terroristen getötet und 8 von ihnen festgenommen worden. Die Kinder und Lehrer waren Mitte Mai aus 3 Schulen im Südwesten Nigerias verschleppt worden. Ein entführter Lehrer wurde laut Behördenangaben getötet. In Nigeria kommt es immer wieder zu Massenentführungen, auch von Kindern. Dahinter stecken meistens islamistische Gruppierungen. Wir kommen zur Fußball-Weltmeisterschaft. Spanien hat sich für den Halbfinal qualifiziert. Die Spanier gewinnen gegen Belgien im Viertelfinal mit 2:1. Im Halbfinal trifft Spanien auf Frankreich. Das Wetter heute Samstag, es ist meist sonnig bei heißen 31 bis 34 Grad. Vor allem in den Bergen gibt es lokale Gewitter. Das waren Nachrichten von Radio SRF, verantwortlich Frank Estermann. SRF Verkehrsinfo von 3.03 Uhr A9 WW Martigny zwischen Saint-Trifon und Bex Nord in beiden Richtungen Gefahr nach einem Unfall.

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1: Die Nachrichten von SRF um 4 mit Frank Estermann. Die USA verlangen vom Iran eine öffentliche Erklärung, dass die Schifffahrt in der Straße von Hormus offen ist und dass es keine Angriffe auf Schiffe in der Meerenge mehr geben wird. Das sagte ein US-Regierungsvertreter zu US-Medien und Nachrichtenagenturen in einer Telefonkonferenz. Sollte der Iran diese Erklärung nicht abgeben, werde es kein gutes Ergebnis für den Iran geben. US-Präsident Donald Trump sagte zuvor, die vereinbarte Waffenruhe sei definitiv vorbei und der Iran habe die USA um weitere Gespräche gebeten. Der Iran wies diese Aussagen zurück, eine solche Bitte habe es nie gegeben. Der iPhone-Hersteller Apple verklagt OpenAI, das Unternehmen, das hinter ChatGPT steht. In der Klage, die Apple bei einem Gericht in Kalifornien eingereicht hat, wirft das Unternehmen OpenAI vor, Firmengeheimnisse von Apple gestohlen zu haben. Die Klage richtet sich auch gegen zwei ehemalige Apple-Angestellte, die nun für OpenAI arbeiten. Sie sollen bei ihrem Wechsel vertrauliche Informationen mitgenommen haben, sagt Apple. Konkret geht es um die Entwicklung eines neuen Gerätes, das OpenAI auf die Nutzung von künstlicher Intelligenz ausrichten will. Das Gerät könnte ein Konkurrent von Apples iPhone werden. OpenAI sagt in einer Stellungnahme zum Finanzdienst Bloomberg, man habe kein Interesse an Geheimnissen anderer Firmen und wolle selber innovative Technologie entwickeln. Zu zwei weiteren Meldungen aus dem Ausland. Die Ukraine meldet einen neuen russischen Raketenangriff auf die Hauptstadt Kiew. Der Leiter der Militärverwaltung der Stadt schreibt auf Telegram, mehrere Gebäude seien getroffen worden. Er forderte die Menschen auf, in Schutzräumen zu bleiben. Russland hat seine Angriffe auf Kiew in den letzten Wochen verstärkt. Anfang Juli wurden bei einem großen Angriff 30 Menschen getötet. Und in Nigeria hat das Militär rund 40 Schulkinder und mehrere Lehrer befreit, die vor fast zwei Monaten von islamistischen Terroristen entführt worden waren. Das gab ein Sprecher des nigerianischen Präsidenten bekannt. Bei der Befreiungsaktion seien mehrere Terroristen getötet und 8 von ihnen festgenommen worden. Wir kommen zur Fußball-Weltmeisterschaft. Spanien hat sich für den Halbfinal qualifiziert. Die Spanier gewinnen im Viertelfinal gegen Belgien mit 2:1. Im Halbfinal trifft Spanien auf Frankreich. Das Wetter heute Samstag. Es ist meist sonnig bei heißen 31 bis 34 Grad. Vor allem in den Bergen gibt es lokale Gewitter. Das waren Nachrichten von Radio SRF. Verantwortlich Frank Estermann.

Guten Morgen, Schweiz, hier bei SRF Musikwelle. Und damit Sie so richtig gut in den Tag starten, haben wir das Potpourri an volksmusikalischen Zückerli für Sie zusammengestellt.

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1: Die Nachrichten von SRF um 5 mit Frank Estermann. Apple verklagt OpenAI. Die ChatGPT-Firma soll Firmengeheimnisse vom iPhone-Konzern gestohlen haben. Die USA verlangen vom Iran Sicherheitsgarantien für die Schifffahrt in der Straße von Hormuz. Und Spanien gewinnt den WM-Viertelfinal gegen Belgien und folgt Frankreich in den Halbfinal. Das Wetter, es ist meist sonnig bei heißen 31 bis 34 Grad. Der iPhone-Hersteller Apple verklagt OpenAI, das Unternehmen, das hinter ChatGPT steht. Apple wirft OpenAI vor, Firmengeheimnisse gestohlen zu haben. Die Klage richtet sich auch gegen zwei ehemalige Apple-Angestellte, die heute für die ChatGPT-Firma arbeiten. Aus San Francisco, Nils Dams von der ARD.
2: Der Vorwurf von Apple, die beiden sollen bei ihrem Wechsel zu OpenAI streng geheime Informationen mitgenommen haben. Über Designs, den Herstellungsprozess oder die Lieferketten von Apple-Geräten. Dafür soll einer der Mitarbeiter einen Arbeitslaptop mit vertraulichen Daten nicht zurückgegeben haben. Apple hat bei einem Bundesgericht in Kalifornien eine 40-seitige Anklageschrift eingereicht. Demnach soll OpenAI ehemalige Apple-Mitarbeiter in Vorstellungsgesprächen auch nach geheimen Apple-Projekten befragt haben. Die Kandidaten sollten auch Prototypen der Geräte mitbringen. OpenAI ist vor allem für seinen KI-Chatbot ChatGPT bekannt, entwickelt aber schon länger auch mindestens ein Gerät, das möglicherweise eine Konkurrenz für Apples iPhone werden könnte. Dafür arbeitet OpenAI auch mit Apples ehemaligem Star-Designer Jony Ive zusammen, der das Design der iPhones stark geprägt hat. Apple und OpenAI sind seit 2024 auch Geschäftspartner. Wenn Apples Sprachassistent Siri Fragen nicht beantworten kann, weichen die Geräte auch auf ChatGPT aus.
1: OpenAI sagte in einer Stellungnahme zum Finanzdienst Bloomberg, man habe kein Interesse an Geheimnissen anderer Firmen und wolle selber innovative Technologie entwickeln. Die USA verlangen vom Iran eine öffentliche Erklärung und eine Garantie dafür, dass die Straße von Hormuz für die Schifffahrt offen ist und dass es keine Angriffe auf Schiffe in der Meerenge mehr geben wird. Das sagte ein Regierungsvertreter zu US-Medien und Nachrichtenagenturen in einer Telefonkonferenz. Sollte der Iran diese Erklärung nicht abgeben, werde es kein gutes Ergebnis für den Iran geben. In den letzten Tagen habe es produktive Gespräche zwischen den USA und dem Iran gegeben. Sollte es keine Einigung geben, behielten sich die USA aber militärische Optionen vor. US-Präsident Donald Trump sagte zuvor, die vereinbarte Waffenruhe sei definitiv vorbei. Und der Iran habe die USA um weitere Gespräche gebeten. Der Iran wies diese Aussage zurück. Eine solche Bitte habe es nicht gegeben. Zum zweiten Mal in dieser Woche ist am Freitag in ganz Kuba der Strom ausgefallen. Das teilte der Netzbetreiber des Landes mit. Die Notfallprotokolle für die Wiederherstellung der Stromversorgung seien aktiviert worden. Bereits am Montag gab es einen landesweiten Stromausfall. Bis die Stromversorgung wieder vollständig hergestellt wurde, dauerte es 2 Tage. Seit Anfang Jahr ist der Strom auf Kuba mehrfach landesweit ausgefallen. Ein Grund dafür ist die Ölblockade, die US-Präsident Trump im Januar verhängt hatte. Hinzu kommt, dass die Strominfrastruktur in Kuba veraltet ist. Zu weiteren Meldungen aus dem Ausland. Die Ukraine meldet einen neuen russischen Raketenangriff auf die Hauptstadt Kiew. Der Leiter der Militärverwaltung der Stadt schreibt auf Telegram, mehrere Gebäude seien getroffen worden. Er forderte die Menschen auf, in Schutzräumen zu bleiben. Laut dem Bürgermeister von Kiew, Vitali Klitschko, wurden mindestens 6 Menschen verletzt. Nach den verheerenden Erdbeben in Venezuela ist die Zahl der Todesopfer weiter angestiegen. Die Regierung spricht nun von mehr als 4.100 Toten. Fast 17.000 Menschen wurden verletzt. Tausende sind obdachlos. Vor 2,5 Wochen haben 2 Beben in kürzester Zeit Venezuela erschüttert. Noch immer wird nach Vermissten gesucht. Und in Nigeria hat das Militär rund 40 Schulkinder und mehrere Lehrer befreit, die vor fast 2 Monaten von islamistischen Terroristen entführt worden waren. Das gab ein Sprecher des nigerianischen Präsidenten bekannt. Bei der Befreiungsaktion seien mehrere Terroristen getötet und 8 von ihnen festgenommen worden. In die Schweiz. Bei Brisago im Tessin ist am Freitagabend ein Waldbrand ausgebrochen. Der Brand sei nicht groß, sagte ein Polizeisprecher zur Nachrichtenagentur Keystone SDA. Es bestehe keine Gefahr für die Bevölkerung. Über die Warn-App des Bundes, Alert Swiss, riefen die Behörden die Bevölkerung aber dazu auf, Fenster zu schließen und Lüftungen und Klimaanlagen abzuschalten. In der Region herrscht große Waldbrandgefahr. Im Kanton Tessin gilt deshalb ein Feuerverbot. Wir kommen zur Fußball-Weltmeisterschaft. Spanien hat sich für den Halbfinal qualifiziert. Die Spanier haben den Viertelfinal gegen Belgien mit 2:1 gewonnen. Im Halbfinal trifft Spanien auf Frankreich. Das Wetter. Heute scheint meist die Sonne. Vor allem in den westlichen Bergen und am Alpensüdhang gibt es am Nachmittag lokale Hitzegewitter. Die Höchstwerte liegen beidseits der Alpen bei heißen 31 bis 34 Grad. Im Norden weht Bise. Das waren Nachrichten von Radio SRF, verantwortlich Frank Estermann.

Ein herzliches Guten Morgen, Schweiz, das schicke ich Ihnen heute entgegen und heiße Sie willkommen bei SRF Musikwelle mit stimmiger Volksmusik. Fängt der Tag da mit uns zusammen an.

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1: Die Nachrichten von SRF um 6 mit Corinna Heinzmann. Streit zwischen Tech-Firmen. Apple wirft der Firma hinter ChatGPT vor, Firmengeheimnisse gestohlen zu haben und reicht Klage ein. Und Knieverletzung. Der Schweizer Fußballnationalspieler Mansambi verpasst auch das WM-Viertelfinal. Das Wetter heute meist sonnig und um 33 Grad heiß, vor allem in den Bergen lokale Gewitter. Der iPhone-Hersteller Apple verklagt OpenAI, das Unternehmen, das hinter ChatGPT steht. Apple wirft OpenAI vor, Firmengeheimnisse gestohlen zu haben. Die Klage richtet sich auch gegen zwei ehemalige Apple-Angestellte, die heute für OpenAI arbeiten. Aus San Francisco, Nils Dams von der ARD.
2: Der Vorwurf von Apple, die beiden sollen bei ihrem Wechsel zu OpenAI streng geheime Informationen mitgenommen haben. Über Designs, den Herstellungsprozess oder die Lieferketten von Apple-Geräten. Dafür soll einer der Mitarbeiter einen Arbeitslaptop mit vertraulichen Daten nicht zurückgegeben haben. Apple hat bei einem Bundesgericht in Kalifornien eine 40-seitige Anklageschrift eingereicht. Demnach soll OpenAI ehemalige Apple-Mitarbeiter in Vorstellungsgesprächen auch nach geheimen Apple-Projekten befragt haben. Die Kandidaten sollten auch Prototypen der Geräte mitbringen. OpenAI ist vor allem für seinen KI-Chatbot ChatGPT bekannt, entwickelt aber schon länger auch mindestens ein Gerät, das möglicherweise eine Konkurrenz für Apples iPhone werden könnte. Dafür arbeitet OpenAI auch mit Apples ehemaligem Star-Designer Jony Ive zusammen, der das Design der iPhones stark geprägt hat. Apple und OpenAI sind seit 2024 auch Geschäftspartner. Wenn Apples Sprachassistent Siri Fragen nicht beantworten kann, weichen die Geräte auch auf ChatGPT aus.
1: OpenAI sagt in einer Stellungnahme zum Finanzdienst Bloomberg, man habe kein Interesse an Geheimnissen anderer Firmen und wolle selber innovative Technologie entwickeln. Themenwechsel zum Iran-Krieg und einer Forderung der USA. Der Iran soll öffentlich garantieren, dass die Straße von Hormuz für die Schifffahrt wieder offen ist und er keine Schiffe mehr angreift. Das sagte ein US-Regierungsvertreter gegenüber Medien. Sollte der Iran diese Erklärung nicht abgeben, werde es kein gutes Ergebnis für den Iran geben. US-Präsident Donald Trump sagte, die vereinbarte Waffenruhe mit dem Iran sei definitiv vorbei. Zu weiteren Meldungen aus dem Ausland. Die Ukraine meldet einen neuen russischen Raketenangriff auf die Hauptstadt Kiew. Der Leiter der Militärverwaltung der Stadt schreibt auf Telegram, mehrere Gebäude seien getroffen worden. Laut dem Stadtpräsident von Kiew, Vitali Klitschko, wurden mindestens 6 Menschen verletzt. Nach dem verheerenden Erdbeben in Venezuela ist die Zahl der Todesopfer weiter angestiegen. Die Regierung spricht nun von mehr als 4.100 Toten. Fast 17.000 Menschen wurden verletzt. Auch 2 Wochen nach den Beben wird noch nach Vermissten gesucht. In Nigeria hat das Militär rund 40 Schulkinder und mehrere Lehrer befreit, die vor fast 2 Monaten von islamistischen Terroristen entführt worden waren. Das gab ein Sprecher des nigerianischen Präsidenten bekannt. Bei der Befreiungsaktion seien mehrere Terroristen getötet worden, weitere wurden festgenommen. Bei Brissago im Tessin ist am Abend ein Waldbrand ausgebrochen. Der Brand sei nicht groß, sagte ein Polizeisprecher zur Nachrichtenagentur Keystone Estia. Es bestehe keine Gefahr für die Bevölkerung. Über die Warn-App des Bundes Alert Swiss riefen die Behörden die Bevölkerung aber dazu auf, Fenster zu schließen und Lüftungen und Klimaanlagen abzuschalten. In der Region herrscht große Waldbrandgefahr. Im Kanton Tessin gilt deshalb ein Feuerverbot. Die Schweizer Skilegende Roland Colombin ist im Alter von 75 Jahren verstorben. Das teilte seine Familie auf Instagram mit. Colombin litt an Hals- und Leberkrebs. Der Walliser gewann 1972 bei den Olympischen Winterspielen von Sapporo Silber in der Abfahrt. Außerdem gewann der für seine riskante Fahrweise bekannte Colombin 1973 und 1974 den Abfahrtsweltcup. Wir kommen zur Fußball-WM. Spanien steht im Halbfinal und trifft dort auf Frankreich. Im Viertelfinal hat Spanien gegen Belgien mit 2:1 gewonnen. Für die Schweiz gilt es dann morgen früh wieder ernst. Im Viertelfinal gegen Argentinien muss Trainer Murat Yakin erneut auf Juan Mansambi verzichten. Er ist weiter verletzt.
3: Leider für morgen noch nicht bereit. Schade, wir hätten natürlich gern auf dem Platz gesehen, aber das ist leider nicht möglich. Das Risiko ist viel zu gross.
1: Mansambi hatte sich vor dem Achtelfinal gegen Kolumbien im Training das Knie geprellt. Soweit die Meldungen. Dann fehlt noch der Blick aufs Wetter. Heute scheint meist die Sonne. Vor allem in den westlichen Bergen und am Alpen-Südhang gibt es am Nachmittag lokale Hitzegewitter. Die Höchstwerte liegen beidseits der Alpen bei 31 bis 34 Grad. Das waren Nachrichten von Radio SRF, verantwortlich Jan von Tobel.
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2: SRF Musikwelle und Sie haben, meine ich, etwas vor heute. Es ist noch ganz früh am Samstagmorgen. Da wünschen wir Ihnen schon jetzt gutes Gelingen, bei was auch immer Sie für heute geplant haben. Und bringen Sie gerne noch ein bisschen zusätzlich auf Touren mit unseren Melodien.

Da, wo das Wochenende noch taufrisch ist, da starten wir in den Tag mit Melodien, die von Herzen kommen. So ist das eben bei uns, bei SRF Musikwelle, auch heute, Samstagmorgen. Lassen Sie es sich gut gehen.

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1: Die Nachrichten von SRF um 7 mit Corinna Heinzmann. Tech-Giganten im Streit. Apple sagt, das Unternehmen hinter ChatGPT habe Firmengeheimnisse gestohlen und reicht Klage ein. Und Forschende vermuten, der Iran repariere eine Forschungsanlage, die für den Bau von Atomwaffen relevant sein könnte. Das Wetter, heute ist es meist sonnig und mit bis zu 33 Grad heiß. In den Bergen gibt es lokale Gewitter. Der iPhone-Hersteller Apple verklagt OpenAI, das Unternehmen, das hinter ChatGPT steht. Apple wirft OpenAI vor, Firmengeheimnisse gestohlen zu haben. Die Klage richtet sich auch gegen zwei ehemalige Apple-Angestellte, die heute für OpenAI arbeiten. Aus San Francisco, Nils Dams von der ARD.
2: Der Vorwurf von Apple, die beiden sollen bei ihrem Wechsel zu OpenAI streng geheime Informationen mitgenommen haben. Über Designs, den Herstellungsprozess oder die Lieferketten von Apple-Geräten. Dafür soll einer der Mitarbeiter einen Arbeitslaptop mit vertraulichen Daten nicht zurückgegeben haben. Apple hat bei einem Bundesgericht in Kalifornien eine 40-seitige Anklageschrift eingereicht. Demnach soll OpenAI ehemalige Apple-Mitarbeiter in Vorstellungsgesprächen auch nach geheimen Apple-Projekten befragt haben. Die Kandidaten sollten auch Prototypen der Geräte mitbringen. OpenAI ist vor allem für seinen KI-Chatbot ChatGPT bekannt, entwickelt aber schon länger auch mindestens ein Gerät, das möglicherweise eine Konkurrenz für Apples iPhone werden könnte. Dafür arbeitet OpenAI auch mit Apples ehemaligem Star-Designer Jony Ive zusammen, der das Design der iPhones stark geprägt hat. Apple und OpenAI sind seit 2024 auch Geschäftspartner. Wenn Apples Sprachassistent Siri Fragen nicht beantworten kann, weichen die Geräte auch auf ChatGPT aus.
1: OpenAI sagt in einer Stellungnahme zum Finanzdienst Bloomberg, man habe kein Interesse an Geheimnissen anderer Firmen und wolle selber innovative Technologie entwickeln. Dann zum Krieg zwischen den USA und dem Iran. Forschende vermuten, dass der Iran dabei ist, eine bekannte Militärforschungsanlage wieder aufzubauen. In dieser soll in der Vergangenheit an Technologien gearbeitet worden sein, die für Atomwaffen relevant sein könnten. Satellitenbilder deuteten darauf hin, dass es in den letzten Wochen in der Anlage Aktivitäten gegeben habe, sagte das Institute for Science and International Security, das auf Nuklearthemen spezialisiert ist. Der Iran bestreitet, Atomwaffen bauen zu wollen. US-Präsident Donald Trump sagte zuletzt, die vereinbarte Waffenruhe mit dem Iran sei definitiv vorbei. Und ein US-Regierungsvertreter sagte zu Medien, die USA verlangten, dass der Iran öffentlich garantiere, dass die Straße von Hormuz für die Schifffahrt wieder offen sei und er keine Schiffe mehr angreife. Sollte der Iran diese Erklärung nicht abgeben, werde es kein gutes Ergebnis für den Iran geben. Zu weiteren Meldungen aus dem Ausland. Die Ukraine meldet einen neuen russischen Raketenangriff auf die Hauptstadt Kiew. Der Leiter der Militärverwaltung der Stadt schreibt auf Telegram, mehrere Gebäude seien getroffen worden. Laut dem Stadtpräsidenten von Kiew, Vitali Klitschko, wurden mindestens 6 Menschen verletzt. Nach den verheerenden Erdbeben in Venezuela ist die Zahl der Todesopfer weiter angestiegen. Die Regierung spricht nun von mehr als 4.100 Toten. Fast 17.000 Menschen wurden verletzt. Auch gut 2 Wochen nach den Beben wird noch nach Vermissten gesucht. In Nigeria hat das Militär rund 40 Schulkinder und mehrere Lehrer befreit, die vor fast 2 Monaten von islamistischen Terroristen entführt worden waren. Das gab ein Sprecher des nigerianischen Präsidenten bekannt. Bei der Befreiungsaktion seien mehrere Terroristen getötet worden, weitere wurden festgenommen. Bei Brisago im Tessin ist am Abend ein Waldbrand ausgebrochen. Der Brand sei nicht groß, sagte ein Polizeisprecher zur Nachrichtenagentur Keystone SDA. Es bestehe keine Gefahr für die Bevölkerung. Über die Warn-App des Bundes Alert Swiss riefen die Behörden die Bevölkerung aber dazu auf, Fenster zu schließen und Lüftungen und Klimaanlagen abzuschalten. In der Region herrscht große Waldbrandgefahr. Im Kanton Tessin gilt deshalb ein Feuerverbot. Die Schweizer Skilegende Roland Colombin ist im Alter von 75 Jahren verstorben. Das teilte seine Familie auf Instagram mit. Colombin litt an Hals- und Leberkrebs. Der Walliser gewann 1972 bei den Olympischen Winterspielen von Sapporo Silber in der Abfahrt. Außerdem gewann der für seine riskante Fahrweise bekannte Colombin 1973 und 1974 den Abfahrtsweltcup. Wir kommen zur Fußball-WM. Spanien steht im Halbfinal und trifft dort auf Frankreich. Im Viertelfinal hat Spanien gegen Belgien mit 2:1 gewonnen. Dann die Börsendaten von SIX. Der Dow Jones Index in New York hat 0,3% gewonnen. Der Euro wird zu 92,26 gehandelt. Der Dollar zu 80,83. Soweit die Meldungen. Der Blick aufs Wetter. Heute scheint meist die Sonne. Vor allem in den westlichen Bergen und am Alpen-Südhang gibt es am Nachmittag lokale Hitzegewitter. Die Höchstwerte liegen beidseits der Alpen bei 31 bis 34 Grad. Das waren Nachrichten von Radio SRF, verantwortlich Jan von Tobel.
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4: Grüß euch, wir machen uns auf in den Samstag, in den 11. Juli. Das wird ein heißer Sommertag, wo wir so ein bisschen am Schatten angehen. Wir reden über das Wetter um 20:08. Schon guten Morgen, ein sehr musikalischer. Grüezi Schweiz, sagt Martin Wittwer. Das sind die Flippers. So war, sie war ein Kind der Sonne, jetzt stimmt's.

Peterinnen da bei uns auf der SRF Musik. An dem Tag, wo in vielen weiteren Kantonen Ferien angefangen haben. Wenn es auf Reisen geht, dann geniessen Sie es unbedingt und kommen Sie vor allem gesund wieder zurück. 14 Minuten ab 7 Uhr. Guten Morgen. Kommen Sie flott in den 11. Juli. Das ist ein Samstag hier. Jetzt zur Orchester Charlie Steinmann.

0: Das sind Grubertaler und jetzt hören wir weit weg. In eine für viele fremde Kultur, nämlich nach Japan.
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0: Es ist eines der wichtigsten Feste in Japan, nämlich das Obon-Fest, ähnlich wie bei uns der Totensonntag oder in Mexiko der Dia de los Muertos, also der Tag der Toten, werden in Japan am Obon-Fest Geister der Verstorbenen geehrt. Die meisten Japaner feiern das Fest vom 13. bis zum 15. August. Doch es gibt Gegenden in Japan, zum Beispiel in Tokio, wo die Feierlichkeiten schon übermorgen am 13. Juli losgehen. Wie das denn genau aussieht, das erzählt uns jetzt der Igor Basig im Stichwort Religion.
2: So tönt es, wenn in Japan das Obon-Fest gefeiert wird. Dann versammeln sich Menschenmassen auf der Strasse und schauen zu, wie Tänzerinnen und Tänzer in farbigen Sommerkimonos zu traditioneller japanischer Musik tanzen. Der Tanz ist nicht nur Zuschauerinnen und Zuschauer gewidmet, sondern vor allem den Seelen der Toten, die einmal im Jahr aus dem Jenseits zurückkommen, um ihre Familie in der Welt der Lebenden zu besuchen. So zumindest der ursprünglich buddhistische Glaube. Aber der Reihe nach. Das Obon-Fest findet immer im Sommer statt und dauert 3 Tage. Am ersten Tag gehen die Familien in Japan mit kleinen Leuchtlaternen zu den Gräbern von ihren verstorbenen Verwandten und lassen die Laternen dort. Gleichzeitig zündet sie zuhause vor dem Haus kleine Lagerfeuerchen an. All das machen sie, um den Toten den Weg in ihr ehemaliges Zuhause zu weisen und sie so willkommen zu heissen. Am zweiten Tag verbringt man dann Zeit mit den Seelen der Verstorbenen zusammen zuhause. Dafür macht die Familie einen Hausaltar parat mit Opfergaben wie Gemüse, Früchte, Reis und dem Lieblingsessen der Verstorbenen. Oft bastelt man auch kleine Tierchen aus Gurken und Auberginen, wo man 4 Holzstöckchen unten reinsteckt. So sieht es aus, als würde die Gurke oder die Auberginen auf 4 Beinen stehen. Die Gurke symbolisiert ein schnelles Ross, wo die Verstorbenen drauf aus dem Jenseits anreisen, und die Auberginen symbolisiert ein langsames Rind, wo die Verstorbenen damit gemütlich wieder zurück ins Jenseits reiten können. Neben der familiären Andacht ist das Obon-Fest auch ein sehr lebendiges und farbenfrohes Volksfest, wo überall in Park, Tempel und eben auf Strassen traditionelle Volkstänze stattfindet. Am 3. und letzten Tag dann werden die Geister der Verstorbenen wieder verabschiedet. An vielen Orten tun die Menschen dafür leuchtende Papierlaternen in Flüsse, Seen oder auch ins Meer rein, um den Seelen wieder den Weg zurück ins Jenseits zu weisen. Der Ursprung vom Obon-Fest geht aufs hinduistische Diwali-Fest zurück, das grosse traditionelle Lichterfest in Indien. Über den Buddhismus ist es dann irgendwann auch im Shintoismus in Japan gelandet, wo die Sehnsucht, die geliebten verstorbenen Familienmitglieder wieder zu sehen, eine wichtige Bedeutung hat. Und so feiert man in Japan das Tanzfest zu Ehren der Toten seit rund 500 Jahren. Ein schöner Nebeneffekt von diesem Fest ist, es bringt, so die Annahme, nicht nur die Toten mit den Lebenden zusammen, sondern auch die Lebenden untereinander. So ist das Obon-Fest in Japan der Moment im Sommer, wo die Menschen aus den Grossstädten wie Tokio oder Kyoto in ihre kleinen Heimatstädte oder Dörfer zurückkommen und so grosse Familienzusammenkünfte stattfindet. In dieser Zeit sind übrigens die öffentlichen Verkehrsmittel so ausgelastet, dass man sich als Tourist lieber zweimal überlegt, ob man genau dann auf Japan reisen will. Obwohl der farbenfrohe Tanz auf der Strasse mal live miterleben, muss wohl sehr speziell sein.
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du bei Freitagsmusik heisst. Freitagsmusik bezogen auf einen freien Tag, nicht auf einen Freitag. Gar nicht mal davon aus. Kühe aus Lasser hat er geheißen. Sommer ist es im Land. Am Tag ist es ja noch eins, aber am Abend ist es halt schon ehrlich, wenn man bei einem milden Lüftchen draussen zusammen sitzt und beispielsweise den Match schauen, heute zwischen Norwegen und England. Oder dann natürlich auch Argentinien gegen Schweiz. Das ist dann schon sehr spät, das wäre dann am Morgen um 3. Aber da sind wir auch innen auf. Also, man redet über das Wetter. Jetzt sind wir gerade mit Roman Brugli von SRF Mitte. Und der Blick auf die Uhr, jetzt wird es ganz genau 7:30. Guten Morgen aus ins Land. Manchmal

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0: Orchester Claudius Salz. Wir sind unterwegs in der 11. Juli. Das gibt einen hochsommerlichen.
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0: Sprechen wir heute Morgen mit Roman Brogli von SRF Mittag. Guten Morgen, Roman.
2: Morgen, Martin.
0: Aktuelle Temperaturen schon noch ideal zum Durchlüften.
2: Ja, würde ich schon sagen, sind an meisten Orten also knapp unter 20 Grad. Also da lohnt es sich sicher noch zum Fenster aufmachen. Ausser man hat eine extrem gut isolierte Wohnung, nehme ich an, wo man wirklich die 20 Grad noch hätte. Bei mir daheim ist das sicher nicht so. Jetzt wird es aber wieder heiß, wie du schon angetönt hast. Am Nachmittag da steigen die Temperaturen auf etwa 33 Grad auf beiden Seiten der Alpen. Ein bisschen angenehmer ist natürlich in der Höhe auf 2000 Meter. Da erwarten wir etwa 19 Grad. Für die meisten gibt es einen ziemlich sonnigen und trockenen Tag. Es ist nicht wolkenlos, aber die Sonne scheint meistens. Über den Bergen da gibt es aber schon am Nachmittag ein paar dichtere Quellwolken. Und es gibt ein bisschen mehr Platzregen oder Gewitter, wie man sich wie in den letzten Tagen. Vor allem im Wallis, da erwarte ich einige von diesen Gewitter- und Platzregen und die können sich dann ein bisschen ausbreiten von dort aus, so Richtung Gotthardregion zum Beispiel, Tessiner Berge, dort wird es auch ein paar geben, Berner Oberland, dort kann es auch noch ein paar geben und vielleicht sogar im Flachland, aber das nur ganz im Westen von der Schweiz, ich würde sagen, so ab dem Kanton Freiburg westwärts.
0: Temperaturen, die gehen noch weiter rauf, heiss ist ja Eis, die Frage ist natürlich auch noch, wird es so typisch?
2: Noch nicht. Also morgen ist einfach ein sonniger, heißer und trockener Tag. Da gibt es kein Gewitter mehr. Die Beise, die wird man ein bisschen mehr spüren. Auch dank derer, dann bleiben wir eher in dieser trockenen Luft. Aber morgen ist es nochmal ähnlich heiß wie heute, nochmal mit seinen 33 Grad. Erst im Verlauf der neuen Woche, da sieht es dann noch aus, dass es langsam typischer wird. Aber vor dem Mittwoch würde ich jetzt mal nicht mit dem rechnen. Und es geht grundsätzlich mit viel Sonne und wenig Regen weiter. Also eine grosse Trendumkehr ist da nicht in Sicht.
0: Die aktuellen Wetterdaten. Danke, Roman Brogli, SRF Meteo.

Andrea Berg. Bei ihr haben wir immer so ein bisschen das Gefühl, so viel Glück hat sie nicht gehabt in der Liebe. Es gibt so Lieder, die sind mit Erinnerungen verbunden. Das, was wir jetzt hören, ich erinnere mich jetzt persönlich an die Schulzeit «Sur le pont d'Avignon». Das war mein erstes französisches Lied, das ich in der Schule gelernt habe. Das hat natürlich nicht so gut getönt wie die Version, die wir jetzt hören, Mireille Mathieu. Wenn es ihnen gleich geht wie mir, dann könnten wir doch jetzt gerade mitsingen. Mal schauen, ob wir den Text noch herbringen. Ich wünsche einen guten, flotten Samstagmorgen. Das ist Mireille Mathieu.

0: Samstag, 11. Juli, das ist die SRF Musikwelle.
1: Die Nachrichten von SRF um 8 mit Corinne Heinzmann. Über Tourismus in der Schweiz. Die Chefin der Schweizer Jugendherbergen fordert die Politik zum Handeln auf. Und der Iran repariere eine Forschungsanlage, die für den Bau von Atomwaffen relevant sein könnte. Das vermuten Forschende aufgrund von Satellitenbildern. Das Wetter, heute ist es meist sonnig und mit bis zu 33 Grad heiß. In den Bergen gibt es lokale Gewitter. Zu viele Feriengäste und einige, die sich nicht an die Regeln halten. Gerade in der Sommerferienzeit führt das immer wieder zu Problemen. Die Chefin der Schweizer Jugendherbergen kritisiert die Gemeinden. Sie würden zu wenig gegen den sogenannten Übertourismus machen. Jan von Tobel.
2: Viele Gemeinden jammerten über zu viele Gäste, sie lebten aber vom Tourismus. Das sagt Janine Bunte im Blick. Sie ist die Chefin der Schweizer Jugendherbergen und Präsidentin der Interessensgemeinschaft Parahotellerie Schweiz. Man müsse auch mal den Mut haben, Stopp zu sagen. Wenn man das Problem nicht benenne, finde man auch keine Lösung. Viele Gemeinden hätten es verpasst, eine Tourismusstrategie zu definieren, sagt Janine Bunte. Damit sich Gäste besser verteilen, brauche es aber alle. Die Gemeinden, die Tourismusorganisationen und die Anbieter. Auf Szenen angesprochen, bei denen sich Touristen zum Beispiel in Gärten erleichtern, sagt sie, das sei nicht zum Aushalten. Und die Jugendherbergen suchten das Gespräch mit den Gästen. Aber Jugis seien Unterkünfte und keine Erziehungsanstalten.
1: Der iPhone-Hersteller Apple verklagt OpenAI, das Unternehmen, das hinter ChatGPT steht. Apple wirft OpenAI vor, Firmengeheimnisse gestohlen zu haben. Die Klage richtet sich auch gegen zwei ehemalige Apple-Angestellte, die heute für OpenAI arbeiten. Sie sollen bei ihrem Wechsel vertrauliche Informationen zu OpenAI mitgenommen haben, so Apple. Konkret geht es um die Entwicklung eines neuen Geräts, mit dem OpenAI ein Konkurrent von Apples iPhone werden könnte. OpenAI sagte zum Finanzdienst Bloomberg, man habe kein Interesse an Geheimnissen anderer Firmen und wolle selber innovative Technologie entwickeln. Dann zum Krieg zwischen den USA und dem Iran. Forschende vermuten, dass der Iran dabei ist, eine bekannte Militärforschungsanlage wieder aufzubauen. In dieser soll in der Vergangenheit an Technologien gearbeitet worden sein, die für Atomwaffen relevant sein könnten. Satellitenbilder deuteten darauf hin, dass es in den letzten Wochen in der Anlage Aktivitäten gegeben habe, sagte das Institute for Science and International Security, das auf Nuklearthemen spezialisiert ist. Der Iran bestreitet, Atomwaffen bauen zu wollen. US-Präsident Donald Trump sagte zuletzt, die vereinbarte Waffenruhe mit dem Iran sei definitiv vorbei. Und ein US-Regierungsvertreter sagte zu Medien, die USA verlangten, dass der Iran öffentlich garantiere, dass die Straße von Hormuz für die Schifffahrt wieder offen sei und er keine Schiffe mehr angreife. Sollte der Iran diese Erklärung nicht abgeben, werde es kein gutes Ergebnis für den Iran geben. Zu weiteren Meldungen aus dem Ausland. Die Ukraine meldet einen neuen russischen Raketenangriff auf die Hauptstadt Kiew. Der Leiter der Militärverwaltung der Stadt schreibt auf Telegram, mehrere Gebäude seien getroffen worden. Laut Behörden sind mindestens 10 Menschen verletzt worden. Nach den verheerenden Erdbeben in Venezuela ist die Zahl der Todesopfer weiter angestiegen. Die Regierung spricht nun von mehr als 4.100 Toten. Fast 17.000 Menschen wurden verletzt. Auch gut zwei Wochen nach dem Beben wird noch nach Vermissten gesucht. Bei Brissago im Tessin ist am Abend ein Waldbrand ausgebrochen. Der Brand sei nicht groß, sagte ein Polizeisprecher zur Nachrichtenagentur Keystone Estia. Es bestehe keine Gefahr für die Bevölkerung. Über die Warn-App des Bundes Alert Swiss riefen die Behörden die Bevölkerung aber dazu auf, Fenster zu schließen und Lüftungen und Klimaanlagen abzuschalten. In der Region herrscht große Waldbrandgefahr. Im Kanton Tessin gilt deshalb ein Feuerverbot. Wir kommen zur Fußball-WM. Spanien steht im Halbfinal und trifft dort auf Frankreich. Im Viertelfinal hat Spanien gegen Belgien mit 2:1 gewonnen. Dann die Börsendaten von SIX. Der Dow Jones Index in New York hat 0,3% gewonnen. Der Euro wird zu 92,26 gehandelt. Der Dollar zu 80,83. Soweit die Meldungen. Jetzt noch der Blick aufs Wetter. Heute scheint meist die Sonne. Vor allem in den westlichen Bergen und am Alpensüdhang gibt es am Nachmittag lokale Hitzegewitter. Die Höchstwerte liegen beidseits der Alpen bei 31 bis 34 Grad. Das waren Nachrichten von Radio SRF, verantwortlich Jan von Tobel.
0: 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Es ist doch immer etwa gleich, wer gestern spät ins Bett ist, heute früh raus hätte müssen, weil dann hat der Ausdruck Morgengrauen eine ganz andere Bedeutung. Genau, gestern ist vorbei, morgen ist ja noch nicht, also leben wir doch einfach im heute einen Morgen mit Tiefgang sozusagen. Wer will spielen in dieser Stunde, ja oder nein, unser Morgenquiz am 20.08. Bei Martin Wittwer. Guten Morgen, Schweiz. So.

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1: Der Adamo, wie war? Das Lied über den Hund. Immer wieder gut. Hat die 5 Behauptungen, die müsst ihr einschätzen, stimmen es nicht. Das wäre die Aufgabe 0848-531-531. Das ist die Nummer. Wenn Sie mögen, dann würde ich mich freuen, wenn Sie jetzt anrufen. Ja oder nein? Wenn wir spielen, wenn es super läuft, dann können Sie 2 Gutscheine für eine Schifffahrt gewinnen. Das wäre unser erklärtes Ziel. Das wollen wir zusammen erreichen. Gerade nach dem Seestern-Quintett.

0: Tränen der Liebe, C-Stern, Quintett. Und jetzt würde ich sagen, wir spielen, wir hören auf Humbrechtikon.
1: Ja oder nein?
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0: Genau, nur so Schifffahrtsgutschein. Spielen wir. Guten Morgen, Herr Guten Pius Morgen. Hitz in Humbrechtiken.
3: Ja, Humbrechtiken, ja.
0: Humbrechtiken. Jetzt muss ich Sie natürlich fragen. Sie haben natürlich den Namen zum Wetter. Pius Hitz. Das hören Sie wahrscheinlich nicht zum ersten Mal heute Morgen, oder?
3: Nein, das fast etwa mal, wenn der Name kommt. Wie bitte?
0: Ja, genau. Aber bei Ihnen ist es nicht unbedingt die Hits gemeint, sondern Sie sind, weil Sie ein Hit sind, oder? Sie sind der Hit.
3: Wie?
0: Bei Ihnen ist nicht die Hits gemeint, sondern Hits. Also,
3: ja.
0: Sie sind ein Hit. Und das werden wir uns dafür sorgen. Was haben Sie für Pläne heute, Herr Hitz?
3: Also, noch ein bisschen Pisteln fertig. Das muss auch sein.
0: Ja.
3: Weil, Samstag ist immer einer von diesen Tagen, wo ich nicht muss anlegen, oder?
0: Ja.
3: Und dann machen wir die Tage nehmen, die frei sind, wie man so schön sagt.
0: Ja, das hat man natürlich jetzt bei diesen Temperaturen ist es ja auch richtig, wenn man bei Zeiten geht. Also.
3: Das ist so, ja.
0: Wenn's dann
3: auch. Und ich bin ganz überrascht gewesen, dass ich eben durchgekommen
0: ja,
3: bin.
0: Weil das auch noch, oder? Ja, genau. Also, ich würde mir vorstellen, dann tun wir sie nicht aufhalten, dass sie nachher noch kümmern können. Lassen wir los, oder?
3: Ja.
0: Also gut, dann kommt meine erste Behauptung. Im Wallensee, da gibt es eine Insel. Eine echte Insel.
3: Der Wallensee. Ja, jetzt sage mal ja.
0: Zuchtperlen gibt es seit 133 Jahren. Das ist meine zweite Behauptung. Zuchtperlen.
3: Zuchtperlen. Ja, ich denke, es könnte ja ja sein.
0: Jetzt habe ich einen Hit für Sie. Jetzt müssen Sie hören. Achtung!

0: Paloma Blanca, George Baker Selection. Ich behaupte, das war genau heute vor 20 Jahren auf dem Platz 1 gewesen.
1: Nein, das muss länger sein.
0: Ich habe geschrieben, ein männlicher Reh sagt man Hirsch. Ein Hirsch, das ist ein männliches Reh.
1: Nein.
0: Jetzt habe ich noch eine. Der Herr da.
2: Der Herr Keller, guten Abend, Herr Keller.
3: Grüezi, Tonio.
2: Sind Sie aufgeregt?
3: Hä?
2: Sind Sie ein bisschen aufgeregt?
3: Nein, ich bin nicht aufgeregt, ich bin nervös.
2: Ah, ja, gut, das ist natürlich ganz etwas anderes, genau.
0: Wunderbar. Der Benny Turnherr. Ich behaupte, er feiert heute den 77.
1: Ich würde sagen, ja.
0: So, lieber Hitz, jetzt sind wir durch. Jetzt kommt der zweite Teil. Was denken Sie? Ja. Wie viel Mal
1: ist das? Ich bin nicht so sicher gewesen, aber sagen wir mal, 3 ganz sicher.
0: 3 ganz sicher? Ja. Also, 3 Punkte bräuchten Sie, dann haben Sie also Schifffahrt gewonnen. Und
1: genau.
0: 5 oder noch mehr, dann wären es 2. Wir lösen los mit Auflösen. Gut. Ich habe behauptet, dass es im Wallensee eine Insel gibt. Da hat sich gerade einen Moment gezogen, aber es ist so eine herzige Insel, ein kleines Insel. Ich meine, sie heisst Schnittlauchinsel, irgendwie 80 auf 20 Meter, also ganz schnüssig. Auf jeden Fall gibt es eine, haben sie den ersten Punkt auf sicher. Zack, notiert. Ein Japaner ist es gewesen, der die erste Perle gezüchtet hat, so ist es richtig, und die behauptet, es sei vor 133 Jahren gewesen. Haben Sie mir geglaubt, das völlig zu Recht. Es ist nämlich vor 133 Jahren gewesen. Der zweite haben wir auf sich. Da haben wir Musik gelost, und zwar der Titel da. George Baker Selection. Una Paloma Blanca war Nummer 1 gsi, bis dann hat es gestimmt. Aber Sie haben völlig recht. Das sind natürlich nicht 20 Jahre her, sondern 50. Das ist vor 50 Jahren Nummer 1. Die Zeit ist verrückt, wie die Zeit geht. So wie man so Lieder hört, fällt es einem auf. Sie haben das nicht glaubt, völlig zu Recht. 3, das heisst, der erste Gucci, den haben wir auf sicher. Jetzt aber müssen Sie die anderen getüpft haben. Sonst geht es das eben nicht mit dem zweiten. Ihr behauptet, einem männlichen Reh sagt man Hirsch. Das ist natürlich falsch. Strehbock.
1: Ja.
0: Das männliche Reh ist der Rehbock. Also, der vierte Punkt auf sicher und die letzte Behauptung.
4: Also so von den Individualisten her ist das wahrscheinlich sogar die beste Fußballnationalmannschaft, die wir je hatten.
0: Ja, müssen wir dann schauen. Der Benny Turnherr, er ist ein Sohn vom 11. Juli. Er feiert heute den 77. Geburtstag. Er hat sich alles richtig.
1: Okay.
0: Sie haben alles richtig und bekommen 2 so Schifffahrts-Gucci.
1: Das ist wunderbar.
0: Gratuliere Ihnen. Wünsche Ihnen ein erfolgreiches Kümmerle und liebe Grüße nach Umbrechtigkeit.
1: Ja, danke.
0: Einen schönen Tag.
1: Danke. Danke für Ihre Wiedersehen. Machen Sie immer gut.
0: Machen wir sehr gerne.
1: Dass ich wieder mal durchgekommen bin, das freut mich erst.
0: Ja, habe mich auch gefreut.
1: Weil, glaube Sie habe ich jetzt noch nie am Telefon gehabt in all diesen Jahren.
0: Nein, ich möchte mich erinnern. Zumindest haben wir dann nicht gerade eine Hitzewelle gehabt. Aber jetzt haben jetzt haben wir gedacht, Herr Hitz, okay. Machen Sie es gut. Dankeschön.
1: Danke, ganz schönes Wochenende.
0: Gleichfalls, merci.
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0: Alles richtig, der Bios-Hitz aus Homprechtikon ist das gewesen. 2 so Gucci sind schon fast unterwegs. Und jetzt George Baker Selection, Paloma Blanca, 50 Jahre ist es her, am 11. Juli 1976 auf dem Platz 1 von der Schweizer Hitparade.

Diana, die werde ich nie vergessen. Ja, wir sind im Hochsommer, entsprechend Temperaturen auch heute. Heisst viel Schatten, viel Trinken und durchlüften am Morgen. Wir besprechen das Wetter im Rummenbrugli von SRF Mitte. Das machen wir in ein paar Minuten.

0: Hirschko heisst das Album, glaube ich, wo der Titel drauf ist. Das war Ambeck mit Schaberpulka. Und jetzt sagen wir Ihnen, was Sie vom Wochenende erwarten können. Dürfen wir durchaus ein bisschen anspruchsvoll sein. 20 Minuten von Ihnen.
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0: Wir besprechen mit dem Roman Brogli. Guten Morgen.
2: Guten Morgen.
0: Sagt, Gewitter sind heute kein Thema.
2: Ja, doch, das ist ein Thema. Also, das kann man so nicht sagen. Vor allem, wenn man eine Wanderung geplant hat, dann würde ich mit Gewitter rechnen am Nachmittag. Es ist nicht überall so, aber so in den westlichen Bergen vor allem, da würde ich mit Gewitter rechnen. Im Wallis ist so ein bisschen der Hotspot. Dort erwarten wir am meisten, aber auch dort kommen die natürlich nicht überall. Aber auch so in den Berner Alpen oder auch im Wattländer Jura sind Gewitter möglich. Aber an den meisten Orten bleibt es heute schon trocken. Also Bodywetter ist wieder sehr gut. Es ist auch ziemlich sonnig heute. Es hat zwar ein paar Wolkenfelder, aber meistens kommt da die Sonne nebendurch und es wird nochmal heiß. Es gibt am Nachmittag etwa 33 Grad auf beiden Seiten der Alpen. Wenn man höher raufgeht in die Berge auf 2000 Meter, das ist also etwa die Höhe von Pilatus, dort sind es 19 Grad.
0: Und vor allem mit dem Bios Hitze gespielt und haben ihn darauf angesprochen. Hitze wird wahrscheinlich jetzt ein Haufen mal angesprochen auf seinen Nachnamen. Und er hat gesagt, er hätte eigentlich nicht wahnsinnig viel Freude an der Hitze. Aber gesehen, es wird tendenziell noch heißer jetzt.
2: Ja, minim. Es hat sich ein bisschen geändert mit den neuesten Wettermodellen jetzt. Also, man kann davon ausgehen, dass es etwa auf dem Niveau bleibt von jetzt. Also, es viel, viel heisser wird es wahrscheinlich nicht. Vielleicht 1-2 Grad jetzt am Montag dann. Morgen haben wir aber nochmal sehr ähnliche Temperaturen. Am Nachmittag also etwa 33 Grad. Es ist sonnig, trocken und heiss. Also, Gewitter sind morgen kein Thema mehr. Was man ein bisschen stärker wird spüren, ist Beise. Die bläst wieder ein bisschen mehr.
0: Und es sind so ein bisschen Tendenzen, wenn könnte es allenfalls kehren. Vor allem, wenn kommt ein bisschen Regen, das wäre dringend, oder?
2: Ja, so richtig flächige Regen ist keine in Sicht. Die Gewitterneigung nimmt zwar im Verlauf der neuen Woche ein bisschen zu, aber so richtig etwas versprechen kann man da noch nicht. Klare Trendumkehr ist da nicht in Sicht. Also aufs weitere Spring bleibt es eher trocken, eher sonnig und eher heiß.
0: Also komplett anders als vor einem Jahr, mögen Sie sich erinnern, pünktlich auf die Sommerferien. Letztes Jahr ist der Juli gekommen und der war ziemlich verregnet. Das war Roman Brogli von SRF Meteo.

Grüß dich, Rabe. 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Jetzt ist dann gleich 9, wenn ich sage gleich meine Nachminuten. Und anschliessend an die Nachrichten wird dann gratuliert da bei uns. Und jetzt ein flottes Ländler-Wälzerli. Emils 50. Die Ständlerkapelle Berliner Schmutz.

0: Das Unterhaltungsorchester Berro Wünschtet auf der SRF Musikwelle.
1: Die Nachrichten von SRF um 9 mit Corinna Heinzmann. Jammern über zu viele Gäste, aber gleichzeitig von ihnen leben. Die Chefin der Schweizer Jugendherbergen kritisiert Tourismusgemeinden. Und verdächtige Satellitenbilder aus dem Iran. Forschende vermuten Reparaturarbeiten in einer Militäranlage, die für den Bau von Atomwaffen relevant sein könnte. Das Wetter, heute meist sonnig bei rund 33 Grad, vor allem in den Bergen lokale Gewitter. Zu viele Feriengäste und einige, die sich nicht an die Regeln halten. Gerade in der Sommerferienzeit wird das immer wieder zu Problemen. Die Chefin der Schweizer Jugendherbergen kritisiert die Gemeinden. Sie würden zu wenig gegen den sogenannten Übertourismus machen. Jan von Tobel.
2: Viele Gemeinden jammerten über zu viele Gäste, sie lebten aber vom Tourismus. Das sagt Janine Bunte im Blick. Sie ist die Chefin der Schweizer Jugendherbergen und Präsidentin der Interessensgemeinschaft Parahotellerie Schweiz. Man müsse auch mal den Mut haben, Stopp zu sagen. Wenn man das Problem nicht benenne, finde man auch keine Lösung. Viele Gemeinden hätten es verpasst, eine Tourismusstrategie zu definieren, sagt Janine Bunte. Damit sich Gäste besser verteilen, brauche es aber alle. Die Gemeinden, die Tourismusorganisationen und die Anbieter. Auf Szenen angesprochen, bei denen sich Touristen zum Beispiel in Gärten erleichtern, sagt sie, das sei nicht zum Aushalten. Und die Jugendherbergen suchten das Gespräch mit den Gästen. Aber Jugis seien Unterkünfte und keine Erziehungsanstalten.
1: Zum Krieg zwischen den USA und dem Iran. Forschende vermuten, dass der Iran dabei ist, eine bekannte Militärforschungsanlage wieder aufzubauen. In dieser soll in der Vergangenheit an Technologien gearbeitet worden sein, die für Atomwaffen relevant sein könnten. Satellitenbilder deuten darauf hin, dass es in den letzten Wochen in der Anlage Aktivitäten gegeben habe, sagt das Institute for Science and International Security, das auf Nuklearthemen spezialisiert ist. Der Iran bestreitet, Atomwaffen bauen zu wollen. US-Präsident Donald Trump sagte zuletzt, die vereinbarte Waffenruhe mit dem Iran sei definitiv vorbei. Und ein US-Regierungsvertreter sagte zu Medien, die USA verlangten, dass der Iran öffentlich garantiere, dass die Straße von Hormuz für die Schifffahrt wieder offen sei und der Iran keine Schiffe mehr angreife. Sollte der Iran diese Erklärung nicht abgeben, werde es kein gutes Ergebnis für den Iran geben. Zu weiteren Meldungen aus dem Ausland. Der iPhone-Hersteller Apple verklagt OpenAI. Das Unternehmen, das hinter ChatGPT steht. Apple wirft OpenAI vor, Firmengeheimnisse gestohlen zu haben. OpenAI sagte zum Finanzdienst Bloomberg, man habe kein Interesse an Geheimnissen anderer Firmen. Nach den verheerenden Erdbeben in Venezuela ist die Zahl der Todesopfer weiter angestiegen. Die Regierung spricht nun von mehr als 4.100 Toten. Fast 17.000 Menschen wurden verletzt. Auch gut zwei Wochen nach dem Beben wird noch nach Vermissten gesucht. Bei Brissago im Tessin ist am Abend ein Waldbrand ausgebrochen. Der Brand sei nicht groß, sagte ein Polizeisprecher zur Nachrichtenagentur Keystone Estia. Es bestehe keine Gefahr für die Bevölkerung. Über die Warn-App des Bundes Alert Swiss riefen die Behörden die Bevölkerung aber dazu auf, Fenster zu schließen und Lüftungen und Klimaanlagen abzuschalten. In der Region herrscht große Waldbrandgefahr. Im Kanton Tessin gilt deshalb ein Feuerverbot. Zum Sport. Die Schweizer Fußballnationalmannschaft muss auch im WM-Viertelfinal auf Juan Mansambi verzichten. Vor dem Achtelfinal gegen Kolumbien hat er sich im Training eine Knieprellung zugezogen. Fußballtrainer Murat Yakin sagt, Mansambi sei
3: leider für morgen noch nicht bereit. Schade, wir hätten natürlich gern auf dem Platz gesehen, aber das ist leider nicht möglich. Das Risiko ist viel zu gross.
1: Juan Mansambi hat an dieser Weltmeisterschaft 3 Tore geschossen für die Schweiz, so viele wie bisher kein anderer Spieler. Die Schweiz spielt morgen früh um 3 Uhr gegen Argentinien um den Halbfinaleinzug. Am Abend hat sich Spanien für den Halbfinal qualifiziert und trifft dort auf Frankreich. Spanien hat im Viertelfinal gegen Belgien gewonnen mit 2:1. Dann die Börsendaten von SIX. Der Dow Jones Index in New York hat 0,3% gewonnen. Der Euro wird zu 92,26 Rappen gehandelt, der Dollar zu 80,83 Rappen. Und noch der Blick aufs Wetter. Heute scheint meist die Sonne. Vor allem in den westlichen Bergen und am Alpensüdhang gibt es am Nachmittag lokale Hitzegewitter. Die Höchstwerte liegen beidseits der Alpen bei 31 bis 34 Grad. Das waren Nachrichten von Radio SRF, verantwortlich Jan von Tobel.
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0: Jetzt haben wir ein bisschen mitfeiern. Jeden Tag nach den 9 Nachrichten gratulieren wir hier zum Geburtstag beispielsweise, ab dem 95. bei Zwillingen ab dem 85. oder zu Hochzeitstagen hier ab dem 60. ab dem Diamantigen. Das machen wir auch heute. Stell Ihnen Kinder vom heutigen 11. Juli vor, gerade nach dem musikalischen Einstieg in die Sendung. Ich bin Martin Witter und wünsche guten Samstagmorgen.

das Europa-Orchester Edgar Pilz. Als erstes geht Glückwünsche ins Pflegezentrum Schauen nachher in Rotrist im Kanton Aargau. Guten Morgen, liebe Frau Clara Ebi. Ich habe eine Geburtstagskarte für Sie. Lese ich Ihnen sehr gern vor. Liebe Frau Ebi, heute ist ein ganz besonderer Tag, Ihr 95. Geburtstag nämlich. Zu dem alles gratulierend Ihnen Zentrumsleitung sowie alle Mitarbeitenden vom Luganacher von Herzen wünschen Ihnen viele schöne Momente und eine gute Gesundheit. Mit Ihrer selbstständigen und lebensfrohen Art beeindrucken Sie uns immer wieder. Sie organisieren Ihren Alltag selber, gehen gerne ins Dorf zum Posten und sind mit Freude bei den verschiedensten Aktivitäten dabei, ob beim Fit und Zweig, im Gedächtnistraining oder mit einem spannenden Buch. Sie bleiben aktiv. Wir schätzen Ihre offene und unkomplizierte Art sehr und freuen uns, Sie bei uns zu haben. Ihr Pflegezentrum Schauen nachher in Rotrist. Glückwünsche für Frau Clara Ebi, die heute auf 95 Lebensjahre zurückschauen darf. Geniessen Sie den ganz speziellen Tag.

Gerhard Windland. Seine Gratulation auf der SRF Muskel. Wir sind jetzt zu Besuch im Alterszentrum Park in Frauenfeld. Guten Morgen, liebe Frau Helen Zoller. Auch für Sie habe ich einen Haufen Glückwünsche. Lese vor. Das ganze Team vom Alterszentrum Park gratuliert der Frau Zoller von Herzen zu ihrem 96. Geburtstag und wünscht ihr für die Zukunft weiterhin alles Gute, viel Gesundheit und viele, viele schöne Momente. Frau Zoller, sie schaut auf ein erfülltes und vielseitiges Leben zurück. Ihren beruflichen Weg hat sie im Verkauf bei Coop angefangen und ist anschliessend im Büro in Zürich am Arbeiten gewesen. Später hat sie die Entleitung von einer Volkfiliale übernommen. Mit 26 Jahren ist ihr Sohn geboren worden und der ist dann mit 23 Jahren seinen eigenen Weg gegangen. Danach ist Frau Zoller nochmals zum Coop zurückgekehrt und ist dort mit viel Engagement tätig geblieben. In ihrer Freizeit widmet sich Frau Zoller mit grossen Freuden Gestalten von Fotialben. Für ihren Sohn und ihre drei Enkel hat sie liebevolle Erinnerungen festgehalten. Und außerdem verbringt sie gerne Zeit am Computer, wo sie mit Neugier und Interesse im Internet unterwegs ist. Liebe Frau Helen Zoller, alles Liebe zum 96. Geburtstag und herzliche Grüße ins Alterszentrum Park in Frauenfeld.

Der Cédric Dumont und sein Wiener Walzer Orchester. Stell Ihnen jetzt Frau Marianne Guyer vor. Sie feiert heute in Zofingen den 97. Geburtstag. Guten Morgen, Frau Guyer. Haben Sie einen riesen Strauss voll mit guten Wünschen und Gedanken. Ihre Familie, die Verwandten und Bekannten und Stadt Zofingen freut sich mit Ihnen und wünschen Ihnen auf dem Weg alles Liebe und Gute im neuen Lebensjahr. 97 ab heute, Frau Marianne Guyer. Herzliche Gratulationen nach Zofingen. Geniessen Sie Ihren Tag. Ja.

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Man kann es kaum glauben, aber es ist wahr, der Max wird heute 100 Jahre. Wir bleiben gerade in Zofingen im Kanton Aargau. Einen guten Morgen, lieber Herr Max Anliker. Wow, ein Jahrhundert. Die ganze Bevölkerung von Zofingen, ihre Familie, Freunde, Verwandte und Bekannte freuen sich sehr, wünschen Ihnen auch via SRF Musikwelle von Herzen alles Liebe und Gute und viel Freude im neuen, im 101. Lebensjahr. Was für ein spezieller Tag. Lieber Max steht da, es ist so schön, dass du da bist und deinen aussergewöhnlichen Geburtstag daheim bei deinen Freunden feiern kannst. Auch im hohen Alter hast du deine Fähigkeit bewahrt und kannst dich über Kleinigkeiten freuen und bist dankbar für alles, was sich verändert, was bleibt und was ist. Von Herzen gratulieren dir, lieber Max, zu deinem 100. Geburtstag deine Kinder, Enkel, Geschwister und Herzensmenschen. Möge unser grossartig Gott die reich segnen, die weiter spürbar begleiten und bewahren. Wie gut ist es doch zu wissen, Gott kennt dein Gestern, gibt dir dein Heute und sorgt für dein Morgen. Und hast schon bereits gesagt, auch die Stadt Zofingen hat uns geschrieben und gratuliert ebenfalls herzlich im Namen von der ganzen Bevölkerung. Herzliche Gratulationen, das sind für Sie, lieber Herr Max Anliker. Liebe Grüße nach Zofingen. Ja, da gibt's heute gerade ein bisschen etwas zu feiern.

Gratulation auf der SRF Maus, weil wir feiern jetzt einen diamantigen Hochzeitstag. Seit 60 Jahren geht Roswitha und Josef Michel Hug als Ehepaar durchs Leben. Guten Morgen wünsche ich jetzt nach Zürich. Ihre Bruder Bruno und Schwägerin Bernadette hat geschrieben, liebe Roswitha steht da und lieber Sepp, wir gratulieren euch aus dem fernen Schweden ganz herzlich zu eurer heutigen diamantigen Hochzeit. Ihr seid beide noch so aktiv und an allem interessiert. Es wird uns eine Freude sein, euch bei unserem nächsten Aufenthalt in der Schweiz zu treffen und miteinander ein bisschen zu bläudeln. Wir wünschen euch für die nächsten Jahre alles Gute. Freut uns auf den 6. August, wo wir uns dann treffen wollen. Liebe Grüße aus Limmared. Das ist eben in Schweden. Dann hat die Schwester Gabriela aus Muri geschrieben. Lieber Sepp, liebe Roswitha, von Herzen gratuliere ich euch zu eurem diamantigen Hochzeit. 60 gemeinsame Ehejahre sind ein ganz besonderes Geschenk und ein beeindruckendes Zeugnis von Liebe, von Vertrauen und Zusammenhalt. Meine herzlichsten Wünsche kommen von ganzem Herzen. Lieber Sepp, ich bin mächtig stolz auf dich. Mit 65 Jahren hast du in Amerika noch den Dr. Phil erworben. Das sagt eindrücklich, dass es nicht spät ist, Träume zu verwirklichen und neue Ziele zu erreichen. Dein fließender Ausdauer und dein Mut sind bewundernswert. Ich wünsche euch beiden weiterhin viele schöne gemeinsame Jahre, beste Gesundheit, Glück und noch viele unvergessliche Momente im Kreis von eurer Familie. Alles Liebe und herzliche Gratulation zur diamantigen Hochzeit. Und dann hat uns auch Post aus Ascona erreicht, von der Magdalena. Auch die lese ich sehr gern vor. Mein Lieblingsbruder Sepp mit Roswitha, der starke Frau im Hintergrund. Ihr feiern heute die diamantige Hochzeit, zu der ich euch herzlich gratuliere und viel Glück wünsche. Lasst euch feiern und verwöhnen. Hut ab, wenn man so lange in Freude und Leid im In- und Ausland zusammengehabt hat. Empfangen meine grösste Bewunderung, deine Schwester und Schwägerin, die Leni aus Ascona. Liebes Ehepaar Josef und Roswitha Michel, Glückwünsche zum diamantiger Hochzeitstag, zum 60. Hochzeitstag. Herzliche Grüße und Glückwünsche nach Zürich.

0: Das sind unsere Gratulationen. Im Namen von der SRF Muskeln wünsche ich unseren Jubilarinnen und Jubilaren alles Liebe. Meine Damen, meine Herren, geniessen Sie selber einen guten Tag und lassen Sie sich heute so richtig verwöhnen. Es war mir eine grosse Freude und eine grosse Ehre gewesen.
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0: zweiten Samstag hier auf ihrer SRF Musikwelle-Mikrofon ist der Martin Wittwer, 45, gestern an einer Tramhaltestelle mitten in Zürich. Und niemand weiss genau, wohin die Reise geht. Ein paar Tage später wird in einem Waldhaus im Seeland gelacht, gesungen und auf 80 Jahre Lebensgeschichte angestoßen. Was die beiden Geburtstagsfeste verbindet, viel Herzblut, wunderbare Erinnerungen und der Wunsch, anderen Menschen etwas Gutes zu tun. Das sind Geschichten von der Priska Schmid und dem Paul Pinkeli. Und zwei Fester, die noch lange in Erinnerung bleiben.
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0: Es gibt Geburtstage, die man feiert, und dann gibt es Geburtstage, die man erlebt. Genauso eine besondere Feier hat vor kurzem Priska Schmid aus Zürich organisiert. Sie ist 70 Jahre alt geworden. Und wer die Jubilarin kennt, der weiss, stillsitzen und sich einfach feiern lassen, das ist ganz und gar nicht ihr Stil. Um 3:45 am Nachmittag haben sich 45 Gäste an einer Tramhaltestelle in Zürich getroffen. Was genau geplant war, das haben die wenigsten gewusst. Priska Schmid hat ihre Gäste mitgenommen auf eine ganz persönliche Reise durch ihr Leben. Mit einer eigenen Stadtrundfahrt hat sie Orte besucht, wo sie prägt hin. Quartier, Gässli und Plätze, wo Erinnerungen wach geworden sind. Während der Fahrt hat sie mit viel Charme und Humor Geschichten aus ihrem Leben erzählt. Von Begegnungen, prägenden Momenten und schönen Erinnerungen. Um 17:30 ist die Gesellschaft dann beim Westhive, beim Hartturm angekommen und dort schon der Apero gewartet. Für viele Lacher hat ein Komiker gesorgt, bevor man sich dann an der grossen Tafel hat können bedienen. Zusammen essen, zusammen reden und vor allem zusammen lachen. Genauso, wie man sich ein gutes Geburtstagsfest eben vorstellt. Als Höhepunkt vom Abend hat ein Gitarrist bekannte Rock- und Pop-Klassiker aus der Jugendzeit von der Jubilarin gespielt. Besonders schön war auch ihr Wunsch, statt Geschenk hat sie ihre Gäste darum gebeten, für die Stiftung Denk an mich zu spenden. Sie selber sagt, ich habe alles, was ich brauche, also. Und ihre Gäste haben gerne mitgemacht. So sind 2060 Franken für die Stiftung zusammengekommen. Liebe Priska Schmid, im Namen von Denk an mich sage ich von Herzen danke vielmals für die wunderbare Spende. Wir wünschen Ihnen für die Zukunft viel Gesundheit, viel Freude und noch ganz viel unvergessliche Momente. Und natürlich nochmal herzliche Gratulation zum 70. Geburtstag. Ein richtig herzliches Geburtstagsfest, was hat vor kurzem der Paul Pinkeli aus Lies dürfen erleben. Er hat nämlich seinen 80. Geburtstag gefeiert. Zu dem besonderen Tag hat der Jubilar rund 30 Verwandte, Freunde und Bekannte in ein Waldhaus eingeladen. Eigentlich hat die Natur die perfekte Kulisse liefern sollen, aber das Wetter hat leider nicht ganz mitgespielt. Darum hat sich ein grosser Teil von der Feier im Waldhaus selber oder unter einem schützenden Vordach abgespielt. Aber man weiss ja, das Wetter macht noch lange keine gute Stimmung. Und genau das hat sich auch da wieder bewiesen. Für die musikalische Begleitung hat der Jubilierende nämlich selber gesorgt. Mit einer vorbereiteten Musikanlage sind während dem Apero, beim Essen und beim gemütlichen Zusammensein immer wieder passende Lieder erklungen. Ein besonderes Highlight war aber das Essen. Fürs Catering haben die Bäuerinnen vom Seeland gesorgt. Und wer schon mal etwas von ihnen probiert hat, der weiss, da kommt etwas Gutes auf den Tisch. Es ist erzählt worden, diskutiert worden, es ist gelacht worden. Und vor allem hat man gemerkt, wie gern die Menschen mit dem Paul Pinkeli zusammen sind. Das Geburtstagskind kennt die Stiftung Denk an mich schon seit vielen Jahren. Besonders wichtig ist ihm, dass die Stiftung Menschen in der Schweiz unterstützt. Darum hat er schon in der Einladung klar gesagt, bitte kein Geschenk. Stattdessen hat er seine Gäste darum gebeten, lieber etwas für die Stiftung Denk an mich zu spenden. Und seine Gäste haben den Wunsch gerne erfüllt. So sind am Ende 1000 Franken zusammengekommen, wo der Paul Pinkeli mit grosser Freude an Denk an mich hat können überweisen. Merci vielmals für Ihre grosszügige Unterstützung und für die treue Verbundenheit mit der Stiftung. Wir wünschen Ihnen zum 80. Geburtstag von Herzen gute Gesundheit, viel Freude, viele schöne Begegnungen und noch ganz viele Momente mit den Menschen, die Ihnen am Herzen liegen. Und natürlich nochmal herzliche Gratulation zum Runden zum 80. Geburtstag.
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0: Zwei schöne Beispiele von Solidarität. Ich freue mich darauf, demnächst an dieser Stelle Ihre Geschichte dürfen zu erzählen.
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Samstag aus ins Land. In der nächsten Stunde habe ich einen guten Vorschlag für morgen. Wenn Sie gerne Blasmusik haben und in der Nähe von Oensingen leben, dann könnte Sie das schon noch interessieren. Und ein Sag aus dem Berner Oberland. Jetzt geht es noch gute 6 Minuten, bis es 10 Uhr wird.

0: Kacheler. Der Kaiser der Schott ist der Simi Haller hier bei uns auf der SRF Musikwelle.
1: Die Nachrichten von SRF um 10 mit Corinna Heinzmann. Im Kanton Tessin sind drei Polizeiangehörige verletzt worden bei der Explosion eines Hauses. Die Polizei wollte am Abend in der Ortschaft Leontica rund 30 Kilometer nördlich von Bellinzona zu einem Mann. Als er sich seinem Haus näherte, gab es eine Explosion, wie die Polizei dem Tessiner Radio und Fernsehen RSI bestätigte. Dabei seien drei Polizeiangehörige leicht verletzt worden. Der Mann sei noch nicht gefunden worden, sagt die Polizei. Laut RSI handelt es sich um den Ex-Ehemann einer Frau, die am Donnerstagabend bei einer Reha-Klinik in der Region getötet wurde. Sie war mit schweren Schussverletzungen am Kopf aufgefunden worden und kurze Zeit später verstorben. Zu viele Feriengäste und einige, die sich nicht an die Regeln halten. Gerade in der Sommerferienzeit führt das immer wieder zu Problemen. Die Chefin der Schweizer Jugendherbergen kritisiert die Gemeinden. Sie würden zu wenig gegen den sogenannten Übertourismus machen. Jan von Tobel.
2: Viele Gemeinden jammerten über zu viele Gäste, sie lebten aber vom Tourismus. Das sagt Janine Bunte im Blick. Sie ist die Chefin der Schweizer Jugendherbergen und Präsidentin der Interessensgemeinschaft Parahotellerie Schweiz. Man müsse auch mal den Mut haben, Stopp zu sagen. Wenn man das Problem nicht benenne, finde man auch keine Lösung. Viele Gemeinden hätten es verpasst, eine Tourismusstrategie zu definieren, sagt Janine Bunte. Damit sich Gäste besser verteilen, brauche es aber alle. Die Gemeinden, die Tourismusorganisationen und die Anbieter. Auf Szenen angesprochen, bei denen sich Touristen zum Beispiel in Gärten erleichtern, sagt sie, das sei nicht zum Aushalten. Und die Jugendherbergen suchten das Gespräch mit den Gästen. Aber Jugis seien Unterkünfte und keine Erziehungsanstalten.
1: Nach dem Tod einer britischen Politikerin sucht die Polizei weiter nach dem Täter oder der Täterin. Ein Mann, der verdächtigt wurde, die ehemalige Ministerin Anne Widdecombe getötet zu haben, ist unterdessen wieder auf freiem Fuß. Er sei nicht mehr Teil der Ermittlungen, sagt die Polizei. Die 78-jährige Anne Widdecombe wurde gestern tot in ihrem Zuhause in Südengland gefunden. Die rechtskonservative Politikerin saß jahrelang im britischen Parlament und war auch Teil der Regierung. Die Ermittlungen zu den Hintergründen der Tat laufen weiter. Dann das Wetter. Heute ist es meist sonnig und um 33 Grad heiß. Vor allem in den Bergen gibt's lokale Gewitter. Das waren Nachrichten von Radio SRF. Verantwortlich Jan von Tobel.
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0: Am Samstagvormittag geniessen wir zusammen mit viel Musik natürlich der Ex-Gildo. Wer das verbietet, kann als erstes und anschliessend Audrey Landers, Manuel. Goodbye. Tür öffnet Manuel. Und den Kühlibach-Musikanten. Den Flott, den 11. Juli. Am Mikrofon für Sie, der Martin Wittwer.

Kühlebach-Musikant an dem Sommer, Sonne, Samstag. Ein Hitz jagt die andere oder der andere. Wenn Sie noch eine gute Idee bräuchten für morgen, und wenn Sie beispielsweise jetzt gerade Freude hatten an den Kühlebach-Musikant, also wenn Sie gerne Blasmusik haben, und singen nicht allzu weit ist, dann hätte ich Ihnen sehr einen guten und musikalischen Tipp in ein paar Minuten. Zuerst wäre ich aber noch ein schottisch optimal. Irgendwie. Ich habe aber keine. Aha, jetzt habe ich natürlich nicht richtig geschaut. Entschuldigung. Jetzt habe ich sehr elegant auf den Schottisch wechselt. Warengetoben ist aber auch gut. Glaube mir jetzt da bei uns auf der Musikwelle. Excuse.

0: Schweiner Musikant Charlie Biller Sextett. Ja, wenn Sie spontan sind, mal morgen noch nichts vorhin, Önsing in der Nähe ist, dann hätte ich Ihnen jetzt einen Vorschlag.
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0: Ja, die Pechburg Musikanten feiern das 25-Jährige morgen Sonntag im Bienkensaal um 21:45 Uhr. Hier ist die Türöffnung. Anfang machen die Pechburg-Musikanten ab 22:30 Uhr, dann die Jura-Blick-Blasmusikanten und schließlich die Kühlebach-Musikanten. Es erwartet sie eine vielseitige Tombola mit Pflanzen, mit Backwaren oder Früchtekörb. Dann können sie natürlich zu Mittagessen feine kalte Braten, Pommes frites und Tartarsauce, sieht ein edels feines Kuchenbuffet. Das wäre doch eine gute Idee. Am Sonntag mit feiner Blasmusik, 25 Jahre Jubiläum von der Pechburg Musikanten. Morgen, eben am Sonntag. Ich bin in der Diktate. 21:45 Uhr, da geht's los im Bienkensaal in Önsingen. Viel Vergnügen.
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0: 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Und wir sagen es da an dieser Stelle sehr gern der ganzen Schweiz. 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

0: Kreisch, Berger, Polke, Rigor und seine Oberkreiner. Und jetzt geht es sagenmässig ins Berner Oberland.
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0: In den Bergen nördlich vom Thunersee, dort weit oben auf den Alpen, hat ein Elbler vor mengem Jahr scheint etwas Unglaubliches erlebt. Wir hören die Geschichte vom Sagenerzähler Andreas Sommer. Jetzt.
2: Die Bergfrau im Schafloch. Auf der Alp Oberberg, hinter der Spitze Flut Sigriswil, hat einst ein junger Bursch durch den Sommer zu Fee geäumt. Er hat seine Aufgaben so ernst genommen und seine Tierlein so gern gehabt, dass er voran am Mittag ein Rungli zu ihnen auf die steinige Matte ist verweilen. Mal an einem heissen Tag ist er ein bisschen unter den Tannen gelegen, für ein Rungli zu nüten. Da hat ihn aber die Müde ein bisschen übernommen und er ist eingeschlafen. Im Traum hat er eine freie Stimme gehört, vom Rothorn her näher gekommen. Als er unterein ist zu sich gekommen und hat aufgehört, hat ihm die Stimme gegen noch in den Ohren gesungen. Ganz verschmiert hat er aufgeschaut und gesehen, wie eine schöne Jungfer in einem klarig weissen Gewand seine Leitkuh hat eine silberige Glocke umgehängt. Göb die Frau war fertig gewesen, hat sie sich am Bursch zugekehrt und ihm ein Lächeln zugeworfen. Das ist dem Mann auch durch und durch. Auch kein Wort hat er vorgebracht und in einem fort gestillte Augen gemacht. Sie hat ihn dann über die Hand genommen und ihm gesagt, er soll mit ihr gehen. Ungeschochen ist er mit dieser unbekannten Marei an einem Flurbang nah, gegen ein Schafloch zu. Das ist eine grosse Hölle unter dem Rothorn auf der Justistalseite, was früher bis weit in Heumonnentiche Eiszäpfen hatte. Zwischen diesen gefrorenen Gebilden hat die Jungfer den Jungkühler tiefer und tiefer in Bergiche geführt. Was feister ist worden, wie in einer Kohlengrube, hat auf ihrer Stirne einen taubenei grossen Edelstein anfangen leuchten und den Weg zünden. Der Hirt vom Oberberg hat nichts mehr gesinnet. Wie im Schlaf ist er dieser geheimnisvollen Führerin nachgebändelt. Hinter dem Eisch ist sie über rauschendes Wasser gestiegen und über schmale Felsrüppe gewandelt, bis sie da irgendeinisch ungesinnet vor einem Schlosstor gestangen. Dem Mann sind fast die Augen übergegangen, als er die Pracht dort drinnen geschaut. Auf dem äussersten Schlosshof ist ein lautes Brünneli in einen Kristalltrog eingegrünnelt. Dort sind ein Krug und zwei schön verkremenzelte Becher gestangen. Auf dem einen war in schönen Lettern geschrieben «Erinnern» und auf dem anderen «Vergessen». Die Bergfrau hat ihrem Gast im zweiten von diesen beiden Bechern einen Willkommenstrauch kremenzelt und einen geheissen, einen tollen Schluck davon zu nehmen. Gäb der Kühe die Rüstung gelehrt gehabt, hat er alles vergessen, was er bis daher hätte sich gehabt. Nicht einmal mehr seinen Namen hätte er bekannt. Nicht, wer seine Eltern waren, wo er hergekommen und was er auf dem Berg oben eigentlich hätte zu tun gehabt. Er war nur noch Sinns gsi, bei dieser Frau in diesem Zauberschloss zu bleiben. Die Bergfrau hat ihm ein Wunder über das andere aufgegeben. Sie hat ihn eingeweiht in manches Geheimnis, das hinter den Hülschen der Welt unerkannt seinen Lauf nimmt. Und wenn er nicht einmal in einer Nacht etwas Besonderes hat geträumt, wäre der Mann auch dort drinnen geblieben, bis ans Ende von allen Zeiten. Im Traum ist ihm aber das Herdengeläut von seinen Kühen vorgekommen, und er hat die Stimme von seinem Mütti gehört, die er hat beim Namen gerufen. Als er kurz darauf eine Besinnung bekommen hat, war ihm auf das Mal klar gewesen, wer er sei und dass er sein Fee einfach draussen zurückgelassen hat. Jetzt ist er wie ein Blitz. Ist er aufgeschnusset und hat kein Bleibis mehr im Schloss. Eins kurz ist er davon und hat sich draussen zu dem Brünneli vorgeschlagen. Dort hat er den anderen Becher gefüllt und hat daraus getrunken. Dort, wo Erinnern ist drauf gestanden. Da ist ihm dort zu Gerechtem alles um aufgegangen, was er vergessen hatte. Ohne zu sagen, ist er um zurück auf einen Weg von aus dem Schlosstor raus. In dem Moment hat er eine Frauenstimme gehört, die hinter ihm geäussert hat, so laut und verzweifelt, dass es dem Mann geschudert hat. Nach ein paar Schritten ist sie im Schwarz geworden von den Augen und er ist wie in ein tiefes Loch angefallen. Als er rum ist zu sich kam, hat er geschlottert wie ein Saspigslaub. Es war feister um ihn herum. Er ist hinterst im Schafloch gelegen. Zwischen all diesen Eiszäpfen war er, halb erfroren und taub. Mit letzter Kraft hat er sich gerodert und hat das gefrorene Grab hinter sich gelassen. Die Sonne über dem Justistal hat ihm die Lebensgeister geweckt. Und er ist heute auf den Oberberg zu seiner Ware schauen, ob alles noch im Kreis sei. Dort oben hat er aber fremde Tiere angetroffen und einen unbekannten Kerl, den er gehirtet hat. Im Gespräch mit dem Mann ist es hier ausgekommen, dass hier oben vor bald 50 Jahren einer sei verschwunden, ohne dass man auch nur eine Spur von ihm hätte gefunden. So lang war der also bei der Bergfrau. Da hat ihn eine lange Zeit angepackt, wo er seine Lebtung nicht mehr von sich lassen
0: konnte. Verständlich, wer statt ein kurzes Nickerli gerade 50 Jahre von der Bildfläche verschwindet, der kann das ziemlich sicher nicht einfach so wegstecken. Der Sagenerzähler und Autor Andreas Sommer hat uns die Sage erzählt von der Bergfrau vom Schafloch.
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Alexandra mit dem Lied «Der Tiger». Und jetzt ein bisschen südländischer Flair. Gabi Baginski, sie stellt es jetzt der Mariano vor. Genau, der 72 ist sie heute Sängerin aus Niedersachsen. Das ist einer von ihren Hits 1999 erschienen. Der Mariano, der Disc-Jockey Napolitano. Das hören wir uns an. Jetzt geht's 5 Minuten, dann wird's 11. Gabi Baginski.

0: hoffe, Sie haben so einen richtigen, gäbigen Samstag. 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
1: Die Nachrichten von SRF um 11 mit Corinna Heinzmann. Im Kanton Tessin sind am Abend 3 Polizeiangehörige verletzt worden. Bei einer Explosion in einem Haus. Im Haus wurde eine tote Person gefunden. Laut Informationen des Tessiner Radio und Fernsehens RSI stand der Polizeieinsatz im Zusammenhang mit einem Femizid. Vieles ist zurzeit aber noch unklar. Jan von Tuppel.
2: Auf dem Gelände einer Reha-Klinik in Faido ist am Donnerstag eine Frau schwer verletzt gefunden worden, mit einer Schusswunde am Kopf. Im Spital verstarb sie später, das hat die Staatsanwaltschaft mitgeteilt. Die Polizei suchte nach einem Mann, ihrem Ex-Ehemann, wie RSI berichtet. Er werde verdächtigt, die Frau getötet zu haben. Einen Tag später, also gestern Abend, wird die Polizei in eine Ortschaft im Bleniotal gerufen, wegen Schüssen in einem Wohnhaus. Als die Polizei eintrifft, gibt es eine Explosion, das Haus gerät in Flammen und wird vollständig zerstört. 3 Polizeiangehörige werden leicht verletzt. Im Haus findet die Polizei dann eine tote Person und Sprengstoff. Das haben die Ermittler bestätigt. Ob es sich bei der Leiche um den Ex-Ehemann der getöteten Frau handelt, ist noch nicht klar. Die Identifizierung sei noch nicht abgeschlossen, sagen die Behörden. Ebenfalls noch nicht klar ist, ob der Mann den Femizid begangen hat.
1: Jan von Tobel. Zu viele Feriengäste und einige, die sich nicht an die Regeln halten. Gerade in der Sommerferienzeit führt das immer wieder zu Problemen. Die Chefin der Schweizer Jugendherbergen kritisiert die Gemeinden. Sie würden zu wenig gegen den sogenannten Übertourismus machen. Viele Gemeinden hätten es verpasst, eine Tourismusstrategie zu definieren, sagte Janine Bunte zu Blick. Sie ist die Chefin der Schweizer Jugendherbergen und Präsidentin der Interessensgemeinschaft Parahotellerie Schweiz. Viele Gemeinden jammerten über zu viele Gäste, lebten aber gleichzeitig vom Tourismus. Damit sich Gäste besser verteilen, brauche es alle, die Gemeinden, die Tourismusorganisationen und auch die Anbieter, so Bunte. In China sind über 500.000 Menschen in Sicherheit gebracht worden. Grund ist ein Taifun, der auf den Osten von China zusteuert und am Sonntagmorgen Ortszeit auf Land treffen soll. Auch in Taiwan haben vorsorglich mehrere tausend Menschen ihre Häuser verlassen. Außerdem wurden hunderte Flüge gestrichen. Auf den Philippinen, wo Ausläufer des Taifuns bereits zu spüren waren, meldeten die Behörden bisher 17 Tote. Mehrere Menschen werden außerdem noch vermisst. Dann der Blick aufs Wetter. Heute ist es meist sonnig bei rund 33 Grad. Vor allem in den Bergen gibt's lokale Gewitter. Das waren Nachrichten von Radio SRF, verantwortlich Jan von Tobel.
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0: Das heisst, das Wochenende zum Geniessen, das liegt genau vor uns. Darum, weil es vor uns liegt, schlage ich vor, nehmen wir genau die richtig. Ihre Reise führen jetzt auch durch die Stunde. Da ist Martin Wittwedesch. Übrigens genau der gleiche, der auch am Mikrofon sitzt. Und das Frucht ist, beide sind mit mir verwandt. Wer hätte das gedacht? Schönen Samstag, aus ins Land.

Frédéric François. Samstag ist es, Viertel ab 11. Eine von meinen Lieblingsstunden, nicht zuletzt wegen der Geschichte aus unseren regionalen Redaktionen. Die gehören jetzt immer um 20 ab 11 und um 20 vor 12 hier bei uns. Genau die Geschichten, die untergehen in den alles dominierenden Themen wie das Wetter natürlich aktuell oder der Rangemann immer wieder. Fußball natürlich, da hat es meistens keinen Platz für die kleinen Geschichten. Die sind aber so schön und vor allem auch oft unfreiwillig komisch. Blitzlicht, Schweiz heisst Sendung. Der erste Teil, der gibt es jetzt gerade noch um Don Edwards in ein paar Minuten. Da bei uns, man kann es genau sagen, in genau 3 Minuten.

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1: Wunderschön, Don Edwards, The Old Cowman. Unterwegs in dem heißen Samstag, wir bewahren den kühlen Kopf, auch wenn das bei den nächsten Geschichten nicht immer einfach sein wird. Beispielsweise ein Pfarrer, der wegen einer Waffe mit der Polizei zu tun bekommt, oder eine Polizistin, die beim Parkbussen verteilen selber gegen das Gesetz verstößt. Die und noch eine Geschichte aus der Region gibt es jetzt in unserer Rubrik «Blitzlicht Schweiz», zusammengetragen von unseren Regionalkorrespondentinnen und Regionalkorrespondenten. Viel Vergnügen!
2: Ein Pfarrer aus Glarus steht vor Gericht, weil er soll gegen das Waffengesetz verstoßen hat. «Ich habe keine Waffe, sondern ein Spielzeug bestellt», verteidigt er sich. Für seinen Bub. Der hat einen Film à la James Bond drüllen. Bei Amazon hat der Pfarrer darum zwei Imitationswaffen bestellt. Nur hat er nicht auf dem Schirm gehabt, dass so Spielzeugwaffen, die aussehen wie eine normale Pistole, unter das Waffengesetz fallen. Man könnte mit einer jemandem drohen, genauso wie mit Schreckschusspistolen oder Softairwaffen. Eine Tatsache, die irgendwann ändern soll. Es gibt politische Vorstöße dazu. Was dem Pfarrer aber nicht viel hilft. Laut Südostschweiz soll der Pfarrer zumindest keinen Eintrag im Strafregister bekommen. Ein Buss lange. Und die Waffen, die Spielzeugwaffen, die sind jetzt bei der Polizei und sollen vernichtet werden. Alles mindestens so spannend wie der James-Bond-Film, wo der Bub wollte drüllen. Aus der Ostschweiz, Karin Kobler.
3: Es ist die grösste Insel der Schweiz und sie liegt mitten im Zürichsee, die Insel Ufenau. Dort wohnt zwar niemand, aber es hat ein Restaurant, wo Klassiker serviert werden, wie Fischknusperli und Boulet im Körbli. Aber die Inselwirtschaft lockt nicht nur Ausflüglerinnen und Bötler an, sondern auch Piraten, wie sich diese Woche gezeigt hat. Sie sind mit dem Boot gekommen, anders erreicht man die Insel nämlich nicht, sind ins Lokal eingebrochen, haben den Safe geknackt und eine Spur von der Verwüstung hinterlassen. Der Wirt nimmt es mit Humor. Er verspricht allen, die Hinweise haben auf Täter Fischknusperli agogo und weist darauf ein, dass Piraten im Restaurant sowieso nach dem falschen Schatz gesucht haben. Der richtige Inselschatz liegt nämlich in der Kapelle, gerade beim Altar. Aus Zürich, Katrin Oyer.
4: In Basel ist das altehrwürdige Rothaus mit teils unflätigen Sprüchen verspreit worden. Das bei einer unbewilligten Demo, nachdem die Polizei besetzte Häuser geräumt hat. Der Ärger ist gross, die denkmalgeschützte Sandsteinfassade vom Rothaus zu putzen wäre die Tür, haben die Basler Behörden gesagt. 1700 Franken kostet das, hat der Regierungssprecher auf Anfang präzisiert. Nur ein paar Stunden später aber ist das nächste Mail gekommen. Die Kostenschätzung stimme nicht, es seien eher 17'000 Franken. Eben teure, illegale Spreiereien. Ironie vom Schicksal, dass zur gleichen Zeit gerade gegenüber vom Rothaus Spreiereien entstanden sind, wo die Basler Regierung durchaus Freude daran hat. Sie hat sie sogar in Auftrag gegeben. Der Mähplatz, wo das Rothaus steht, ist im Moment nämlich eine grosse Baustelle, verdeckt von einer 90 Meter langen Wand. Und diesen Sichtschutz haben 10 Graffiti-Künstlerinnen und Künstler dürfen gestalten. Die Aktion, um die Baustelle sympathischer zu machen, hat auch nur 7'000 Franken gekostet, heisst es beim Kanton auf Anfrage. Zumindest, wenn hier nicht auch ein Null vergessen gegangen ist. Aus Basel, Simon Weber.
1: Ich habe mir gerade überlegt, wenn die Sprayerinnen und Sprayer mit ihren Farbdosen und vor allem auch mit den Lackdosen am Sprayen sind, was machen denn die, wenn die eine Laktoseintoleranz sind. Das war der erste Teil von unseren Blitzlichtern. Wir haben noch mehr. Die hören Sie hier bei uns in ein paar Minuten. Blitzlicht Schweiz, jeden Samstag, 20.12 Uhr und 20 vor 12 Uhr.

0: Las Golondrinas Mariachi Musik da bei uns auf der Musik. Weil um die Zeit macht man uns auch Gedanken, was kochen. Das Problem, Vitamine sind gesund und Kalorien, das sind fein. Also, was machen? Kombination macht Sinn. Das wäre vielleicht ein Kochtipp für heute Mittag. Feiner, frischer Salat dazu. Ein Stück Fleisch vom Grill. Beispielsweise eine Bullebrust. Das wäre doch noch fein. Ja, langsam aber sicher wird's Mittag im Land. Schweiz macht sich auf, richtig. Das Mittagstisch, das Hüngerli macht sich bemerkbar. Und schmecken tut's schon unverschämt gut. 11:45.
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0: der treue Husar Gitti und Erika. Jetzt ist es 20 vor 12 vorbei. Wir haben den zweiten Teil der Geschichte aus unseren Regionalredaktionen. Für Sie der zweite Teil Blitzlichter. Und das ist jetzt eben die Geschichte von der Politis, die Parkbussen verteilt und selber eigentlich auch eine zu gut hätte.
1: Es war ein Bild, wie man es etwa sieht an Strassenrändern und wo viele Autofahrerinnen und Autofahrer innerlich kurz zusammenzucken. Eine Polizeiassistentin von der Luzerner Polizei ist etwas ausserhalb vom Städtli Sempach eine Reihe von Parkplätzen abgelaufen und hat munter Bussenzettel unter die Scheibenwischer der Autos von Parksünder gesteckt. Sie hat dann aber ziemlich gleich damit aufgehört, weil ein Spaziergänger auf sie zugegangen ist und sie darauf hingewiesen hat, dass sie ihr Patrouillenauto selber falsch parkiert hat, nämlich auf dem einzigen Parkplatz für Leute mit einer Behinderung weit und breit, wo doch gerade nebendran noch ein gewöhnlicher Parkplatz frei gewesen wäre. Die Polizeiassistentin hat dann umparkiert und die Luzerner Polizei hat den Vorfall gegenüber dem Blick bestätigt. Wahrscheinlich sei beim rückwärts Einparkieren einfach das gross aufgemalte Rollstuhlsymbol übersehen worden. Ja, wahrscheinlich. Nur jemand ohne Polizeiuniform kommt mit dieser Ausrede wahrscheinlich nicht sehr weit. Aus der Zentralschweiz, der Markus Föhn.
2: Ja, es ist heiss, aber so richtig heiss ist das Wochenende zu Schinznach im Aquarina. Dort findet in der Sauna nämlich die Schweizerische Aufgussmeisterschaft statt. In der Sauna lernt man heute nämlich nicht mehr einfach mit einem Holzlöffel ein bisschen Wasser auf die heissen Steine. Nein, das ist heute eine Show. Da werden mit Eukalyptus und anderen Geschmäckern tränkte Eiswürfel draufgelegt. Mit Rhythmus und Schwung wird den Saunagängerinnen und Saunagänger die heisse Luft zugewedelt. Jede Aufgussshow hat eine eigene Geschichte mit Duft, Musik, Licht und der richtigen Wedeltechnik. Die Wedeltechnik, ein zentrales Element bei dieser Schweizer Meisterschaft. Wer jetzt das Gefühl hat, es ist zu heiss für Sauna im Sommer, der kennt die Sauna-Fans nicht. Die klönen nicht ab der Sommerhitze. Da hat man nur ein müdes Lächeln übrig für die, die nach Klimaanlagen schreien. Für jemanden, der im Sommer in eine 90 Grad warme Sauna geht, sind die 36 Grad im Schatten allenfalls ein kleines Warm-up. Aus Aarau, Alex Moser.
3: Das Bern ist letztes Wochenende auf Kunststrasse geschwungen worden. Das bernische kantonale Schwingfest hat im Wankdorfstadion stattgefunden. Aber keine Sorge, es hat keine verbrannte Knie oder Ellbogen gegeben vom Plastik, weil natürlich hat es Sagmauring im Stadion gehabt. Nur, damit der Kunststrasse möglichst sauber bleibt, sind die Schwinger nach jedem Gang abbäselt und abgeblasen worden. Mit einem batteriebetriebenen Laubbläser, bevor sie den Ring verloren haben. Und nach dem Fest ist dann ein grosser Sauglastwagen gekommen, um die Sagmauring wieder aufzusaugen, bevor wir die allerletzten Sagmaureste von Hand aufgelesen haben, sagt das OK. Übrigens sind am bernischen Schwingfest 27'000 Zuschauende dabei gewesen. Das ist ein neuer Rekord. Schwinger haben hier also ganz klar Rückenwind. Aus Bern, Samuel Buri.
0: Das sind sie, Blitzlichter, für mich jedes Mal ein Hochgenuss. Könnten Sie sich vorstellen, jetzt an einem Sauna-Aufguss-Wettbewerb mitzumachen? Geschichte, die das Leben schreibt, mal habe ich das Gefühl, der Schleier geht nach, so lange, bis er der Dumme ist. Oder passt irgendwie auch zu diesen Geschichten? Spontanität, die muss sorgfältig geplant sein.

Gebrüder Baumgartner sind das gewesen. Wir stossen da auf den Samstag, auf einem, ich würde sagen, mit einem feinen Tropfen Chateaubriand, für das Wohl. Und das Fleisch, das hätte gerne Sifo zu durchgebraten. Ich wünsche jetzt schon einen guten Appetit.

0: Sons of the Band.
1: Die Nachrichten von SRF um 12 mit Michael Wieland. Im Kanton Tessin sind am Abend drei Polizeiangehörige leicht verletzt worden bei einer Explosion in einem Haus im Pliniotal. Im Haus wurde eine tote Person gefunden und Sprengstoff, wie die Behörden mitteilen. Die Polizei sei wegen Schüssen zum Haus gerufen worden, dann habe es eine Explosion gegeben. Die Identität der toten Person ist noch nicht geklärt. Nicht offiziell bestätigt ist ein möglicher Zusammenhang mit einem Femizid vom Donnerstag. Da war eine Frau auf dem Gelände einer Klinik in Faido mit einer Schusswunde im Kopf gefunden worden und später verstorben. Das Tessiner Radio und Fernsehen RSI berichtet, nach dem Ex-Mann der Frau sei gefahndet worden und der Einsatz beim Haus im Pliniotal stehe damit im Zusammenhang. Meldungen aus dem Ausland in der Übersicht. Die Ukraine hat nach eigenen Angaben in der Nacht 21 russische Tanker mit Drohnen angegriffen. Auch weitere russische Schiffe seien getroffen worden. Russland habe derweil Raketen und Drohnen auf die Hauptstadt Kiew abgefeuert und auch auf andere Gebiete im Land, heißt es aus der Ukraine. Und in Moldau hat Präsidentin Maia Sandu einen neuen Regierungschef nominiert. Vasile Tofan soll das Amt übernehmen, ein 43-jähriger Investor. Tofan, seine Regierungsmitglieder und sein Programm müssen vom Parlament noch bestätigt werden. Rund 1 Million Menschen haben in China ihre Häuser verlassen und sich vor einem Wirbelsturm in Sicherheit gebracht. Ein Taifun soll Sonntagmorgen Ortszeit im Osten Chinas auf Land treffen. Er steuert auf die Millionenmetropole Wenzhou zu. Die Behörden erwarten außergewöhnlich starke Regenfälle. Taiwan hatte wegen des Sturms bereits mit Stromausfällen, Regen und Wind zu kämpfen. Hunderte Flüge wurden gestrichen. Auch in Taiwan mussten mehrere tausend Menschen ihre Häuser verlassen. Zuvor bekamen auch die Philippinen Ausläufer des Taifuns zu spüren. Die Behörden melden mindestens 17 Tote. Der Blick auf das Wetter in der Schweiz. Es ist meist sonnig. In den westlichen Bergen und im Süden hat es Quellwolken und es gibt lokale Gewitter. Das bei 31 bis 35 Grad. Das waren Nachrichten von Radio SRF. Verantwortlich Jan von Tobel.
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3: Guten Samstagmittag. Sie geniessen den Mittag. Wir machen die Musik dazu. Einen guten Wünsche, der Martin Wittwer. Allegra.

0: Brüder Hess im Ländler Express, ein Schottisch auf der Musikwelle, 10 Minuten ab 12 Uhr.
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0: Tango Militär, Frank Purcell. Erinnern Sie sich noch an den Schlager hier?
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0: «Ich will einen Cowboy als Mann» von der Gitte aus den 60er Jahren. Ich habe die letzte gedacht, es ist eigentlich still geworden um Gitte.
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0: Am 29. Juni ist sie 80 Jahre alt geworden. Viel wichtiger als das Cowboy-Stück, würde meine Mama sagen, Cowboy-Stück, sind von ihr später ganz andere Lieder geworden. Mit dazu jetzt von unserem Schlagerexperten Roger Devin.
3: Mit dem Lied «Ich will einen Cowboy als Mann» hat die Gitte 1963 die deutsche Schlagerfestspiel zu Baden-Baden gewonnen. Es ist ein Nummer-1-Hit zu Deutschland geworden. Kein Wunder, haben die Plattenfirma sie künftig als Schlagersternli aufgebaut. Dortmal ist sie gerade mal 17 gewesen. Aber eigentlich hat ihre Karriere schon vorher angefangen, zu Dänemark. Ab 8 ist sie dort auf der Bühne gestanden und ein Kinderstar gewesen. Bei uns hat man später vor allem ihre Schlager kennt. Aber Erfolg gefeiert hat sie auch zu Dänemark und zu Schweden. Mit den deutschen Schlagerliedli hat sie allerdings immer ein bisschen gehadert. Vor allem all die 60er-Jahr-Duets mit dem Rex Gildo hat sie persönlich gar nicht verstanden.

0: Vom Stadtpark Die Laternen von der Gitte und dem Rex Gildo. Ein Nummer 1 Hit aus dem Jahr 1963. Mit ihm säge sie gut ausgekommen, aber die Lieder hätte sie nicht mögen. Das hat sie im Mai 2026 in der NDR-Talkshow «Das rote Sofa» wieder einmal gesagt.
1: Ja, ich habe es nicht verstanden. Und die jazzige Arrangements, die mein Schwager gemacht hatte, hat man mich gefragt, ob man die ändern könnte für ein deutsches Publikum. Und ich war höflich und sagte, naja, wenn es Ihnen nicht gefällt, dann können Sie das ja machen. Das haben sie gemacht mit Werner Müller. Und dürfen wir auch einen jungen Mann in ihre Sendung zur Seite bringen? Why not, you know? Und das war Rex Gildo. Und er ist ganz bestimmt ein bezauberndes Wesen gewesen, ganz bestimmt. Aber es war nicht meine Welt, sozusagen.
0: Ab den 70er Jahren hat Gitte Henning mehr und mehr ihren Wille durchgesetzt und das gemacht, was sie wirklich hat wollen. Und genau damit ist sie zum Symbol für die Emanzipation und Frauenrecht geworden. Mit Liedern wie «So schön kann doch kein Mann sein» und «Freu dich bloß nicht zu früh». In den 80er Jahren sind Hits wie «Ich bin stark» und «Ich will alles» dazu kommen. Unvergessen blieb sie aber trotzdem auch mit ihren Schlager. Denn die haben, gerade ab den 70er Jahren, auch Qualitäten gehabt. Ein wunderbares Beispiel: «Ich hab die Liebe verspielt» in Monte Carlo. In dem so unglaublich eingängigen Lied inszeniert sich Gitte als Frau, wo Fehler zugibt, mit den Konsequenzen gut klarkommt und führen schaut. Dortmal ist so eine Haltung im Schlager noch nicht selbstverständlich gewesen. Dass sich das denn endlich geändert hat, dazu hat Gitte viel beitragen.

0: Der Henning, sie geht 2026 nochmal auf eine grosse Tournee durch Deutschland und Österreich. In der Schweiz gibt es leider keinen Termin. Immerhin kommt sie aber an Bodensee und steht am 24. Oktober zu Lindau auf der Konzertbühne. Dort gibt es im Moment auch noch Billett, auch noch Tickets.
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0: Chérie, SRF Musical.
1: Die Nachrichten von SRF um 12:30 mit Michael Wieland und diesen Themen. Explosion im Tessiner Pleniotal. Mehrere Polizeiangehörige werden verletzt. Und Schlafen oder Freinacht während dem WM-Viertelfinal der Schweiz. Die Behörden wünschen sich Verständnis für beide Seiten. Das Wetter meist sonnig bei 31 bis 35 Grad. In den westlichen Bergen und im Süden Quellwolken und lokale Gewitter. Im Kanton Tessin sind am Abend drei Polizeiangehörige

0: Ehemann, berichtete RSI. Ihr werde verdächtigt, die Frau getötet zu haben. Einen Tag später, also gestern Abend, wird die Polizei in eine Ortschaft im Bleniotal gerufen, wegen Schüssen in einem Wohnhaus. Als die Polizei eintrifft, gibt es eine Explosion. Das Haus gerät in Flammen und wird vollständig zerstört. Drei Polizeiangehörige werden leicht verletzt. Im Haus findet die Polizei dann eine tote Person und Sprengstoff. Das haben die Ermittler bestätigt. Ob es sich bei der Leiche um den Ex-Ehemann der getöteten Frau handelt, ist noch nicht klar. Die Identifizierung sei noch nicht abgeschlossen, sagen die Behörden. Und auch ein möglicher Zusammenhang der Explosion mit dem Tötungsdelikt vom Donnerstag ist nicht offiziell bestätigt.
1: Zu viele Feriengäste und einige, die sich nicht an die Regeln halten. Gerade in der Sommerferienzeit führt das immer wieder zu Problemen. Die Chefin der Schweizer Jugendherbergen kritisiert die Gemeinden. Sie würden zu wenig gegen den sogenannten Übertourismus machen. Viele Gemeinden hätten es verpasst, eine Tourismusstrategie zu definieren, sagt Janine Bunte zu Blick. Sie ist die Chefin der Schweizer Jugendherbergen und Präsidentin der Interessensgemeinschaft Parahotellerie Schweiz. Viele Gemeinden jammerten über zu viele Gäste, lebten aber gleichzeitig vom Tourismus. Damit sich Gäste besser verteilen, brauche es alle, die Gemeinden, die Tourismusorganisationen und die Anbieter. Ins Ausland, rund 1 Million Menschen haben in China ihre Häuser verlassen und sich vor einem Wirbelsturm in Sicherheit gebracht. Ein Taifun soll Sonntagmorgen Ortszeit im Osten Chinas auf Land treffen. Er steuert auf die Millionenmetropole Wenzhou zu. Die Behörden erwarten außergewöhnlich starke Regenfälle. Taiwan hatte wegen des Sturms bereits mit Stromausfällen, Regen und Wind zu kämpfen. Hunderte Flüge wurden gestrichen. Auch in Taiwan mussten mehrere tausend Menschen ihre Häuser verlassen. Zuvor bekamen auch die Philippinen Ausläufer des Taifuns zu spüren. Die Behörden melden mindestens 17 Tote. Weitere Meldungen in der Übersicht. Der Iran repariert möglicherweise eine Militärforschungsanlage, die für den Bau von Atomwaffen relevant sein könnte. Das vermutet das Institute for Science and International Security aus den USA, das auf Nuklearthemen spezialisiert ist. Grund für die Vermutung seien Satellitenbilder der letzten Wochen. Der Iran bestritt in der Vergangenheit jeweils, Atomwaffen bauen zu wollen. Und die Ukraine hat nach eigenen Angaben in der Nacht 21 russische Tanker mit Drohnen angegriffen. Auch weitere russische Schiffe seien getroffen worden. Russland habe derweil Raketen und Drohnen auf die Hauptstadt Kiew abgefeuert und auch auf andere Gebiete im Land, heißt es aus der Ukraine. In Moldau hat Präsidentin Maia Sandu einen neuen Regierungschef nominiert. Vasile Tofan soll das Amt übernehmen. Ein 43-jähriger Investor. Tofan, seine Regierungsmitglieder und sein Programm müssen vom Parlament noch bestätigt werden. Der bisherige Regierungschef Alexandru Munteanu hatte letzte Woche seinen Rücktritt bekannt gegeben. Maia Sandu und ihre proeuropäische Regierungskoalition hatten im vergangenen Herbst die Parlamentswahlen in Moldau klar gewonnen, gegen ein prorussisches Bündnis. In der Nacht auf morgen gilt es ernst für die Schweizer Fußballnationalmannschaft. Um 3 Uhr Schweizer Zeit ist Anpfiff für das Viertelfinalspiel gegen Argentinien. Viele Städte und Kantone haben eine Freinacht bewilligt. Die Gastrobetriebe dürfen also die ganze Nacht hindurch geöffnet bleiben und Gäste bewirten. Zum Beispiel in den Kantonen Bern oder Genf oder in den Städten Zürich und Locarno. Auch der Kanton Luzern erlaubt Public Viewings. Restaurants mit Bewilligung dürfen das Spiel sowohl drinnen als auch draußen übertragen. Sicherheitsdirektorin Melanie Setz sagt, man müsse immer abwägen zwischen den Ruhebedürfnissen und den Bedürfnissen, das Spiel gemeinsam draußen zu schauen.
2: Und wir appellieren eigentlich hier an beide Seiten. Einerseits jetzt vielleicht an die Fans, die umherziehen in der Nacht von Samstag auf Sonntag eben sich anständig untereinander auch zu verhalten, aber auch im Hinterkopf zu haben, dass Menschen in der Stadt wohnen.
1: Andererseits appelliert sie auch an diejenigen, die sich nicht für das Spiel interessieren.
2: Vielleicht auch gewisses Verständnis zu haben, dass es jetzt auch ein besonderes Ereignis für viele Menschen in der Schweiz auch ist,
1: sagt die Luzerner Stadträtin Melanie Sitz. Und der Blick aufs Wetter. Heute und morgen scheint meist die Sonne. Heute Nachmittag bilden sich vor allem in den westlichen Bergen und im Süden Quellwolken und lokale Gewitter. Es wird 31 bis 35 Grad.

0: Das waren Nachrichten von Radio SRF, verantwortlich Jan von Tobel.
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2: 12:30 für Sie gibt's jetzt der Costa Cordalis mit Carolina. Komm. Guten Samstag wünsche ich, der Martin Wittwer.

Willi Kröll. Willi Kröll ist in der Leitung, darum ist es gerade ein bisschen kühler geworden. Willi Kröll ist mit den Skilehrern unterwegs, vergangene Zeiten. Das heisst, das Walzlied, das wir hier gehört haben. Am Eis übernimmt Christian Klemm zu der Reitwelle. Die Besten von den Besten. Eine Stunde lang wird es hier bei uns geben. Was ist neu? Wer ist neu zugestiegen? Wer ist drin? Wer wieder Einsteiger? All das erfahren Sie ab dem Eis. Was ich Ihnen jetzt schon kann sagen kann, dass wir morgen natürlich zusammen ein Wünschtier, was könnt feiern könnt, ab um 2. Und wenn Sie da einen Wunsch hätten, spontan, dann können Sie jetzt schon aufgeben. Am besten auf der Nummer 0848 086 086.

0: Ulrich Riegel am Morgen. Danke fürs Zuhören, wünsche Ihnen einen guten Samstag. Geniessen Sie es bei Martin Witter und freue mich auf ein Wiederhören. Das wird morgen sein. Da feiern wir zusammen gemütlich. Es wünscht dir was. Haben Sie es gut.
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2: Diese Stunde, die gehört der grossen Abraumerinnen und Abraumer. Ganz herzlich willkommen zur Hitwelle vom 11. Juli. Da haben wir 5 Wiedereinsteiger dabei und 2 Neueinsteiger, die sogar recht weit vorne auf den Platz 4 und 3. Wir fangen an, wie es gehört, auf dem 20, da schon die Ersten, die wieder dabei sind. Das Schweizer Rögeli-Quartett Genderbübel. Freundschaft. Einen schönen Samstagmittag.

0: Der urchige Auftakt in die Hitwelle. Das Schweizer Rögli-Quartett Genderbübel ist zurück auf dem 20 mit dem Album «Freundschaft». Auch auf dem 19 Schweizer Volksmusik «Die Rauschbüble». Sie verlieren zwei Plätze mit dem Album «Meitli Tanz». Und auf dem 18 schon die nächsten Wiedereinsteiger. «Heim mit Liebe», «Ländler», «Tornado».
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Heimatliebe und CD Ländler Tornado. Ja, so ein richtiger Tornado ist es nicht, eher ein sanftes Lüftchen, aber es weht einmal wieder. Sie sind zurück in der Hitwelle auf Platz 18. Auch auf dem 17. Wieder einsteigern. Die Melissa Naschenweng, Alpenbarbie.

0: Melissa Naschenweng zurück in der Hitwelle auf dem 17. Alpen-Barbie. Auf dem 16-5 die Fantasy-Bube-Dame-König. Auf dem 15-6 Calimeros Portofino. Beide verlieren sie also. Aber das ist noch vergleichsweise harmlos, denn auf dem 14 ist...
1: Die Abstiegerin der Woche.
0: Ja, was ist denn da los? Letzte Woche fast noch auf dem Stegeli unter den besten drei, letzte Woche auf dem 4, diese Woche auf dem 14. Die Beatrice Egli, hör nie auf damit.

0: Beatrice Segli, die sich vielleicht ja verabschiedet mit dem Au revoir hier aus der Hitwelle. Nächste Woche nochmal so einen Abrutscher wie diese Woche, liegt definitiv nicht in aktuell Platz 14 fürs Album «Hör nie auf damit». Auf dem 13 plus 5 die Stubbedegang «Hudi Gäckeler», auf dem 12 minus 9 «Heimweh von den Bergen her» und auf dem 11 minus 5 «Helene Fischer, Best of».
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0: Und da erwarten uns, wie gesagt, noch die zwei Neueinsteiger auf den Platz 4 und 3. Aber auch noch zwei Wiedereinsteiger. Die beiden, die es erstaunlich weit vorne wieder auf die Liste schaffen. Zum Beispiel auf Platz 10 die Kasseluter Spatzen, Dolomitenschatz.

Die zweitbesten Wiedereinsteiger von der Woche, die Kastelluder Spatzen Dolomitenschatz auf Platz 10. Der beste Wiedereinsteiger ist der Howard Carpendale. Zeitlos ist zurück. Und das auf dem 8. Vorher noch die Maite Kelly auf Platz 9. Sie verliert einen Platz. 24-7.

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1: Könnte ja kaum passender sein, das Lied. Hello again, der Howard Carpendale, der zurück ist in der Hitwelle. Platz 8 für die CD. Zeitlos. Platz 7, gleich wie letzte Woche, die Stube der Gang. Tunnen mit der Gang.

Ja, sie hat gut lachen. Die Stube der Gang dreimal vertreten in dieser Hitwelle. Auf dem 13. Hudi Gäckerler, hier auf dem 7. Tunnen mit der Gang und dann auch noch weiter vorne. Auf Platz 6, -1, die Rauschbüble. Zusammenstehen.

Die Rauschbüble weiterhin gut unterwegs, fast gleich gut wie letzte Woche. Platz 6 aktuell fürs Album Zusammenstehen. Und noch deutlich zulegen können hat der Traufer vom 10 führen aufs 5. Heuboden.

Der Traufer und CD Heuboden, aktuell auf Platz 5 in der Hitwelle, der offiziellen Schweizer Hitparade von der Volks- und Unterhaltungsmusik. Wo wir jetzt zum Neueinsteiger auf Platz 4 kommen, ich weiss gar nicht, wie gross

das ein Thema war in seiner Heimat, in Österreich, sein 100. Geburtstag vor anderthalb Wochen. Der Peter Alexander, ein erfolgreicher und beliebter Sänger und Schauspieler, Gastgeber von unzähligen Shows im Fernsehen, der Liebling von einer ganzen Generation. Gestorben ist er vor 15 Jahren, aber jetzt zum 100. Geburtstag kommt er wieder richtig ins Rampenlicht, auch mit einer Dreier-CD. Peter Alexander 100, seine grossen Erfolge und mehr. Dabei die grössten Hits, die schönsten Klassiker und die bekanntesten Filmsongs vom legendären Entertainer.

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Der Peter Alexander, ganz gemütlich. Die kleine Kneipe. Genau ein halbes Jahrhundert ist das Lied alt. Und ich finde gerade heutzutage, wo es doch ein paar Leute gibt, die vor allem virtuelle Freundschaften pflegen, also vor allem über das iPhone, ist das Lied irgendwie aktueller denn je. Es ist dabei auf der Dreifach-CD Peter Alexander 100, seine großen Erfolge und mehr. Neu bei uns in der Hitwelle auf Platz 4. Auch auf Platz 3 Neueinsteiger und auch auf Platz 3 Musik aus Österreich, aus der Steiermark ganz genau, eine Band, die seit 25 Jahren mitmischelt. Angefangen hat sie als Jugendband, die vor allem Covers gesungen hat. In der Zwischenzeit sind einige Erfolge dazugekommen, unter anderem ein Auftritt beim Grand Prix der Volksmusik 2007, wo sie das Finale erreicht haben. Jetzt ist offenbar Zeit für ein Best-of-Album, das heisst 25 Jahre, 25 Hits. Dort Draufgänger mit einer Aufnahme zusammen mit der Hanna aus dem Jahr 2024. Eine Coverversion vom Lied «Hallo, kleine Maus» vom Sascha Ausenig.

die Draufgänger. Und wenn man so heisst, dann steigt man nicht auf Platz 18 oder so ein. Nein, dann steigt man auf Platz 3 ein. Und das machen sie auch. 25 Jahre, 25 Hits. Auf dem 2, gleich wie letzte Woche, aber Gold.

0: I have a dream von den ABBA. Aber ich glaube, das haben sie sich am Anfang von der Karriere nie im Leben träumen lassen, dass sie im 2026 mitmischen in der Hitwelle hier auf der SRF Musikwelle. Und das weit vorne, weiterhin Platz 2. Gold.
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0: Platz 10, Kasselruther Spatzen, Dolomitenschatz.
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Und weiterhin auf Platz 1. Es sind die, wo wir schon auf den Plätzen 13 und 7 angetroffen haben. Also, viel dabei, dreimal. Und gut dabei, unter anderem auf Platz 1. Die Stubbete Gang mit dem gleichnamigen Album.

Stubben der Gang, so eine wie du. Ja, solche wie sie müssen wir wahrscheinlich auch finden, wenn es sie nicht gäbe. Platz 1, auch diese Woche, fürs Album Stubben der Gang. Das ist die Hitwelle vom 11. Juli gewesen, wenn Sie sie verpasst haben, weil Sie vielleicht gerade Mittagsschlöffeln gemacht haben. Schliesslich gibt's ja noch einen Match heute Nacht. Dann können Sie die auch nachhören auf srfmusikwelle.ch. Dort ist sie bald parat für Sie. Und auf der SRF Musikwelle geht's weiter mit der Botzmusik. 2 Stunden Schweizer Volksmusik. Meine Kollegin Sabrina Lehmann präsentiert die Volksmusikperle und begleitet sie damit durch einen schönen, angenehmen und hoffentlich nicht zu heissen Samstagnachmittag. Und nicht vergessen, es ist Wochenende.

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1: Die Nachrichten von SRF vom 2 mit Michael Wieland und diesen Themen. Explosion im Tessiner Plenio-Tal. Mehrere Polizeiangehörige werden verletzt. Und schlafen oder mitfiebern während dem WM-Viertelfinal der Schweiz. Die Behörden wünschen sich Verständnis für beide Seiten. Das Wetter meist sonnig bei 31 bis 35 Grad. In den westlichen Bergen und im Süden Quellwolken und lokale Gewitter. Im Kanton Tessin sind am Abend drei Polizeiangehörige verletzt worden bei einer Explosion in einem Haus. Im Haus wurde eine tote Person gefunden. Laut Informationen des Radios und Fernsehens der italienischsprachigen Schweiz, RSI, stand der Polizeieinsatz im Zusammenhang mit einem Femizid. Jan von Tobel.
2: Auf dem Gelände einer Klinik in Faido ist am Donnerstag eine Frau schwer verletzt gefunden worden, mit einer Schusswunde am Kopf. Im Spital verstarb sie später, das hat die Staatsanwaltschaft gestern mitgeteilt. Die Polizei suchte nach einem Mann, dabei handelt es sich um ihren Ex-Ehemann, berichtete RSI. Er werde verdächtigt, die Frau getötet zu haben. Einen Tag später, also gestern Abend, wird die Polizei in eine Ortschaft im Plenio-Tal gerufen, wegen Schüssen in einem Wohnhaus. Als die Polizei eintrifft, gibt es eine Explosion. Das Haus gerät in Flammen und wird vollständig zerstört. Drei Polizeiangehörige werden leicht verletzt. Im Haus findet die Polizei dann eine tote Person und Sprengstoff. Das haben die Ermittler bestätigt. Ob es sich bei der Leiche um den Ex-Ehemann der getöteten Frau handelt, ist noch nicht klar. Die Identifizierung sei noch nicht abgeschlossen, sagen die Behörden. Und auch ein möglicher Zusammenhang der Explosion mit dem Tötungsdelikt vom Donnerstag ist nicht offiziell bestätigt.
1: Ins Ausland. Rund 1 Million Menschen haben in China ihre Häuser verlassen und sich vor einem Wirbelsturm in Sicherheit gebracht. Ein Taifun soll Sonntagmorgen Ortszeit im Osten Chinas auf Land treffen. Er steuert auf die Millionenmetropole Wenzhou zu. Die Behörden erwarten außergewöhnlich starke Regenfälle. Taiwan hatte wegen des Sturms bereits mit Stromausfällen, Regen und Wind zu kämpfen. Hunderte Flüge wurden gestrichen. Auch in Taiwan mussten mehrere tausend Menschen ihre Häuser verlassen. Zuvor bekamen auch die Philippinen Ausläufer des Taifuns zu spüren. Die Behörden melden mindestens 17 Tote. Weitere Meldungen in der Übersicht. Der Iran repariert möglicherweise eine Militärforschungsanlage, die für den Bau von Atomwaffen relevant sein könnte. Das vermutet das Institute for Science and International Security aus den USA, das auf Nuklearthemen spezialisiert ist. Grund für die Vermutung seien Satellitenbilder der letzten Wochen. Der Iran bestritt in der Vergangenheit jeweils, Atomwaffen bauen zu wollen. Und die Ukraine hat nach eigenen Angaben in der Nacht 21 russische Tanker mit Drohnen angegriffen. Auch weitere russische Schiffe seien getroffen worden. Russland habe derweil Raketen und Drohnen auf die Hauptstadt Kiew abgefeuert und auch auf andere Gebiete im Land, heißt es aus der Ukraine. In Moldau hat Präsidentin Maia Sandu einen neuen Regierungschef nominiert. Vasile Tofan soll das Amt übernehmen, ein 43-jähriger Investor. Tofan, seine Regierungsmitglieder und sein Programm müssen vom Parlament noch bestätigt werden. Der bisherige Regierungschef Alexandru Munteanu hatte letzte Woche seinen Rücktritt bekannt gegeben. Maia Sandu und ihre proeuropäische Regierungskoalition hatten im vergangenen Herbst die Parlamentswahlen in Moldau klar gewonnen gegen ein prorussisches Bündnis. In der Nacht auf morgen gilt es ernst für die Schweizer Fußballnationalmannschaft. Um 3 Uhr Schweizer Zeit ist Anpfiff für das Viertelfinalspiel gegen Argentinien. Viele Städte und Kantone haben eine Freinacht bewilligt. Die Gastrobetriebe dürfen die ganze Nacht hindurch geöffnet bleiben und Gäste bewirten. Zum Beispiel in den Kantonen Bern und Genf oder in den Städten Zürich und Locarno. Auch der Kanton Luzern erlaubt Public Viewings. Restaurants mit Bewilligung dürfen das Spiel sowohl drinnen als auch draußen übertragen. Die Sicherheitsdirektorin der Stadt Luzern, Melanie Setz, sagt, man müsse immer abwägen zwischen den Ruhebedürfnissen und dem Bedürfnis, das Spiel gemeinsam draußen zu schauen.
3: Und wir appellieren eigentlich hier an beide Seiten. Einerseits jetzt vielleicht an die Fans, die umherziehen in der Nacht von Samstag auf Sonntag, eben sich anständig untereinander auch zu verhalten, aber auch im Hinterkopf zu haben, dass Menschen in der Stadt wohnen.
1: Andererseits appelliert sie auch an diejenigen, die sich nicht für das Spiel interessieren.
3: Echt auch gewisses Verständnis zu haben, dass es jetzt auch ein besonderes Ereignis für viele Menschen in der Schweiz auch ist,
1: sagt die Luzerner Stadträtin Melanie Setz. Der Blick aufs Wetter. Heute und morgen scheint meist die Sonne. Heute Nachmittag bilden sich vor allem in den westlichen Bergen und im Süden Quellwolken und lokale Gewitter. Es wird 31 bis 35 Grad. Das waren Nachrichten von Radio SRF. Verantwortlich Livia Schmid.
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6: Die Stubbetengang sind die Abrauma in der Hitwelle. Und wir bleiben natürlich gerade in der Schweiz. Jetzt gibt es nämlich gerade nochmal 2 Stunden Hits von hier. Bei uns im Potz Musik. Sozusagen als Vorbereitung auf gute Stimmung für die Mitte in der Nacht, wenn unsere Fußballer wieder alles geben auf dem Rasen. Bis dorthin können wir es aber hoffentlich ein bisschen gemütlich nehmen, irgendwo am Schattenplätzchen. Im kühlen Studio heute Nachmittag für Sie, Sabrina Lehmann, grüezi miteinander.

Ein Eckenbrot, ein Eckenkäse, so hat der Walzer geheissen vom Trio Eugster. Und viel mehr braucht es ja einmal gar nicht, oder? Ein Eckensalami vielleicht noch dazu und einen Schluck Weisswein. Perfekt ist der Apero. Und wenn es uns gerade schon so gut geht, machen wir gerade gut weiter, würde ich sagen. Ich habe das Duo Alpengroove für Sie mit dem Fox Glück gehabt. Ich hoffe, das haben Sie heute Nachmittag. Irgendein kleines Stückchen Glück. Egal wie, egal wo.

Sternennacht von der Ländlerkapelle Röbi Odermatt. Hoffen wir, dass auch die nächste Nacht eine Sternennacht ist, dass wir unsere Fußballjungs unter einem schönen Sternenhimmel schauen können, oder? Und jetzt muss ich Sie etwas fragen. Wissen Sie, was passiert, wenn man eine ganze Stadt einlädt zum Jodeln? Der Rainer Hartmann weiss es. Seit dem 9. Mai von diesem Jahr läuft nämlich ihr Projekt «Chur jodelt». Der Rainer Hartmann ist Jodlerin, Singfluencerin und Musikerin und sie hat erfrischend neue Ideen. Sie will möglichst viele Churerinnen und Churer zum Jodeln bringen. Bis im Herbst treffen sich darum alle Interessierten einmal im Monat zum zusammen singen. Jung und alt, ohne Vorkenntnis, im Freien und bei jedem Wetter. Wie das genau geht, erzählt sie uns jetzt gerade selber. Unser Volksmusikredaktor Uli Stump hat über Rainer Hartmann und ihr Projekt ein Collage gemacht. Ja.

0: Mein Name ist Saraina Hartmann. Ich bin Musikerin, Dirigentin, Sängerin und Jodlerin. Und ich bin die Initiantin von Kur Jodelt. In meiner Arbeit als Jodellehrerin habe ich immer wieder gemerkt, wie sehr das Jodeln den Leuten gut tut, wie viel Freude sie daran haben. Und das möchte ich allen zugänglich machen und auch zeigen, dass Jodeln überhaupt nicht verstaubt ist. Kur Jodelt ist ein Angebot, das sich an alle Leute richtet, von jung bis alt. Es braucht überhaupt keine Vorkenntnis. Jeder kann einfach kommen und mal ausprobieren, wie wunderbar das Jodeln ist. Mein Ziel ist, dass das Jodeln allen Menschen zugänglich gemacht wird und jeder einfach mal vorbei kann kommen und es ausprobieren. Das Jodeln und das gemeinsame Singen ist seit vielen Jahren meine absolute Leidenschaft und ich würde mich sehr freuen, es mit euch zu teilen. Kur Jodelt ist für mich ein Projekt, das mitten in die Stadt gehört. Es soll und darf gehört werden. Ich habe noch dafür einen wunderschönen Platz, mitten in der Altstadt ausgesucht, der Sennhof. Dort sind wir mitten im Geschehen und trotzdem durch die grossen Mauern auch geschützt. Es ist also der perfekte Ort dafür. Kur Jodelt hat bisher zweimal stattgefunden und es sind jeweils etwa 50 Leute gekommen. Ich habe ihnen dann von der Jodeltechnik etwas gezeigt, über das Jodeln ein paar Sachen erzählt und wir haben als Gesamtchor einen Naturjodel einstudiert. Jetzt freue ich mich sehr auf die nächsten drei Ausgaben und bin auch gespannt, wie viele Leute noch kommen werden. Das Feedback der Leute ist durchwegs positiv. Es sind ganz viele Leute da, die noch nie gejodelt haben, es aber schon immer unbedingt einmal ausprobieren wollten. Und wenn ich dann sehe, wie die mit leuchtenden Augen vor mir stehen und lachen, dann weiss ich, dass das schöne Projekt sein Ziel erreicht. Menschen durch Jodeln glücklich zu machen.
1: Ja, und wie leidenschaftlich gern und gut Saraina Hartmann jodelt, das zeigen sie uns jetzt gerade mit dem Teuf-Tannen-Jodel von Robert Fellmann. Begleitet tut sie den Peter Just am Akkordeon.

Der Teuftannenjodel ist das gsi vom Robert Fellmann, gesungen von der Seraina Hartmann und am Akkordeon begleitet von Peter Just. Ja, und wer jetzt lustig geworden ist und gerne auch mal mit Jodeln zu Chur, der nächste Termin für Chur jodelt, ist am nächsten Samstag, also heute in einer Woche, am 18. Juli, und zwar z'Abig am 7. bis am 19:15. Wer interessiert ist, geht am besten einfach in den Innenhof vom Sennhof zu Chur.

0: für Berner Jodler. So hat der Ländler geheissen von den Berner Ländlerfreunde. Ja, wenn man in der Schweizer Volksmusik von Stil redet, dann können ganz verschiedene Sachen damit gemeint sein. Der Stil kann nämlich etwas mit den Instrumenten zu tun haben, die mitspielen. Oder auch damit, woher eine Kapelle kommt. Es kann aber auch sein, dass man eine Formation einfach wegen dem Ganzen drum und dran feiert.
1: Geht auf volksmusik.mx3.ch.
0: Es gibt recht viele Formationen in der Schweizer Ländlermusik, die Vorbilder sind für Junge. Ein paar wenige sind aber noch ein bisschen mehr als in Anführungszeichen nur Vorbild. Sie haben nämlich sogar Kultstatus. Und so einen Kultstatus ist dann erreicht, wenn ein Quartett aus dem Bernbiet im Stil von einer Innerschweizer Kapelle spielt. Unser Musikredaktor Ueli Stump hat uns ein Beispiel vom Volksmusikportal MX3 vom Schweizer Radio.
2: Ihre Art war unverwechselbar und ihre Stückchen hat man nach zwei Takten schon kennt. Kapelle Echo vom Kinzig aus Bürglen im Kanton Uri. Mit zwei Eichhornorgeln, Kontrabass und ab und zu auch mit Klavier hat Josef Imholz zwischen 1946 und 1991 Schweizer Volksmusikgeschichte geschrieben. Der Adler Baby, wie er mit Übernahme geheissen hat, war mit seiner Formation nächtelang unterwegs gewesen. Mit eigenwilligen Kompositionen und einem tänzigen Stil hat er eine Kilbe an der anderen zum Höhepunkt gebracht. Es ist darum auch kein Wunder, dass diese urchige Musik auch heute noch gut ankommt. Vor allem junge Formationen aus der Zentralschweiz sind stolz auf ihren kinzigen Stil. Eher aussergewöhnlich, aber total sympathisch ist es, wenn sich auch eine Formation aus dem Kanton Bern an das musikalische Vermächtnis anwagt. So passiert am Eidgenössischen Volksmusikfest 2023 zu Bellinzona. Dort hat das Schweizer Örgeli-Quartett Ländlerkompass, am Adlerbeibels in Schottisch, beim Rädi auf dem Haldiberg aufgeführt. Mit zwei verschiedenen Handorgeln und einem Schweizer Örgeli haben die drei Musiker Andreas Nebiker, Peter Grossen und Samuel Steuri ihre ganz eigene Klangfarbe in das Stückchen hineingebracht. Dazu hat Albert Boss so einen schmissigen Bass gespielt, dass man jetzt beim Zuhören am liebsten mittanzen würde.

ganz schön tänzig, der Schott ist nicht. Vielleicht haben sie ja gerade so ein bisschen auf dem Liegestuhl mit dem Bein mitgewippt. Für viel mehr ist es so fast zu heiß. Oder beim Redi auf dem Haldiberg haben wir gehört, die Komposition von Josef Imholz, die zu einem richtigen Evergreen geworden ist. Gespielt hat das Schweizer Örgeli-Quartett Ländler Kompass aus dem Kanton Bern. Und jetzt gibt es hier einen Fox, nur dir, das Akkordeon-Duo Kälin Gambirasio. Jetzt habe ich mich noch verschätzt. Gambirasio, so, jetzt haben wir es. Bitteschön.

0: Zürdelchürli, Gauensee haben wir gehört mit dem Fultiger Liedli. Und jetzt kommen wir zusammen ein bisschen für einen Abend. Wenn Sie gerne Ländlermusik haben, dann habe ich Ihnen nämlich den perfekten Fernsehtipp. Spots Musik auf SRF 1. Es gibt Highlights und schöne Momente vom 60. Bündner Ländlerkapellentreffen im Januar zu Langquart. Ein unschöner Anlass, der über die letzten Jahre immer ein bisschen grösser geworden ist. Die Stimmung sei aber immer noch sensationell, hat der Kapellmeister der Kapelle Oberalp, der Arno Jeli, am Nicolas Senn verraten.
1: Wir gehen mit Spots Musik als Bündner Ländlerkapellentreffen, das hier ja 60. Jubiläum feiert, mit dabei der Arno Jeli und seine Kapelle Oberalp. Arno, 60. Jubiläum, ganz ein besonderer Anlass und wahrscheinlich auch für euch zum Spielen als die Kapelle, die fix zu dem Treffen gehört.
2: Ja, es ist einfach so, wenn das Ländertreffen vorbei ist, macht man bereits das Kreuzchen für das nächste Jahr. Das ist so der Start ins neue Jahr, der einem immer riesen Freude macht.
1: Was ist denn das Besondere an dem Traditionsanlass?
2: Ich glaube, es ist das Besondere, es ist immer noch das Gleiche eigentlich, wie vom ersten Ländertreffen. Die Leute freuen sich auf traditionelle, schöne Melodien und das ist irgendwie, ist das, ja, das hat sich alle Jahre ein bisschen vergrößert und wo sie dann von Chur weggezogen sind, hat man gedacht, oh, wird das gut in Langquart, weil in Chur ist das Publikum einem fast auf den Knie gesessen. So nach ist das gewesen. Und jetzt ist das ein bisschen ein grösserer Rahmen, aber man sieht ja, es wäre anders gar nicht mehr möglich.
1: Wie ist es für dich denn einmal, zum am Schluss von dem Abend mit deiner Formation auf der Bühne zu spielen?
2: Ja, also ich spiele sehr gerne. Ich spiele gerne, ob ich am Schluss spiele oder am Anfang. Ich spiele sehr gerne, aber das ist so Tradition, dass wir den Schluss machen. Und nachher ist dann noch die Grossformation, wo alle mitmachen. Und da fahren die Leute komplett ab, obwohl vielleicht einmal der eine oder der andere so einen falschen Ton drückt. Ich finde es auch schön, wenn man nochmal ein bisschen, ja, wirklich die Musik aus Plausch macht.
1: Was hast du das Gefühl, über all die Durchführungen, die Dutzende von Ausführungen, die es schon gibt, weißt du, kein Rezept und das Erfolgsrezept von der Bündner Ländlermusik?
2: Ja, ich weiß eigentlich auch nicht, aber das ist eigentlich wirklich ein ganz spezieller Anlass und ich weiß es nicht, kann es nicht genau sagen. Was einfach ein bisschen zu sehen ist, dass immer weniger Bläser gibt, auch bei uns im Bündnerland, das ist es so. Aber ich sage immer, das sind so ein bisschen hoch und tief und so ein bisschen Trends und das gibt es immer wieder. Es gibt auch mal Trends, wo die Volksmusik wieder ein bisschen tiefer ist und wieder ganz oben. Das hat es immer gegeben in all den Jahren, wo ich Musik mache.
0: Ja, im Moment würde ich sagen, sind wir ganz klar da oben und nicht unten. Volksmusik ist beliebt bei Jung und Alt. Und heute Abend extra für Sie im Fernsehen auf SRF 1 am 20:40 Spotsmusik. Und wenn wir schon mit dem Arthur Jeli von der Kapelle Oberalp redet, müssen wir ja auch noch ein Stück von denen hören, oder? Da sind sie mit der Bergkilbe auf die Ginias, hoch oben an Savonin. Dort ist jetzt sicher kühl. Oder zumindest ein bisschen kühler.

0: Stadtkapelle Martin Behler haben wir zum Abschluss dieser Stunde mit dem Klarinetten Spuck. Jetzt gibt es hier keinen Spuck, sondern Nachrichten. Wir gehen ab.
1: Die Nachrichten von SRF um 3 mit Michael Wieland. In Bosnien und Herzegowina sind die sterblichen Überreste von weiteren Opfern von Srebrenica beigesetzt worden, bei einer Trauerfeier im Gedenken an den Völkermord heute vor 31 Jahren. Solche Beerdigungen finden jedes Jahr statt, noch immer sind nicht alle Opfer in Massengräbern identifiziert. Am 11. Juli 1995, während des Bosnienkriegs, hatten bosnische Serben die Stadt Srebrenica erobert. In wenigen Tagen wurden mehr als 8000 Muslime ermordet, hauptsächlich Männer und Jungen. Der Völkermord von Srebrenica gilt als das schlimmste Kriegsverbrechen in Europa seit dem Zweiten Weltkrieg. Vor 2 Jahren erklärte die UNO-Vollversammlung den 11. Juli zum internationalen Gedenktag. Zwischen den beiden deutschen Städten Köln und Düsseldorf ist die Bahnstrecke unterbrochen. Grund sind 2 Brände, die gestern Schäden an der Infrastruktur verursachten. Die Kölner Polizei untersucht, ob die Brände absichtlich gelegt worden sind. Inzwischen hat es ein Bekennerschreiber gegeben von einer linksextremen Gruppe. Sie sagt, sie habe Brandsätze in einem Kabelschacht deponiert. Laut der deutschen Presseagentur gehen Sicherheitskreise davon aus, dass das Schreiben echt ist. Bereits in der Vergangenheit hatte sich die Gruppe zu Anschlägen bekannt, auch auf Bahnstrecken. Er galt als italienischer Buddy Holly, der italienische Schlagersänger Peppino Di Capri. Nun ist der Sänger kurz vor seinem 87. Geburtstag auf seiner Heimatinsel Capri gestorben. Das teilt sein Management mit. Peppino Di Capri gewann in den 70er Jahren 2-mal das Sanremo Festival. 1991 sang er für Italien am Eurovision Song Contest und wurde 7. Mit seinem Song Saint-Tropez Twist hatte Peppino Di Capri auch international Erfolg und erreichte 1962 beispielsweise Platz 3 der deutschen Hitparade.
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1: Peppino Di Capri sang zudem zahlreiche italienische Versionen englischsprachiger Hits, wie etwa Let's Twist Again oder How Deep Is Your Love. Der Blick aufs Wetter, es ist meist sonnig bei 31 bis 35 Grad. In den westlichen Bergen und im Süden hat es heute Quellwolken und es gibt lokale Gewitter. Das waren Nachrichten von Radio SRF, verantwortlich Livia Schmid.
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0: Schweizer Musik, auch diese Stunde extra für Sie. Wir starten mit Top Swiss, mit dem Schottisch. Ibiri Rudis Jodler Stübli. Egal, ob Sie im Stübli sind, im kühlen Keller oder von außen am Schatten irgendwo, ich hoffe, Sie können den Nachmittag ein bisschen geniessen. Zusammen mit uns am Mikrofon für Sie, Sabrina Lehmann. Schön, sind Sie mit dabei.

Rosenzeit, gesungen von der Daria Ugini. Sportsmusik an dem heissen Samstagnachmittag zum gross Velofahren, spazieren oder sonst irgendetwas mega Aktives machen, ist es ja fast so ein bisschen zu heiss. Darum eigentlich perfektes Wetter, um irgendwo an einem kühlen Plätzchen ein bisschen das Wochenende geniessen und Musik hören. Und ich habe Ihnen jetzt sogar noch eine grossartige Neuigkeit. Die Stefan Jäcki Stiftung vergibt all Jahr einen Preis, den Stefan-Jäcki-Preis, wo Menschen auszeichnet, die etwas Besonderes geleistet haben für die Blasmusik in der Schweiz. Es ist der wichtigste Preis für die Blasmusik in der Schweiz. Und dieses Jahr geht der Stefan-Jäcki-Preis sogar an zwei Menschen. An Dirigent und Experten Felix Hauswirt und an Posaunist und Dirigent Armin Bachmann. Beide sind auf der ganzen Welt umgekommen mit der Musik und haben natürlich auch in der Schweiz einen Haufen geleistet. Sonst kommt es ja nicht zu dieser Ehe jetzt. Der Armin Bachmann vor allem in der Nachwuchsförderung und der Felix Hauswirt bei der Dirigentenausbildung. Also, wir sagen herzliche Gratulation diesen beiden. Und wir hören jetzt den Armin Bachmann an der Posaune mit einem Titel zum Hinterliegen und einfach ein bisschen schwelgen und geniessen. You raise me up.

Schön, oder? Der Armin Bachmann an der Posaune ist das gewesen mit «You Raise Me Up». Er, der Armin Bachmann und der Felix Hauswirt, wo beide den Stefan-Jäcki-Preis von diesem Jahr überkommen und damit geehrt werden für die Tätigkeit für Blasmusik in der Schweiz.

0: Ja, ein bisschen Ferienstimmung hier auf der SRF Musikwelle passt perfekt zu dem schönen Sommer. Allegri di Cinesi, so hat der Marsch geheissen. Der Sonntag steht bei uns ganz im Zeichen der Vereine. Bis zu 100'000 Vereine gibt es in der Schweiz, laut Schätzungen. Und einer, der die Vereinslandschaft gut kennt, ist der Hannu Fehr. Er arbeitet beim Sportamt Thurgau und ist nebenamtlich als Vereinscoach unterwegs. Seine ersten Erfahrungen hat er im Turnverein gesammelt, in Schlatt im Thurgau. Und dort wollte er auch gleich mitreden.
1: Ich bin früher in den Turnverein gekommen und die haben das, glaube ich, auch gemerkt. Die haben mich dann bald in den Vorstand genommen und glaube, mit 23 habe ich schon ein riesengroßes Turnfest können organisieren für unseren Verein. Und so bin ich reingerutscht und habe gesehen, was für einen Wert die Freiwilligenarbeit hat.
0: Ein Eiserlebnis ganz am Anfang von seiner Vereinskarriere, von seiner Vorstandstätigkeit, erinnert sich der Hannu Fehr noch, wie wenn es gestern gewesen wäre.
1: Eine Sitzung im Gasthof Bahnhof im Neuparadies in Schlatt mit dem Vorstand. Wir mussten den 1. August organisieren. Und ich bin reingekommen und habe halt mal einfach das langweilige Servala und Pomfrit-Getue abschaffen. Und das ist wirklich schon 30 Jahre her. Und die Herren, die haben mich angeschaut. Also, der kann gar wieder gehen, an dieser Sitzung. Und ich habe es dann aber geschafft, dass wir über die Armenriege, die ich auch geschafft habe, wenigstens Salatbuffet mal ein bisschen aufgepeppt haben, statt immer der selber gemachte Herdöpfelsalat. Also ja, ich habe früher halt modernisiert, Traditionen, alte Zöpfe abgeschnitten. Das hat manchmal ein bisschen zu Unruhe geführt, aber am Schluss ist es positiv rausgekommen.
0: Ja, kann man sich ja gut vorstellen. Heute coacht der Hannu Fehr Verein, wo Probleme haben, Herausforderungen, wenn er sagt. Er gibt Tipps und hilft, wenn die Vereine selber nicht mehr weiterkommen. Und modernisieren ist da ganz ein wichtiger Teil. Wie und warum, das erzählt uns der Vereinscoach morgen im SRF Musikwelle Brunch ab der 11. oder zu Abend nach dem 8. hier bei uns. Und ein Titel, der gut zum Hannu Fehr passt und auch zum Tag heute, so kurz bevor die Schweizer Fußballnazi gegen Argentinien spielt, natürlich sowieso. Da ist Fabienne Louwes mit Rot-Weiss.

Rot-Weiss. Fabienne Louwes war das mit einem Lied, das gut zu unserem Land passt, zu der Vereinslandschaft, wo wir morgen im Brunch mal ein bisschen genauer darüber reden. Was sind die Herausforderungen für Vereine heutzutage und an was scheitern sie häufig? Der Vereinscoach, der Hanu Fehr, verratet es ab der 11 im SRF Musikwelle Brunch oder zur Abend nach den 8 Nachrichten. Und Rot-Weiss gibt es ja hoffentlich schon ein bisschen vorher. Die Nacht am 3, wenn wir dann hoffentlich in Rot-Weiss irgendwo vor dem Fernseher sitzen und unsere Fußballer anführen, oder? Wie machen Sie es?

Pflanzplätze sind das mit Örgeln, nicht Lauern. Ein Schottisch, wo seinem Namen als Tanzmusik alle eher macht, wie ich finde. Da kommt man ja gerade so ein bisschen Lust über zum Mitwippen. Vielleicht ist es ihnen ja auch so gegangen. Und jetzt sind Sie am Zug. Haben Sie irgendein schönes Volksmusikstück im Kopf, das ich noch nicht gespielt habe heute Nachmittag? Hier in Potsmusik. Läutet Sie an. 0848 531 531. Ich habe einen volkstümlichen Musikwunsch zum Verschenken. Einfach auf gut Glück mal probieren. Ich beisse nicht. 0848 531 531.

0: Am Brünneli sind wir mit dem Jodeltrio «Herrsche, Herrsche, Loser». Und jetzt machen wir miteinander auch einen Ausflug, aber ganz an einen anderen Ort.
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0: Ich darf Ihnen jetzt nämlich den Rudi Grossen vorstellen aus dem Berner Oberland in der Nähe vom Blauen See. Grüezi, Herr Grossen.
2: Guten Nachmittag, Frau Lehmann.
0: Sie haben eigentlich heute alles richtig gemacht. Sie sind nämlich zum Haus aus, was machen. Erzählen Sie mal.
2: Ich bin eben am 9. bin ich hier vom Blausee weggefahren in Richtung Brienz. Also kurz vor Brienz. Und dann bin ich dort ein bisschen oberhalb vom Seeufer. Bin ich schauen, ob Brombeere gut kommen und sie durch sich erfreulich entdecken. Aber bei dem heißen Wetter kann es sein, dass sie jetzt wirklich so hoch geändert sind. Dann kann man so Mitte August oder so kann man gehen pflücken. Und dann gehe ich ein oder zweimal pro Woche schauen. Und das sind Plätze, die nicht einfach am Strassenrand sind. Man muss schon ein das Börtchen hochlaufen und man muss sich gut Schuhe anlegen, also wegen der Dörren und wegen der Nesseln und auch dementsprechend Kleider und Handschuhe tragen. Also, da ist man gut dran, aber einfach nur mal so, es ist ein bisschen abseits von der Straße, nicht gerade dort, die alle Touristen gesehen haben, können abschreissen und so. Und die nehmen nachher im Hemd, also super Wäsche und reputzen und so. Und die Fuhle daraus lesen, wenn sie überhaupt hätte. Und die tun ich nachher eingefroren. Und ich kann ein paar Mal vom Winter, so portionenweise kann ich in den Kühlschrank oder die Tiefkühler reichen. Und das gute Erinnerung an Sommer.
0: Gerade würde ich sagen, holen Sie sich den Sommer ein bisschen in den Winter rein. Das ist noch schlau.
2: Ja, das ist gut, ja.
0: Und dann haben Sie aber nicht nur die Brombeere angeschaut, sondern Sie sind auch noch schnell in den Brienzersee reingekumpelt, oder?
2: Ja, das ist wahr. Ich habe heute mal richtig ein paar Runden geschwommen. Und so von der 10 Seite vereinzelt die Touristen auch dort. Das ist ein grosser Uferplatz, wo auch Platz ist für 6-7 Autos. Und dann kommen die Touristen dort und machen mal den ersten Halt und gehen dann ganz in der Nähe, wo früher das bekannte Restaurant Wildbach war. Aber der ist nicht mehr gegen bedient. Die sind immer noch so sporadisch dort und so. Und, ja, aber sie haben wenigstens einen fließenden Brunnen, wo sie kaltes Wasser in der Thermosfläche auffüllen und so, dann gehen sie aber wieder weiter.
0: Dann haben Sie einen wunderbaren Vormittag gehabt. Das freut mich doch für Sie, Herr Grossen.
2: Ja, das habe ich.
0: Sie wünschen sich aufs Stanserhorn das Jodellied von der Jodlerfamilie Herger. Wer möchten Sie noch grüssen?
2: Ich lasse einfach alle grüssen, die wir kennen und wünsche Ihnen eine gute Erholung, gleichwohl neben der warmen Hitze. Wir haben so 30, 32 Grad und einfach alles gut. Und die älteren Leute, die in Pensionierung sind, also, die sollen sich wirklich gut orientieren und was sie nicht mehr ertragen, ohne irgendetwas herauszufordern.
0: Das machen Sie sehr gut. Gerade noch einen Tipp mitgeben auf den Weg. Dann wünsche ich Ihnen ganz einen gemütlichen Nachmittag, Herr Grossen, und sage danke vielmals fürs Anrufen.
2: Ich wünsche euch eine gute Sendung und einen guten Nachmittag.
0: Danke.
2: Und merci für das Gespräch.
0: Danke auch. Wiederhören, Herr Grossen. Danke.

0: aufs Ständerhorn haben wir gehört von der Jodler-Familie Herger von Buchs. Das war der volkstümliche Musikwunsch vom Rudi Grossen aus dem Berner Oberland.
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0: Und jetzt gibt's da ein bisschen Schwung im Nachmittag rein von Rhein. Schwung im Seisler-Dialekt. Komm, Mädchen, komm, das ist so einer, wo man Lüter machen muss und ein bisschen mitsingen und mitwippen muss.

Sommerharmonie. Passt ja perfekt. Bergwald, Chörli, Enkenhütte ist das gewesen. Und einen nehmen wir noch zum Schluss von dieser Potsmusik-Sendung. Wir nehmen die Formation Wundertüte mit dem Western-Gedudel. Das ist ein Schottisch.

0: Ja, schönen Abschluss, würde ich sagen, von dem Bozmusik an dem Samstag, 11. Juli, haben wir da gehört. Wundertüte.
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0: Ja, und Spotsmusik gibt es ja dann auch nächsten Samstag wieder, wenn Sie mit dabei sein wollen. Jetzt ist aber zuerst Zeit für die Nachrichten.
3: Die Nachrichten von SRF um 4 mit Michael Wieland. In Bosnien und Herzegowina sind die sterblichen Überreste von weiteren Opfern von Srebrenica beigesetzt worden, bei einer Trauerfeier im Gedenken an den Völkermord heute vor 31 Jahren. Solche Beerdigungen finden jedes Jahr statt, noch immer sind nicht alle Opfer in Massengräbern identifiziert. Am 11. Juli 1995, während des Bosnienkriegs, hatten bosnische Serben die Stadt Srebrenica erobert. In wenigen Tagen wurden mehr als 8000 Muslime ermordet, hauptsächlich Männer und Jungen. Der Völkermord von Srebrenica gilt als das schlimmste Kriegsverbrechen in Europa seit dem Zweiten Weltkrieg. Vor 2 Jahren erklärte die UNO-Vollversammlung den 11. Juli zum internationalen Gedenktag. Nach der Bestattung des ehemals obersten Führers des Irans, Ayatollah Ali Khamenei, Ende Woche, hat sich nun dessen Sohn und Nachfolger Mojtaba Khamenei verlauten lassen. Rache sei die Forderung des Volkes und müsse ganz gewiss erfolgen, heißt es in einer Mitteilung, die das iranische Staatsfernsehen vorlas und die von Mojtaba Khamenei stammen soll. Der genaue Gesundheitszustand von Mojtaba Khamenei ist allerdings unklar. Seit seiner Ernennung zum neuen obersten Führer vor mehr als 4 Monaten ist Mojtaba Khamenei nicht öffentlich aufgetreten. Zwischen den beiden deutschen Städten Köln und Düsseldorf ist die Bahnstrecke unterbrochen. Grund sind 2 Brände, die gestern Schäden an der Infrastruktur verursachten. Die Kölner Polizei untersucht, ob die Brände absichtlich gelegt worden sind. Inzwischen hat es ein Bekennerschreiben gegeben von einer linksextremen Gruppe. Sie sagt, sie habe Brandsätze in einem Kabelschacht deponiert. Laut der deutschen Presseagentur gehen Sicherheitskreise davon aus, dass das Schreiben echt ist. Bereits in der Vergangenheit hatte sich die Gruppe zu Anschlägen bekannt, auch auf Bahnstrecken. 2 weitere Meldungen und Thema Brände in der Übersicht. In Deitingen im Kanton Solothurn hat gestern Nachmittag ein Stoppelfeld gebrannt. Der Brand sei während landwirtschaftlicher Arbeiten ausgebrochen und habe sich wegen des Windes rasch ausgebreitet. Die Feuerwehr habe den Brand gelöscht, schreibt die Polizei. Verletzt wurde niemand. Und im Süden Spaniens, in der Provinz Almeria, hat sich ein Waldbrand weiter ausgebreitet. Die andalusische Regierung sagt, das Feuer habe mittlerweile eine Fläche von 66 Quadratkilometern zerstört. Das entspricht etwa der Fläche der Stadt Winterthur. Wegen des Brandes mussten knapp 1500 Personen ihre Häuser verlassen. 12 Personen kamen seit dem Ausbruch vorgestern ums Leben. Der Blick aufs Wetter. Es ist meist sonnig bei 31 bis 35 Grad. In den westlichen Bergen und im Süden hat es heute Quellwolken und es gibt lokale Gewitter. Das waren Nachrichten von Radio SRF. Verantwortlich Livia Schmid.
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0: Ja, und diese Stunde starten wir im Glarnerland. Die Glarner Kultband Remlers nimmt uns mit dort hin, wo jeder kennt. Kennen wir doch alle so einen Ort, oder? Ich bin Sabrina Lehmann. Schön kommen Sie mit uns durch den Samstagnachmittag dort hin, wo jeder kennt.

Musik von früher aus dem Jahr 1964 ist das. Der Paul Anka haben wir gehört. Und jetzt gibt's etwas, ja, wo sie können das Tanzbein schwingen, wenn sie Lust haben und wenn es nicht zu warm ist. Oder sonst vielleicht einfach mit dem grossen oder mit dem kleinen Zeh ein bisschen gewackeln. Der Schott ist gute Luise.

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0: Die kleine Kneipe ist natürlich in der Version von Peter Alexander zum ganz grossen Hit geworden, ist aber ursprünglich, jetzt müssen Sie hören, von Petrus Antonius Laurentius per Kärtner. Sagt Ihnen nichts? Mal, kennen Sie. Ist der Vater Abraham, wo man natürlich sonst vor allem wegen der Schlümpf kennt. So, und jetzt habe ich etwas für alle unter Ihnen, die ein bisschen spontan sind. Also wenn Sie morgen Morgen noch nichts oben haben und Öhnsingen einigermaßen in der Nähe ist, dann hätte ich Ihnen jetzt einen Vorschlag.
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0: Die Bechburg-Musikanten feiern das 25-jährige Morgen Sonntag im Bienkensaal zu Öhnsingen. Am Viertel vor 10 Uhr ist die Türöffnung. Den Anfang machen die Bechburg-Musikanten ab 10:30. Dann gibt es die Jura-Blick-Musikanten und auch noch die Kühlibach-Musikanten. Dazu gibt es eine Tombola mit Pflanzen, Bachwaren und Früchtekörb. Und Sie können natürlich auch noch fein zu Mittag essen dort. Wäre doch so eine Idee, oder? Ein Sonntag mit schöner Blasmusik. Etwas für Sie vielleicht? Am Viertel vor 10 Uhr geht's los. Alle Infos gibt's auch auf bechburg-musikanten.ch.
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0: Und wenn Sie selber auch eine Veranstaltung haben, schicken Sie uns doch alle Informationen dazu. Sie finden alles, was Sie brauchen, auf srfmusikwelle.ch, wenn Sie ganz abscrollen. Und wer weiss, vielleicht gehört schon gleich die ganze Schweiz, was bei Ihnen los ist. Gratis und Franco.

0: Helene Fischer hier bei uns auf der SRF Musikwelle und schon nächsten Dienstag hier bei uns in der Schweiz. Ihr Konzert nämlich am Dienstag in Zürich im Letzigrund. Und wer weiss, vielleicht schon morgen wieder hier bei uns auf der Musikwelle. Da entscheidet sie.
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0: Ja, und wenn Sie jetzt gerade eine Idee haben für ein Lied, wo Sie morgen Freude daran hätten oder einen Gruss, wo Sie morgen durchgehen wollen, machen Sie doch da gerade jetzt 0848 086 086 unseren Telefonbeantworter, der für Sie, fürs Wünsch dir was, rund um die Uhr erreichbar ist.

0: Rias Orchestra war das. Do it cozy, mach das gemütlich. Das passt doch, oder? Ja, seine Bilder prägen die deutschsprachige Presse. Die Fotos vom Schweizer Fotograf André Pohl erscheinen im Magazin vom Tagesanzeiger, im Geo, in der Weltwoche oder im Magazin von der Zeit. Jetzt hängen seine Fotos für einmal im Museum. Die Fotostiftung Zwinterthur widmet dem André Pohl eine grosse Ausstellung. Poli Versum heisst sie. Unsere Kulturredaktorin Elinor Landmann ist die Ausstellung anschauen und sie hat auch mit dem André Pohl geredet.
1: Ein dezentes Poloshirt, eine feine Brille, kurze Hose. Der André Pohl ist kein schräger Vogel. Aber seine Fotos, die fallen auf. Sie sind wiedererkennbar. Er hat immer so einen Dreh, einen Twist, einen Überraschungsmoment. Egal, ob er jetzt in Japan Gangster fotografiert oder in der Schweiz Vorgärten. Seine Bilder sind spannend, voller Leben, voller Gegensätze. Sie ziehen einem rein, man will davon lesen. Und immer haben die Bilder eine Pointe. Warum? Der Fotograf erzählt eine Geschichte.
2: Also, wenn du gerne Basketball spielst, kannst du auch nicht auf Fußball spielen. Und das ist für mich in der Fotografie das Gleiche. Ich habe natürlich auch irgendwann mal gemerkt, das mache ich gerne. Das funktioniert nicht nur für mich, sondern es funktioniert halt auch für Betrachterinnen. Hätte auch anders kommen können. Ja, das weisst du nicht, oder?
1: Das Geschichten erzählen, das Geschichten erkennen, das liegt am anderen Pol. Prägt hat ihn, dass er lange Zeit Bildkolumnen gemacht hat. Ein Bild pro Woche, wo gleich viel sagt, wie ein Text.
2: Durch das, dass ich als Fotograf sehr oft Kolumnen gemacht habe, sehr oft doppelseitige Bilder gemacht habe, musste wir lernen, wie kannst du in einem Bild eine Geschichte erzählen.
1: Eine Geschichte hat einen Anfang und ein Ende und irgendetwas, das macht, dass man das Wort erzählen. Zum Beispiel das Foto von André Pohl von einer Demo gegen die WTO, die Welthandelsorganisation, 1998 in Genf. An einem Samstagnachmittag. Die einen demonstrieren, die anderen shoppen.
2: Ich habe ein Pärchen gesehen an der Straße stehen. Und im Augenwinkel ein Mann mit dem nackten Oberkörper, der Dollarsignet an die Schaufenster malt. Und du bist dort und wartest.
1: Und der André Pohl kann warten. Das sieht man seinen Bildern an. Er wartet, bis man ihn vergisst und der Mann, der Dollarzeichen malt, näher kommt.
2: Und die zwei, das Pärchen, sind völlig entgeistert und begeistert, haben dem zugeschaut. Oder? Und das ist das Bild geworden, weil das halt wie komprimiert, was an so einem Samstagnachmittag passieren kann. Ja.
1: Neben einem Gespür für Situationen braucht es einen Haufen Recherchen, sagt der André Pohl.
2: Wenn ich nichts weiss, sehe ich die Bilder nicht. Wenn ich irgendwo hingehe und einfach so ein bisschen vor mich hinblöterlen und keine Ahnung habe, können keine Bilder entstehen. Ich sehe es nicht.
1: Der Fotograf recherchiert, aber anders als seine Journalistenkolleginnen und Kollegen sucht er nicht nur Geschichten, sondern eben auch Bilder, die die Geschichten erzählen. Da gibt es zum Beispiel das frühe Foto von 1992, Schwingfest in Lützelflüh. Gesehen tut man vier Kühe von hinten. Und in der Luft hat es so Sachen. Drohnen? Nein. Drachen? Nein. Ah, Fahnen sind's. Aber die Fahnenschwinger, die sieht man nicht. Wie absurd so ein Schwingfest auch ist, das erzählt das Foto von André Pohl. Oder er zeigt einen Mann, der verbissen seine Rasen mäht, das Gerät einen Hang aufstemmt. Kampf gegen Natur in einem verbauten Vorgärtli. Die Natur lässt sich trimmen, aber sie gewöhnt trotzdem. Vielleicht ist das ja auch das Bild von der Schweiz. Ob in Japan oder China, auf einer Kunstmesse oder beim Tätowierer, die Fotos von André Pohl erzählen uns vom Leben, das passiert, das wunderbar ist, widersprüchlich, lustig. Man muss es nur mehr sehen. Und der André Pohl ist gerne in der Schweiz geblieben, zum Schauen.
2: Es gibt viele Fotojournalistinnen, die gehen sofort ins Ausland. Und ich habe immer gefunden, wenn ich für mich das Gefühl habe, dass ich gut fotografiere, dann muss ich das am banalsten Ort umdrecken, um bei mir daheim zu können. Und wenn ich dann Bilder reinbringe, wo ich finde, ja, ist interessant, dann kann ich ein gutes Gefühl haben. Schwierig.
0: Ja, schwierig. Aus banalen Orten gute Bilder rausholen. Gute und spannende Bilder. Der Fotograf André Pohl war das im Beitrag von Elinor Landmann. Die Ausstellung «Polyversum» in der Fotostiftung Winterthur kann man noch bis im Dezember anschauen. Und falls Sie sich jetzt nicht so viel darunter vorstellen können, googeln Sie mal den André Pohl und schauen Sie mal auf seiner Webseite ein paar Bilder an. Ist also wirklich empfehlenswert.

0: Die Jasmin Melanie ist das gewesen, die da Stimmung gemacht hat. Wahnsinn aus dem Jahr 2023. Jetzt gehen wir ein paar Jahre mehr zurück. Ich habe einen Klassiker für Sie. Ich gebe Ihnen mal schnell 3 Sekunden.
1: Ja, ja, so.
0: Wissen Sie gerade, oder? Ich bin sicher, Sie haben auch gerade sofort den Text parat, um mitzingen. Können Sie jetzt gerade machen. Zusammen mit ihm. Man kennt ihn sofort, oder? Der Heino. Titel muss ich nicht sagen, oder?
1: Ja.

0: Brunner und Brunner, hier auf der SRF Musikwelle mit der Marianna. Und jetzt gehen wir ab in die Nachrichten.
1: Die Nachrichten von SRF um 5 mit Michael Wieland und diesen Themen. Nach der Bestattung von Ayatollah Ali Khamenei im Iran, dessen Sohn und Nachfolger schwört Rache. Und historisches Spiel der Fußballnationalmannschaft. Bundesrat Martin Pfister ist in den USA mit dabei. Das Wetter meist sonnig bei 31 bis 35 Grad. Heute Abend in den westlichen Bergen und im Süden lokale Gewitter. Nach der Bestattung des ehemals obersten Führer des Irans, Ayatollah Ali Khamenei, Ende Woche, hat sich nun dessen Sohn und Nachfolger Mojtaba Khamenei verlauten lassen. Rache sei die Forderung des Volkes und müsse ganz gewiss erfolgen, heißt es in einer Mitteilung, die das iranische Staatsfernsehen vorlas und die von Mojtaba Khamenei stammen soll. Der genaue Gesundheitszustand von Mojtaba Khamenei ist allerdings unklar. Seit seiner Ernennung zum neuen obersten Führer vor mehr als 4 Monaten ist Mojtaba Khamenei nicht öffentlich aufgetreten. In Bosnien und Herzegowina sind die sterblichen Überreste von weiteren Opfern von Srebrenica beigesetzt worden. Bei einer Trauerfeier im Gedenken an den Völkermord heute vor 31 Jahren. Solche Beerdigungen finden jedes Jahr statt. Noch immer sind nicht alle Opfer in Massengräbern identifiziert. Am 11. Juli 1995, während des Bosnienkriegs, hatten bosnische Serben die Stadt Srebrenica erobert. In wenigen Tagen wurden mehr als 8000 Muslime ermordet, hauptsächlich Männer und Jungen. Der Völkermord von Srebrenica gilt als das schlimmste Kriegsverbrechen in Europa seit dem Zweiten Weltkrieg. Vor 2 Jahren erklärte die UNO-Vollversammlung den 11. Juli zum internationalen Gedenktag. Weitere Meldungen in der Übersicht. In Deitingen im Kanton Solothurn hat gestern Nachmittag ein Stoppelfeld gebrannt. Der Brand sei während landwirtschaftlicher Arbeiten ausgebrochen und habe sich wegen des Windes rasch ausgebreitet. Die Feuerwehr habe den Brand gelöscht, schreibt die Polizei. Verletzt wurde niemand. Und im Süden Spaniens, in der Provinz Almeria, hat sich ein Waldbrand weiter ausgebreitet. Die andalusische Regierung sagt, das Feuer habe mittlerweile eine Fläche von 66 Quadratkilometern zerstört. Das entspricht etwa der Fläche der Stadt Winterthur. Wegen des Brandes mussten knapp 1500 Personen ihre Häuser verlassen. 12 Personen kamen seit dem Ausbruch vorgestern ums Leben. Zwischen den beiden deutschen Städten Köln und Düsseldorf ist die Bahnstrecke unterbrochen. Grund sind 2 Brände, die gestern Schäden an der Infrastruktur verursachten. Die Kölner Polizei untersucht, ob die Brände absichtlich gelegt worden sind. Inzwischen hat es ein Bekennerschreiben gegeben von einer linksextremen Gruppe. Sie sagt, sie habe Brandsätze in einem Kabelschacht deponiert. Laut der deutschen Presseagentur gehen Sicherheitskreise davon aus, dass das Schreiben echt ist. Bereits in der Vergangenheit hatte sich die Gruppe zu Anschlägen bekannt, auch auf Bahnstrecken. Zum ersten Mal seit 1954 steht die Schweizer Nationalmannschaft in einem Viertelfinal einer Fußball-Weltmeisterschaft, also seit 72 Jahren. Heute Nacht, Schweizer Zeit, spielt die Schweiz gegen Argentinien. Beim Spiel in den USA mit dabei ist auch Bundesrat und Sportminister Martin Pfister. Vor dem Abflug feuerte Pfister die Nationalmannschaft bereits per Videobotschaft an.
2: Wir können heute Abend zeigen, dass wir zu den besten 8 Nationen der Welt gehören. Ich freue mich wahnsinnig auf das Spiel und mit meiner Teilnahme nehme ich ein bisschen die Schweiz mit auf Amerika. Ob Schweiz, Forza Schweizer, alle der Schweiz.
1: Die Partie zwischen Argentinien und der Schweiz beginnt um 3 Uhr Schweizer Zeit. Viele Städte und Kantone haben eine Freinacht bewilligt. Die Gastrobetriebe dürfen also die ganze Nacht hindurch geöffnet bleiben und Gäste bewirten. Er galt als italienischer Buddy Holly, der italienische Schlagersänger Peppino Di Capri. Nun ist der Sänger kurz vor seinem 87. Geburtstag auf seiner Heimatinsel Capri gestorben. Das teilt sein Management mit. Peppino Di Capri gewann in den 70er Jahren 2-mal das Sanremo Festival. 1991 sang er für Italien am Eurovision Song Contest und wurde 7. Mit seinem Song «Saint-Tropez Twist» hatte Peppino Di Capri auch international Erfolg und erreichte 1962 beispielsweise Platz 3 der deutschen Hitparade.

0: Peppino Di Capri sang zudem zahlreiche italienische Versionen englischsprachiger Hits wie Let's Twist Again oder How Deep Is Your Love. Der Blick aufs Wetter. Heute Abend scheint vielerorts die Sonne. In den westlichen Bergen und im Süden gehen lokale Gewitter nieder. Morgen gibt es viel Sonnenschein und es wird 31 bis 35 Grad. Im Mittelland bläst Bise. Das waren Nachrichten von Radio SRF. Verantwortlich Livia Schmid.
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2: Der Peppino Di Capri ist gestorben, wir haben es gerade gehört. Aber, liebe News-Kollegen, was soll man bitte schön mit so einem kleinen Ausschnitt, oder? Wir wären ja schliesslich nicht Musik wählen, wenn wir nicht das Ganze würden spielen. Saint-Tropez-Twist. Lassen wir jetzt zu Ehren von Peppino Di Capri. Im Studio Sabrina Lehmann. Grüezi miteinander.

Pilot of the Airwaves. Was für eine schöne Bezeichnung. Sage ich nächstes Mal, wenn mich jemand fragt, wenn ich von Beruf bin, dann sage ich Radiowellenpilotin. Klingt doch saugut, oder?

du bist genau das, was ich will. Ja, kann ich nicht. Aber der Tommy steigt zu können. Und jetzt gehen wir zusammen ab ins obere Simmental auf St. Stephan. Dort, mitten in einer wunderschönen Landschaft, steht die reformierte Kirche St. Stephan. Ein schlichter, aber schöner Bau, oder wie es die Zeitung im Jahr 1907 geschrieben hat, die Kirche von St. Stephan hat von allen Kirchen des Simmentals die weitaus schönste Lage. Ja, was will ich denn noch mehr dazu sagen? Mal vielleicht noch etwas zu den Glocken, die wir jetzt gerade hören. Die vier Glocken sind nämlich von vier verschiedenen Güssern. Und jetzt sage ich wirklich nichts mehr. Jetzt machen wir die Augen zu und lassen uns mit diesen Kirchenglocken einfach entführen in diese schöne Landschaft im Simmental.

Einen Ausflug haben wir gemacht ins obere Simmental. Wir haben es der reformierten Kirche St. Stephan zugelassen. Wir bleiben in der Schweiz. Es gibt einen Ländler von der Familie Wächter, der Limette da.

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0: Canzone de la Libertad. Milva ist das gsi. Ja, z'Nacht am 3 gilt's ernst für unsere Fußballnazi, den ist abpfiff im Viertelfinal gegen Argentinien. Aber schon vorab hat die Schweiz zu reden gegeben. Besser gesagt, unseren Trainer, den Muri. Der Fernsehsender Fox hat sich sympathisch so ein bisschen lustig gemacht über unseren Murat Yakin. Er sieht eher aus wie ein Bösewicht. Ein James Bond könne er schon fast sein. Und das macht der Muri? Er kontert und schickt dem Fox-Moderator kurzerhand ein Video. In wunderbarer Bösewicht-Manier sagt er, wir Schweizer sind keine Schurken, wir sind einfach so genau wie eine Schweizer Uhr, zuverlässig wie eine Schweizer Bank, naja, und hungrig wie die Steinböcke in den Bergen. Sie müssen mal hören.
1: Hi James, hi everyone. We Swiss are no villains. We are precise like a Swiss watch. Reliable like a Swiss bank. Sweet like Swiss chocolate and hungry like the ibex in our fantastic mountains. And my only evil intention is to beat other countries at this World Cup. See you on the pitch.
0: Ja, seine einzige böse Absicht sei es, andere Länder an dieser Weltmeisterschaft zu schlagen. Ja, da sagen wir nicht mehr viel, außer die Hauptschweiz.
2: Der Theodor, der steht bei uns im Fußballtor. Wie der Ball auch kommt, wie der Schuss auch fällt, der Theodor, der Held. Die Männeraugen werden wach, die Mädchenherzen werden schwach. Wie der Ball auch kommt, wie der Schuss auch fällt, der Theodor, der Held. Und rollt der Angriff in unseren Strafraum, dann kommt die Flanke und Schuss hinein. Aber nein, aber nein, aber nein, der Theodor, der steht bei uns im Fußballtor. Wie der Ball auch kommt, wie der Schuss auch fällt, der Theodor, der Held, der Held. Ja, unser Theodor, der Held, der Held. Hallo, hallo. Sie hören jetzt die letzten 5 Minuten der interessanten Übertragung des internationalen Fußballwettspiels Schienbein 04 gegen Meniskus-Kickers. Das Spiel steht 45-2. Ja, das weiß man noch nicht. Nein, das weiß man leider noch nicht, denn alle 2 Minuten fielen hier 3 Tore. Sämtliche 32 Karten befinden sich noch auf dem Spielfeld. Verzeihen Sie, sämtliche 22 Spieler befinden sich noch im Talon. Eben hat der Mittelstürmer von Meniskus

Niskus den Ball nach rechts gegeben. Nein, verzeihen Sie, das war der Schuh vom Schiedsrichter. Aber ein anderer Stürmer trägt etwas nach vorne. Was trägt denn der nach vorne? Ah ja, den Ball, natürlich den Ball und alle anderen ihm nach. Sie setzen ihm nach, sie rennen ihm nach, sie laufen ihm nach. Ja, man könnte sogar sagen, sie segeln ihm nach, denn der Zustand des Spielfeldes ist geradezu katastrophal. Sämtliche Spieler stehen bis zu den Knöcheln im Wasser. Vom Ball ist leider weit und breit nichts zu sehen. Aber jetzt, der halbrechte Verteidiger von Schienbein 04 nimmt den voreiligen Stürmer von Meniskus in die Krawatte. Er setzt ihm einen doppelten Nelson an, drückt ihm die Brücke ein und auch eine Brücke, Akrobat, schön. Und beide versinken im Morast. Das Spiel aber geht weiter, der Sturm rast, ja, es rast der Sturm und will sein Opfer haben. Und hilflos steht der arme Tormann von Schienbein 04 dem Ansturm gegenüber. Nur noch 5 Meter, nein, 4, nein, 3,5 trennen die Hyänen des Spielfeldes von dem armen Tormann. Da in letzter Minute, in letzter Sekunde reißt Theo, der Tormann, geistesgegenwärtig die obere Latte vom Tor und schlägt damit den Angriff zurück. Gerettet! Der Theodor, der steht bei uns im Fußballtor. 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

0: rollt der Angriff in unseren Strafraum. Dann kommt die Flanke und Schuss hinein, aber nein, aber nein, aber nein. Der Theodor, der Theodor, der steht bei uns im Fußballtor. Wie der Ball auch kommt, wie der Schuss auch fällt, der Theodor, der Held, der Held. Ja, unser Theodor, der Held, der Held.
1: Der Theodor im Fußballtor. Und jetzt schalten wir, nein, nicht zum Theodor.
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1: Zum Jörg-Tag von SRF Meteo. Guten Abend.
3: Guten Abend, Sabrina.
1: Ja, ich muss natürlich fragen, wenn wir schon gerade beim Fußball sind, oder? Es hat ja so ein bisschen Gewitter unterwegs, aber mich nimmt Wunder, was erwartet uns in der Nacht?
3: In der Nacht ist es wieder überall trocken und klar. Jetzt hat es aber da und dort noch Gewitter rum, zum Teil im Wattländer und Neuburger Jura, dann noch so ein bisschen den Westschweizer Voralpen und Alpenlokal und im Berner Oberland, vor allem dann auch recht verbreitet die Regengüsse im Wallis. Und dann hat es auch auf der Alpen-Südseite, also Nordtessin, Bündner Südtäler, Lokal, Regen zählen und die könnten dann zum Teil auch noch das Mittel- und Südtessin treffen. Aber das ist eben eher eine Sache so ein bisschen von den nächsten paar Stunden noch. Ich denke schon vor Mitternacht geht es dann zu Ende mit diesen Regengüssen und die Gewitterwolken, die kommen dann langsam in sich zusammen. Viele, die den Match voraussehen wollen, interessiert sich wahrscheinlich noch für die Temperaturen. Ja, es kühlt ein bisschen ab im Norden. Also am 3. zum Abpfiff von dem Schweizer Spiel haben wir im Flachland von der Alpen-Nordseite noch etwa 18 Grad. Nachher im Laufe des Spiels bis um 5 Uhr geht es auf etwa 16 Grad zurück. Das ist dann gerade so ein bisschen die kühlste Phase von der ganzen Nacht. Also dann nur noch optimaler Zeitpunkt, um die Wohnungen durchzulüften. Um 5 Uhr wird es schon langsam wieder hell. Und falls es dann noch Verlängerung oder Penalty-Schüsse würde geben, 20 vor 6 Uhr, da ist dann schon wieder Sonnenaufgang.
1: Ja, das ist doch gut. Dann gibt's einen schönen Start in den Tag für alle die, die jetzt eben zur Nacht wach sind, statt schlafen. Morgen, den Tag durch, kann man gut an den Schattenplätzchen liegen und ein bisschen nachdösen. Das geht.
3: Ja, aber man muss sich wirklich ein Schattensplätzchen suchen, weil, Wolken hat's wenig rum. Es gibt eigentlich im ganzen Land einen sonnigen Tag, mit nur ein paar kleinen Quellwolken, harmlose Quellwolken über den Bergen. Es bleibt überall trocken und es wird wieder heiß, ähnlich wie heute. 31 bis 35 Grad. Biese, die spürt man im Mittelland noch ein bisschen besser wie heute. Übrigens so Böen um 40 km pro Stunde. Für den Menschen wahrscheinlich eher angenehm. Es ist so ein bisschen wie ein natürlicher Ventilator. Für die Natur nicht wahnsinnig gut, weil die Biesen, die trocknen durch die Böden weiter aus.
1: Ja, dann ist meine nächste Frage natürlich, gibt es nächste Woche Regen? Ist Regen in Sicht irgendwo?
3: Flächige Regen, länger andauernde, wo mal die Trockenheit ein bisschen lindern können oder ja. Das ist leider nicht in Sicht. Es sind immer nur so, vor allem dann ab Mittwoch, lokale Regengüsse, Gewitter, wo es geben kann, ein bisschen verbreiteter noch wie jetzt, aber eben alle trifft es auch dann nicht und es ist wirklich eben nur punktuell. Montag, Dienstag sowieso an den meisten Orten noch trocken, so wie man gemischt aus Sonne und dann zwischen die auch mal dichteren Wolkenfelder am Dienstag. Da könnte es dann schon mal punktuell nass werden, aber eben ab Mittwoch nimmt die Gewitterneigung dann noch ein bisschen zu. Aber grundsätzlich bleibt es eben noch in den kommenden Wochen häufig sonnig und heiß, Temperaturen weiterhin täglich über 30 Grad.
1: Der Jörg Zog von SRF Meteo war das. Und mich nimmt natürlich Wunder, schaust du? Gehst du raus?
3: Bin noch nicht ganz sicher. Wahrscheinlich schaue ich es schon irgendwo, aber vielleicht auch nur einfach daheim irgendwie.
1: Ich will raus, es ist schön kühl aus, habe ich gehört.
3: Ja, da tue einfach das Fenster auf. Ja.
1: Danke vielmals, schönen Abend.
3: Gleichfalls, danke.

99 Jahre. Der Kunz ist das gewesen. Schweizer Musik, da auch nachher, gerade nach den Nachrichten, unsere volkstümliche Feierabendmusik mit der Renate Anderegg. Ich wünsche Ihnen einen wunderbaren Abend. Vielleicht gehen Sie ja heute extra für in die Federn, weil der Wecker um 2:30 wieder schellt. Ich mache es, glaube ich, so. In der Hoffnung natürlich, dass es sich auch lohnt und dass die Schweiz die Argentinier rauskicken kann. Mal schauen. Der Murat Yakin hat ja vorgelegt, jetzt müssen seine Spieler nur noch einfach nachmachen. Ich sage, danke vielmals, sind Sie dabei gewesen heute Nachmittag. Mein Name ist Sabrina Lehmann und jetzt gibt's hier die Weinkost-Polka.

0: Von mir aus kann es regnen. Ja, das dürfte noch über dem Etsy so passen. Aber wir hören es, es kommt nicht.
1: Die Nachrichten von SRF um 18 Uhr mit Patrick Seiler. Guten Abend. Nach der Bestattung des ehemals obersten Führers des Irans, Ayatollah Ali Khamenei, Ende Woche, hat sich nun dessen Sohn und Nachfolger Mojtaba Khamenei verlauten lassen. Rache sei die Forderung des Volkes und müsse ganz gewiss erfolgen, heißt es in einer Mitteilung, die das iranische Staatsfernsehen vorlas und die von Mojtaba Khamenei stammen soll. Der genaue Gesundheitszustand von Mojtaba Khamenei ist allerdings unklar. Seit seiner Ernennung zum neuen obersten Führer vor mehr als 4 Monaten ist er nicht öffentlich aufgetreten. Bei einem russischen Angriff auf die Stadt Sumy im Nordosten der Ukraine sind mindestens 5 Menschen getötet worden. Das hat der Stadtpräsident mitgeteilt. 2 Gleitbomben seien im beliebten Gebiet nie eingeschlagen, schreibt der Chef der örtlichen Militärverwaltung. Eine Bushaltestelle sei getroffen worden. Auch aus anderen Teilen der Ukraine gibt es Meldungen über russische Angriffe. In der Hafenstadt Odessa wurden laut den Behörden 2 Personen getötet und bei einem Drohnenangriff auf die Stadt Kharkiv wurden 7 Personen verletzt. Zum Sport nun. Mit Resultaten zunächst Schwingen. Der Aargauer Nick Alpiger hat das Bergkranzfest auf dem Weißenstein gewonnen. Er bezwang im Schlussgang seinen Nordwestschweizer Verbandskollegen Sinischa Lüscher. An der Sprint-Weltmeisterschaft im Orientierungslauf in Genua hat die Schweizer Mixed-Staffel die Goldmedaille geholt und damit den Weltmeistertitel verteidigt. Das Schweizer Team setzte sich vor Schweden und Norwegen durch. Und Radsport. Tim Merlier hat auch die 8. Etappe der Tour de France gewonnen. Bereits die gestrige Etappe entschied der Belgier für sich. Führender in der Gesamtwertung bleibt der Slowene Tadej Pogacar. Zum ersten Mal seit 1954 steht die Schweizer Nationalmannschaft in einem Viertelfinal einer Fußball-Weltmeisterschaft, also seit 72 Jahren, und heute Nacht, Schweizer Zeit, spielt die Schweiz gegen Argentinien. Beim Spiel in den USA mit dabei ist auch Bundesrat und Sportminister Martin Pfister. Vor dem Abflug feuerte Pfister die Nationalmannschaft bereits per Videobotschaft an.
2: Wir können heute Abend zeigen, dass wir zu den besten 8 Nationen der Welt gehören. Ich freue mich wahnsinnig auf das Spiel. Und mit meiner Teilnahme nehme ich ein bisschen die Schweiz mit auf Amerika. Ob Schweiz, Forza Svizzera, alle der Schweiz.
1: Die Partie zwischen Argentinien und der Schweiz beginnt um 3 Uhr in der Frühschweizer Zeit. Viele Städte und Kantone haben eine Freinacht bewilligt. Die Gastrobetriebe dürfen also die ganze Nacht hindurch geöffnet bleiben und Gäste bewirten. Das Wetter. Es bleibt auch heute Abend meist sonnig. In den westlichen Bergen und im Süden sind lokale Gewitter möglich. Die Temperatur 31 bis 35 Grad. Das waren Nachrichten von Radio SRF. Verantwortlich ist heute Abend Julia Capaul-Villino.

Guten Abend miteinander. Nach dem 6 Uhr herzlich willkommen auf der SRF Musikwelle in der Feierabendmusik. Ich bin Renate Andrik. Ich hoffe sehr, Sie haben einen gemütlichen Platz, sind schon in der Stimmung für tollste Schweizer Ländlermusik und Volksmusik aus jeder Sparte. Zum Auftakt den Griff in die typische Innerschweizer Ländlermusik mit Bläser. Eine Top-Formation, man kann sagen, die Lieder aus dieser Zeit, dazumal die Aufnahme ist vom 83, zusammen dreistimmig am Gebläse, ein Sopransaxophon, zwei Saxophon, Kapelle, Dünner, Ribari, Brunner. Ein ganz starker, aufgestellter Tobak. Vom Carlo Brunner spielen sie uns den Tubak-Pfeifen-Schottisch.

Eins wohl von den bekanntesten volkstümlichen Liedlis Land auf und ab, wo sicher einmal an zufriedenen Festen gern gesungen worden ist oder einfach nur so in einer Familie rund ins Guckerzeitli. Herrlich gesungen hat uns da das Jodelduett Barmittler Gander. Zu konzertanten Handorgelmusik, darum erinnert man dann auch, weil sie konzertant ist, von einem Akkordeon-Duo und nicht von einem Handorgel-Duo. Das Akkordeon-Duo Wachter Rutz, sie stets in dieser Besetzung einmalig kompakt gespielt. Der Rudi und Seidi als Ehepaar und Musiklehrer sowieso tief miteinander in einer vertrauten musikalischen Verbindung. Und dann dazu am Klavier hat sie begleitet den Benno Zünd und feudal den Köbi Schiess am Bass. Wir hören den Schottisch vom Rudi Wachter, den Spassvogel.

Ein neuerer Titel vom Severin Itte im Bräuchli zu Oberwil. Ab der CD Siedewin und abwechslungsreich aus dem 25. Das Ländler-Trio Itte aus Nassen im Neckartal St. Gallen. Das Neckartal, das ist der Toggenburger Talkengel. Dort nach der Wasserflut, wo man da abkommt. Und dann kann der Ruf fahren, heben, über Brunoderen fahren wir jetzt gerade weiter, als die Strasse noch zuführen, bis man aus dem Kanton St. Gallen rauskommt. Und schon sind wir in Waldstadt im Ausserrhodischen. Viel Vergnügen wünsche ich jetzt Ihnen mit dem Schottisch vom Jakob Alder, dem Innerroder Ländchen zum Gruß, Familie Kapelle Schmid aus Waldstadt.

Musik mit Zupfi war jetzt doch das gewesen. Polka Rossignol du Jura. Auf Deutsch die Nachtigall vom Jura. Das Trio Gilbert Schwab haben sie gehört aus Le Locle. Und die Komposition ist vom Gilbert Hofstetter und dem Maurice Nouveau. Sie leben beide nicht mehr, aber sie zwei haben den Musette-Stil in der Schweizer Volksmusik sehr, sehr prägt. Die Aufnahme ist entstanden 1988. Und jetzt überrascht mich mal selber, die erste Hälfte ist durch und es wird erst 6:30. Ich bin mal ein bisschen voraus. SRF Musikwelle, Sie sind in der Vierabendmusik, schön sind Sie mit dabei. Eine Jodelgruppe aus dem Thurgau hat ihre Ära abgeschlossen. Das ist die Jodelgruppe Clan Canto. Sie haben ihren Abschluss gewürdigt mit einer CD, die ist ganz neu rausgekommen, Ende Mai 2026, wenn wir zusammen singen. Übrigens ist die Jodelgruppe der Nachfolger der damaligen Kapelle, Familienkapelle Rüegge aus Güttingen, also ehemalige Geschwisterte mit weiteren Gespannen. Wir hören das Abendglüt am Bodensee vom Jakob Spörri mit dem Text von der Emily Locher-Wehrling. Spannend ist aber, das Lied hat ursprünglich mal «Abendglüht» am Zürichsee geheissen. Mit der Einwilligung vom Verlag wird also auch jetzt für den Bodensee gesungen. Unglaublich gefühlvoller Gesang hinterlässt Clan Canto auf einem wunderschönen Niveau, wo eine Jodelgruppe wie Clan Canto immer hatte.

Ein rassiger, witziger Galopp ist doch das jetzt gewesen. Und es ist ein bisschen so abgegangen, wie der Galopp eben auch heisst. Er heisst im Zirkus Busch, komponiert von Franz Josef Jenny, gehört haben wir Sadok Ensemble, Franz Josef Jenny Musik. Das sind der Dani Häusler Klarinett, Martin Bieri Trompete, Claudia Muff Akkordeon, der Dominik Lendi am Kontrabass. Und ein bisschen weiter strahlen dürfen wir. Und etwas ganz Schönes hören, nämlich ab dem neuen digitalen Album «Bin gern daheim», wo Geschwister Silvia und Peter Riemann rausgegeben haben im März 2026. Dort dürfen wir hören «Ich schenke dir mein Lachen», komponiert von Paul Amrain. Sie hören Solo-Jodlerin Silvia Riemann mit der Kapelle Paul Amrain. Und wenn Sie die Stimme hören, ja, die Geschwister, die Riemann, denen ist eben das Singen schon in die Wiege gelegt worden. Ihren Vater ist der verstorbene Schacher Seppli-Interpret, der Jodler und Komponist Rudi Riemann. Viel Vergnügen jetzt mit der Silvia Riemann.

Ländler Partymusik aufs Ende von der heutigen Feierabendmusik. Die Genderbüben sind das gewesen mit dem Lied Freundschaft. Liebste Leute, Freundschaften gibt's auch immer wieder ganz starke in verschiedenen Vereinen. Morgen nach 11 Uhr begrüsst unsere Moderatorin Sabrina Lehmann einen Mann, der sagt, ohne Verein würde die Schweiz nicht laufen, wie sie läuft. Seit Kind war er im Verein gewesen. Mittlerweile kennt er sich ganz gut aus. Der Vereinsspezialist Hanu Fehr, morgen im Brunch zu Gast nach der Elfe. Liebste alle von der Schweiz, von klein bis gross, keine Ahnung, wie jetzt das für sie aussieht in der nächsten Nacht. Wenn man den Schweizer Fussball-Nazi will, den Daumen heben oder eben sogar mitverfolgen. Teilen Sie sich auf jeden Fall ein mit Schlaf, schauen Sie sich gut und einen Weg. Hopp Schweiz, einen schönen Abend wünscht Ihre Renate Andrik.

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1: Radio SRF, Echo der Zeit mit Matthias Kündig. Und das beschäftigt uns am Samstag, dem 11. Juli. Auf der Zielgeraden. In Großbritannien fehlt dem Labour-Abgeordneten Andy Burnham nur noch eine Stimme, um neuer Parteichef und damit nächster britischer Premierminister zu werden. Wir stellen Ihnen den Politiker aus dem Norden Englands gleich vor. Dann ein Bluttest für Alzheimer. Mit ihm wird es künftig möglich, Alzheimer schon früher erkennen und behandeln zu können.
2: Das ist ein wesentlicher Sprung nach vorne, wenn ich das so nennen darf. Eine wesentliche Verbesserung, die wir uns davon versprechen, im gesamten diagnostischen Prozess.
1: Sagt der Psychiater Julius Popp, Spezialist für Demenzerkrankungen. Und Kansas City, dort spielt in der Nacht die Schweiz ihren WM-Viertelfinal gegen Argentinien. Kansas gilt als Fußballhauptstadt der USA.
3: Fußball hat hier in Kansas City einen großen Stellenwert, weil es eben nicht eine Stadt ist, wo es noch 6-7 andere Teams gibt. Also es gibt die Kansas City Chiefs, American Football und dann gibt es ein Baseball-Team und dann ist schon Fußball hier Trumpf.
1: Sagt Raphael Wicki, der frühere Nationalspieler und heutige Trainer des Clubs Sporting Kansas City, hier im Echo der Zeit. Das Rennen um die Nachfolge des britischen Premierministers und Labour-Parteichefs Keir Starmer ist so gut wie entschieden. Andy Burnham hat sich bereits am ersten Tag des Nominationsverfahrens die Unterstützung von 322 der 400 Labour-Abgeordneten gesichert. Damit fehlt ihm nur noch eine einzige Stimme. Zudem ist er bislang der einzige Kandidat. Der Journalist Peter Stoiber in London hat mir zunächst erklärt, wie das Nominationsverfahren in der Labour-Partei abläuft.
4: Die Kandidatinnen und Kandidaten haben jetzt noch Zeit bis am 16. Juli, also am Donnerstag, um sich zu bewerben für das Amt als Labour-Chefin oder Chef. Dazu brauchen sie 20% der Stimmen in der Fraktion, also 81 Abgeordnete. Allerdings sind die Chancen, dass das passiert, praktisch null. Alle Anwärter, die mal im Gespräch waren, haben sich zurückgezogen, weil sie sich bewusst sind, dass sie nicht gewinnen werden. Und darum ist es mehr oder weniger sicher, dass Burnham Premierminister wird. Es gibt noch einige weitere Hürden, die er passieren muss. Er muss unter anderem noch nominiert werden von mindestens 2 Gewerkschaften. Aber auch das ist eine Formalität. Daran wird er nicht scheitern. Und so kann man damit rechnen, dass Andy Burnham als einziger Kandidat ins Rennen geht. Und damit wird er bereits am kommenden Freitag als nächster Labour-Chef und Premierminister feststehen.
1: Der 56-jährige Andy Burnham ist Bürgermeister von Manchester und betont gerne, dass er nicht zum Establishment gehöre. Wer ist Burnham?
4: Ja, dieses Image als Außenseiter im politischen Establishment ist nur bedingt gerechtfertigt, wenn man sich seine ganze Karriere anschaut. Burnham wurde schon vor 25 Jahren erstmal zum Parlamentsabgeordneten gewählt, als er 31 Jahre alt war, und er ist seither in der Politik aktiv. Er besetzte verschiedene Ämter in den Labour-Regierungen von Tony Blair und Gordon Brown. Unter anderem war er Kulturminister, später dann Gesundheitsminister. Er hat sich auch mehrere Male um den Posten als Labour-Chef beworben. In der Vergangenheit war er aber nicht erfolgreich. Also lange Zeit war er ein ziemlich typischer Westminster-Karrierepolitiker. Ein wichtiger Moment kam 2017, als Burnham tatsächlich aus London wegging und zum Bürgermeister von Manchester gewählt wurde. Und so war er in den letzten 9 Jahren weg vom Politbetrieb in Westminster und er hat sich stark gemacht für den vernachlässigten Norden Englands. Er hat sich gegen die Zentralisierung im Land ausgesprochen und in dieser Rolle als eine Art interne Opposition gegen London hat er sich einen guten Ruf verschafft. Man nennt ihn «The King of the North», also der König des Nordens, und daher kommt dieses Image als einer, der sich gegen den Konsens in Westminster stellt.
1: In Manchester gilt Andy Burnham als beliebt, er wurde auch wiedergewählt. Was ist dort sein Leistungsausweis?
4: Er hat einige konkrete Errungenschaften vorzuweisen. Am sichtbarsten ist das Nahverkehrssystem, das sogenannte B-Network, das aus Bussen und Trams besteht. Mit diesem System hat Burnham den Nahverkehr unter staatliche Kontrolle gestellt Und er hat damit erreicht, dass die Kosten für die Passagiere gesunken sind und dass mehr Leute den öffentlichen Verkehr nutzen. Das ist sein größter Erfolg. Gleichzeitig ist auch die Wirtschaft von Manchester in den vergangenen Jahren sehr stark gewachsen, weit mehr als der Rest des Landes. Es ist zwar nicht ganz klar, wie viel davon tatsächlich Burnham persönlich zu verdanken ist, aber er war während seiner Zeit als Bürgermeister das öffentliche Gesicht einer boomenden Stadt. Er ist auch beliebt in Manchester, er gibt sich volksnah, ist umgänglich und kommt auch authentischer rüber, so als Politiker, als der eher blasse Keir Starmer. Und er wurde in Manchester, aber auch im Rest des Nordens, als ein überzeugender Fürsprecher dieser Region angesehen. Das hat ihm Respekt eingebracht. Und jetzt hoffen seine Anhänger, dass er diese Energie aus Manchester nach London bringen kann.
1: Und wo sind die Schwächen von Burnham?
4: Es wird ihm vorgeworfen, dass er so ein bisschen eine Fahne im Wind ist, also dass er keine gefestigte Ideologie habe. Also der Vorwurf ist, dass Burnham sich jeweils anpasst, je nachdem, was gerade politisch günstig ist. Und seine Kritiker befürchten, dass er jetzt, wenn er nach seiner Zeit in Manchester nach London zurückkehrt, dass er erneut zu einem gewöhnlichen Westminster-Politiker wird, der sich mit allen arrangieren will und gar nicht so viel anders macht als Keir Starmer. Allerdings hat er in seinen öffentlichen Auftritten auch klar gemacht, dass er in verschiedener Hinsicht eine andere Richtung einschlagen will als sein Vorgänger Starmer und dass er sich bewusst ist, dass es einen drastischen Wandel braucht, um das Land auf Vordermann zu bringen.
1: Sie sagen es, die Herausforderungen für Burnham sind riesig. Das Gesundheitswesen zum Beispiel, aber auch die hohen Lebenshaltungskosten und die Energiepreise. Was ist bekannt darüber, wie Burnham die Probleme des Landes lösen will?
4: Er hat seine Pläne noch nicht im Detail vorgelegt, aber er hat angedeutet, worauf er hinaus will. Ein zentrales Projekt ist die Machtverteilung im Land, also ein stärkerer regionaler Ausgleich, sodass nicht alles in London entschieden wird, sondern dass die Regionen und Kommunen mehr zu sagen haben. Ein symbolischer Schritt, der dies verdeutlichen soll, ist die Errichtung eines Regierungssitzes in Manchester, also einer Zweigstelle der Downing Street. Burnham spricht von Number 10 North. Eine weitere Priorität ist die stärkere Kontrolle über Wasser- und Stromversorgung, die derzeit beide privatisiert sind. Und jetzt will Burnham sie vielleicht nicht direkt wieder verstaatlichen, aber immerhin einer stärkeren staatlichen Kontrolle unterwerfen. Das soll unter anderem auch dazu beitragen, dass sich die Kosten für die Verbraucher verringern und damit zu einem übergeordneten Ziel von Burnham beitragen, nämlich die Lebenshaltungskosten, die Sie angesprochen haben, zu senken. Denn diese sind in den vergangenen Jahren dramatisch in die Höhe geschnellt und verursachen sehr viel Probleme für die Bevölkerung. Also Burnham will ganz konkret die Lebensumstände der Briten verbessern, die für so viel Frust sorgen.
1: Ich habe es eingangs erwähnt, Andy Burnham benötigt lediglich noch eine Stimme für die Nominierung. Wie geht es nun weiter?
4: Nach dem erwarteten Sieg im Führungskampf, der am Freitag abgeschlossen sein dürfte, wird Andy Burnham voraussichtlich bereits am 20. Juli, also am folgenden Montag, als neuer Premierminister in die Downing Street 10 einziehen und die Regierungsgeschäfte direkt übernehmen. Also es wird wohl nicht zu einem chaotischen, vom Führungskampf dominierten Sommer kommen, wie man nach Starmers Rücktritt befürchtet hatte, sondern es wird ziemlich schnell gehen und das ist wohl auch im Sinn der Wählerinnen und Wähler. Denn wie gesagt, die Probleme im Land sind groß und es gibt genug davon. Man wartet darauf, dass jemand anfängt, sie zu lösen.
1: Sagt der Journalist Peter Stoiber. Er berichtet für verschiedene deutschsprachige Medien aus Großbritannien. Jetzt zur Nachrichtenübersicht des Tages mit Michael Wieland. Im Iran hat sich der neue oberste Führer, Mojtaba Khamenei, verlauten lassen. Zum ersten Mal seit der Bestattung seines Vaters und Vorgängers Ayatollah Ali Khamenei.
5: Rache sei die Forderung des Volkes und müsse ganz gewiss erfolgen. Das heißt es in einer Mitteilung, die das iranische Staatsfernsehen vorlas und die von Mojtaba Khamenei stammen soll. Der genaue Gesundheitszustand von Mojtaba Khamenei ist allerdings unklar. Seit seiner Ernennung zum neuen obersten Führer vor mehr als 4 Monaten ist Mojtaba Khamenei nicht öffentlich aufgetreten. Ayatollah Ali Khamenei war Ende Februar bei Luftangriffen der USA und Israels getötet worden. Der Iran repariert möglicherweise eine Militärforschungsanlage, die für den Bau von Atomwaffen relevant sein könnte. Das vermutet das Institute for Science and International Security aus den USA, das auf Nuklearthemen spezialisiert ist. Grund für die Vermutung seien Satellitenbilder der letzten Wochen. Der Iran bestritt in der Vergangenheit jeweils, Atomwaffen bauen zu wollen. Bei einem russischen Angriff auf die Stadt Sumy im Nordosten der Ukraine sind mindestens 5 Menschen getötet worden. Das hat der Stadtpräsident mitgeteilt. 2 Gleitbomben seien in belebtem Gebiet eingeschlagen, schreibt der Chef der örtlichen Militärverwaltung. Eine Bushaltestelle sei getroffen worden. Auch aus anderen Teilen der Ukraine gibt es Meldungen über russische Angriffe. In der Hafenstadt Odessa wurden laut den Behörden 2 Personen getötet und bei einem Drohnenangriff auf die Stadt Charkiw wurden 7 Personen verletzt. Im Kanton Tessin sind gestern Abend 3 Polizeiangehörige leicht verletzt worden bei einer Explosion in einem Haus im Pleniotal. Im Haus wurde eine tote Person gefunden und Sprengstoff, wie die Behörden mitteilen. Die Polizei sei wegen Schüssen zum Haus gerufen worden, dann habe es eine Explosion gegeben. Bei der toten Person handle es sich um einen 59-jährigen Schweizer, das teilte die Tessiner Kantonspolizei am Nachmittag mit. Der Mann sei im Zusammenhang mit einem Tötungsdelikt in Faido gesucht worden. Am Donnerstag wurde dort eine Frau erschossen. Laut Medienberichten handelt es sich beim Toten um den Ex-Mann der Frau. Fast 2 Millionen Menschen haben in China ihre Häuser verlassen und sich vor einem Wirbelsturm in Sicherheit gebracht. Der Taifun soll in ein paar Stunden im Osten Chinas auf Land treffen. Die Behörden erwarten außergewöhnlich starke Regenfälle. Taiwan hatte wegen des Sturms bereits mit Stromausfällen, Regen und Wind zu kämpfen. Auch dort mussten mehrere tausend Menschen ihre Häuser verlassen. Zuvor bekamen auch die Philippinen Ausläufer des Taifuns zu spüren. Die Behörden melden mindestens 17 Tote. Im Südosten Spaniens in der Provinz Almeria hat sich ein Waldbrand weiter ausgebreitet. Die andalusische Regierung sagt, das Feuer habe mittlerweile eine Fläche von 66 Quadratkilometern zerstört. Das entspricht etwa der Fläche der Stadt Winterthur. Die höhere Luftfeuchtigkeit und schwächere Winde hätten die Löscharbeiten zuletzt aber erleichtert, so die Behörden. Wegen des Waldbrandes mussten knapp 1500 Personen ihre Häuser verlassen. 12 Personen kamen seit dem Ausbruch am Donnerstag ums Leben, 23 weitere werden vermisst. In Bosnien und Herzegowina sind die sterblichen Überreste von weiteren Opfern von Srebrenica beigesetzt worden. Bei einer Trauerfeier im Gedenken an den Völkermord heute vor 31 Jahren. Solche Beerdigungen finden jedes Jahr statt. Noch immer sind nicht alle Opfer in Massengräbern identifiziert. Am 11. Juli 1995, während des Bosnienkriegs, hatten bosnische Serben die Stadt Srebrenica erobert. In wenigen Tagen wurden mehr als 8000 Muslime ermordet, hauptsächlich Männer und Jungen. Der Völkermord von Srebrenica gilt als das schlimmste Kriegsverbrechen in Europa seit dem Zweiten Weltkrieg.
1: Zum Sport. Die Schweiz wird zum Abschluss der Sprint-Weltmeisterschaften im Orientierungslauf Weltmeister in der Mixed-Staffel. Sportredaktor Yannick Breu.
6: Das Schweizer Team um Natalia Gemperle, Tino Polsini, Fabian Ebersold und Simona Ebersold gewinnt in der italienischen Hafenstadt Genua Golds vor Schweden und Norwegen. Die Schweizer Schlussläuferin Simona Ebersold hatte mit knapp 30 Sekunden Rückstand von ihrem Bruder Fabian übernommen. Dank einer hervorragenden Leistung sicherte Simona Ebersold ihrem Team Golds. Der Schweiz gelang damit die Titelverteidigung in der Mixed-Staffel. An dieser Weltmeisterschaft ist es außerdem die 2. Goldmedaille, nachdem Simona Ebersold schon im Einzelsprint Gold gewonnen hatte. Im Schwingen siegt der Nordwestschweizer Nick Alpiger auf dem Weißenstein im Kanton Solothurn. Der Aargauer bezwingt im Schlussgang seinen Verbandskollegen Sinischa Lüscher und gewinnt als erster Nordwestschweizer seit 12 Jahren auf dem Weißenstein.
1: Zurück zu Michael Wieland mit den Wetteraussichten.
5: Heute Abend scheint vielerorts die Sonne, in den westlichen Bergen und im Süden gehen lokale Gewitter nieder. Morgen gibt es dann viel Sonnenschein und es wird 31 bis 35 Grad. Im Mittelland bläst Bise.
1: 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In den nächsten Minuten schauen wir uns die Erholung beim Autobauer Tesla genauer an. Dort sind die Verkaufszahlen zwar wieder gestiegen, aber ein neuer Höhenflug ist nicht zu erwarten. Dann stellen wir Ihnen einen Bluttest vor, der viel einfacher die Krankheit Alzheimer anzeigt. Und wir nehmen Sie mit an den Ort, wo die Schweizer Nationalmannschaft morgen früh ihre Viertelfinalpartie gegen Argentinien spielt. Kansas City gilt als Fußballhauptstadt der USA. Der Autohersteller Tesla scheint wieder auf Kurs. Noch im vergangenen Jahr sind die Verkaufszahlen eingebrochen, weltweit um 8,5% auf rund 1,6 Millionen Fahrzeuge. Das hatte wohl auch mit der Person des Tesla-Gründers zu tun, mit Elon Musk. Es gab Verkaufsboykotte und Demonstrationen wegen seiner politischen Aktivitäten in den USA und seinen rechtspopulistischen Äußerungen. Die neuesten Zahlen zeigen nun aber, bei Tesla scheint es wieder vorwärts zu gehen. In den letzten drei Monaten sind die Verkaufszahlen im Vergleich zum Vorjahr um ein Viertel gestiegen. Auch die Statistiken von neu zugelassenen Autos zeigen, in zahlreichen europäischen Ländern wurde wieder mehr Teslas verkauft, vor allem in Deutschland, aber auch in der Schweiz. Wirtschaftsredaktorin Lucia Theile.
7: Als Elon Musk noch politischer Berater war von US-Präsident Donald Trump, gab es weltweit immer wieder Demonstrationen vor Tesla-Shops.
8: Elon Musk auf den Mond!
7: Das ist nun vorbei. Und Tesla erhole sich, sagt Beatrix Keim, Direktorin des privatwirtschaftlichen deutschen Forschungsinstituts Center Automotive Research.
9: Es ist schon erstaunlich, wie sich das wieder beruhigt hat.
7: Zumal die politischen Einstellungen von Elon Musk die gleichen geblieben seien. Maximilian Palmier, der sich an der Universität St. Gallen mit Energie- und Innovationsmanagement befasst, erklärt sich das so. Elon Musk wird derzeit gar nicht mehr als politische Person wahrgenommen, sondern durch den Börsengang seines Raumfahrtunternehmens SpaceX wieder als Tech-Visionär.
10: Was man vielleicht nicht ganz unterschätzen darf, dass es doch wieder so einen relativen Hype um die ganzen Zukunftsvisionen von Elon Musk gibt. Dass einfach wieder sehr attraktiv wird, sich mit Elon Musk quasi zu identifizieren, quasi Zusammengehörigkeit oder Zugehörigkeit auszudrücken und dass deshalb vielleicht auch die Barriere wieder etwas gesunken ist. Seine politischen Ambitionen sind in den Hintergrund getreten. SpaceX wirkt sehr attraktiv und das färbt, glaube ich, auch durchaus auf Tesla.
7: Zudem spielen noch andere Faktoren eine Rolle. So entwickle sich der Gesamtmarkt der Elektroautos positiv, zumal die Benzinpreise eher steigen.
10: Bei manchen europäischen Ländern wie Deutschland kommt dann noch wieder eine veränderte Fördersituation dazu.
7: In Deutschland erhalten Käuferinnen und Käufer von Elektroautos je nach Einkommen Prämien. Davon profitiert Tesla stark. Zudem stehen Innovationen an, wie Beatrix Keim sagt.
9: In den Niederlanden ist ja das FSD, das sozusagen automatisierte Fahrsystem von Tesla, ist freigegeben worden für den Raum Niederlande. Ich könnte mir also vorstellen, dass hier auch eine gewisse Hoffnung besteht seitens der Tesla-Käufer, dass man, wenn die EU es insgesamt freigibt oder auch der Schweizer Raum, dass man hier quasi das FSD auch hier dann zuschalten kann.
7: Allerdings sieht sie Tesla längerfristig nicht auf der Überholspur, denn die Konkurrenz sei groß.
9: Genau das ist es, wo ich sage, da wird es nicht mehr zu den alten Höhen kommen. Zum einen gibt es eben nun sehr viel Angebot und zwar sowohl von den etablierten Herstellern wie auch von den neuen Wettbewerbern. Preislich ist es interessant und die Fahrzeuge von Tesla, auch wenn jetzt ein neues Model Y herausgekommen ist, aber das unterscheidet sich nicht so wirklich. Also wie man in der Branche sagt, es wurde nicht wirklich ans Blech gegangen.
7: Und würde Elon Musk wieder politisch aktiver, würden die Boykotte wohl so schnell wieder aufleben, wie sie vorbei waren.
1: In der Schweiz leben schätzungsweise 100.000 Menschen mit Alzheimer, Tendenz steigend. Die Krankheit mit Sicherheit zu diagnostizieren ist jedoch sehr aufwendig. Nun könnte die Diagnostik wesentlich vereinfacht werden durch einen Bluttest, basierend auf bestimmten Biomarkern. Fachleute hoffen, die Krankheit so frühzeitig feststellen und ebenso früh mit der Behandlung beginnen zu können. Wissenschaftsredaktorin Irene Dietschi berichtet.
11: Alzheimer ist zweifellos eine verstörende Krankheit. für Betroffene und auch Angehörige. Das Gedächtnis, die geistige Leistungsfähigkeit allgemein, die Vorstellung vom eigenen Ich, alles fällt auseinander. Der Prozess beginnt schleichend.
2: Die Symptome sind vor allem zu Beginn der Erkrankung gar nicht so typisch, sie sind unklar,
11: sagt der Psychiater Julius Popp, Spezialist für Demenzerkrankungen am Hirslandenzentrum für Gedächtnisstörungen und Alzheimer in Zürich.
2: Selbst Expertinnen und Experten gelingt es nicht gut, allein auf der Grundlage der Symptome eine genaue Zuordnung zur Erkrankung vorzulegen. Das heißt, man kann falsch liegen.
11: Für eine eindeutige Diagnose von Alzheimer braucht es eine Untersuchung des Nervenwassers oder eine Bildgebung mittels der sogenannten Positronenemissionstomographie, kurz PET. Es sind aufwendige, teure und unangenehme Untersuchungen, die längst nicht alle Patientinnen wollen. In der Schweiz hat nur die Hälfte aller Menschen mit Demenz eine fachärztliche Diagnose. Global sind es noch viel weniger. Das könnte sich bald ändern, mit den neuen Tests, die Alzheimer im Blut nachweisen. Im Mai haben gleich zwei solcher Bluttests die europäische CE-Zertifizierung bekommen und können nun auch ohne spezielle Zulassung in der Schweiz eingesetzt werden. Beide Tests basieren auf einem Biomarker, p-Tau-217, ein spezielles Protein, das mit den Amyloid-Proteinen im Gehirn zusammenhängt, erklärt Julius Popp, also mit krankhaften Ablagerungen. Der Test lege nahe,
2: dass im Bereich des Gehirns eine Amyloid-Pathologie vorliegt bzw. insgesamt eine typische pathologische Veränderung für die Alzheimer-Erkrankung.
11: Allerdings, betont Julius Popp,
2: ein Biomarkerergebnis ist keine Diagnose,
11: sondern nur ein Puzzlestein innerhalb eines Gesamtbildes. Doch dieses Puzzleteil liefere eine immens wichtige Information.
2: Das ist ein wesentlicher Sprung nach vorne, wenn ich das so nennen darf, eine wesentliche Verbesserung, die wir uns davon versprechen, im gesamten diagnostischen Prozess.
11: Julius Popp setzt den Bluttest in seinem Zentrum an der Hirslandenklinik für Neurologie bereits ein. Zudem engagiert er sich fürs Thema im Vorstand der Swiss Memory Clinics. Dort leitet er eine Arbeitsgruppe, die an nationalen Leitlinien arbeitet. Ein wesentlicher Punkt sei, den Test nur bei Menschen einzusetzen, die bereits Symptome von Alzheimer aufweisen. Das ist künftig auch in der Hausarztpraxis vorgesehen. Valerie Bösch, wissenschaftliche Mitarbeiterin der Patientenorganisation Alzheimer Schweiz, begrüßt dies.
12: Was wichtig ist, ist, dass die Hausärztin oder der Hausarzt sich selber befähigt fühlt, diesen Test auch durchzuführen und eben genau die richtige Kommunikation anzuwenden, eben was die Ergebnisse heißen.
11: Mit Blick auf Patientinnen betont sie auch, der Bluttest sei nicht dafür gedacht, sich einfach so auf Alzheimer testen zu lassen, etwa weil die Krankheit zum Beispiel in der Familie gehäuft vorkommt.
12: Es ist nicht ein Präventionstest, also man muss vorher gewisse Symptome haben und das dann eben mit dem behandelnden Arzt oder der behandelnden Ärztin absprechen.
11: Noch hat das Bundesamt für Gesundheit nicht entschieden, ob die Grundversicherung die Kosten für den Test übernehmen soll. Diese sind nicht besonders hoch, gemäß Julius Popp.
2: Die Analyse selbst, also unterster Preis, liegt ungefähr bei 50 Franken.
11: Ein Gedanke, der den Alzheimer-Spezialisten beschäftigt, ist, dass sich die Menschen diesen günstigen Test schnell mal eben im Internet oder sonst wo besorgen könnten.
2: Die Gefahr ist in der Tat da, dass dieser Test, ich will nicht sagen missbräuchlich, aber vielleicht doch eingesetzt wird. Also dass er falsch eingesetzt wird.
11: Mit falsch einsetzen meint Julius Popp, testen, ohne dass irgendwelche Symptome da sind. Doch gerade mit dieser Vorstellung, Alzheimer im Gehirn zu entdecken, bevor sich Symptome zeigen, ist auch eine große Hoffnung, eine Zukunftsvision verknüpft, nämlich die Krankheit zu bekämpfen, bevor sie ausbricht.
1: Die Schweizer Fußballnationalmannschaft spielt in der Nacht auf morgen Sonntag den WM-Viertelfinal gegen Argentinien. Die Partie findet in Kansas City im Bundesstaat Missouri statt. Diese Stadt zählt rund eine halbe Million Einwohnerinnen und Einwohner und ist der kleinste WM-Spielort. Kansas City nutzt die WM, um sich einem weltweiten Publikum zu präsentieren. USA-Korrespondentin Barbara Golpi hat sich dort umgehört.
13: Adalberto verkauft Souvenirartikel im Stadtzentrum von Kansas City. Normalerweise kaufen bei ihm vor allem amerikanische Touristinnen und Touristen ein. Doch es sei toll, nun eine so internationale Kundschaft zu haben, sagt er.
14: There was so many people from all different types of life and from every different country that you could imagine. It was a really cool experience.
13: Statt typische Grillgewürze der Gegend oder klassische Kansas City T-Shirts hätten die Kundinnen und Kunden vor allem Fußballartikel gekauft. Er sei kaum nachgekommen mit Bestellungen.
14: Oh, absolutely. It was very good for our business. I think we sold out a lot of our FIFA stuff within the first week and we've been still trying to recoup and get more stuff in and to sell.
13: Sein Geschäft blüht und so tönt es auch in anderen Läden und Restaurants. Vor der WM waren viele skeptisch. Eine Studie auf Basis der Hotelbuchungen ließ zunächst keinen großen Fanansturm erwarten. Noch liegen keine definitiven Zahlen vor. Doch Kara Marson vom Tourismusbüro beobachtete, viele Fans hätten ihre Reise erst kurzfristig gebucht und die Hotels am Ende doch noch gefüllt.
15: I know there's a lot of people in town and I really do feel like they got the hotels filled.
13: Besonders stolz ist Marson, dass die Besucherinnen und Besucher eine neue Stadt entdeckten, die ihnen gefalle.
15: I will tell you this, we have got so many people that give us positive feedback on our city. We pride ourselves.
13: Wir haben so viel positives Feedback bekommen. Wir lieben unsere Stadt im Mittleren Westen und die WM ist eine einmalige Chance, dass wir der Welt zeigen können, wie gastfreundlich wir sind.
15: They're so happy that we hosted, we're able to host FIFA World Cup. It's wonderful.
13: Der Viertelfinal mit der Schweiz ist das sechste WM-Spiel in Kansas City. Die Fans kamen aber nicht nur an den Matchtagen, sondern auch zu Trainings. Gleich vier Nationalteams schlugen ihr Basislager in Kansas City auf, mehr als an jedem anderen WM-Standort. Kansas City verfügt über eine ausgebaute Fußballinfrastruktur. Das Frauenteam der Stadt hat ein eigenes Stadion mit Trainingsgelände, ebenso die Juniorenabteilung und das Männerteam. Immigrantinnen und Immigranten brachten Fußball schon früh nach Kansas City. Die Stadt nennt sich Fußballhauptstadt der USA. Diese Fußballbegeisterung beobachtet auch der frühere Schweizer Nationalspieler Raphael Vicky. Er ist seit dieser Saison Trainer des Männerprofiteams Sporting Kansas City.
3: Fußball hat hier in Kansas City einen großen Stellenwert, weil es eben nicht eine Stadt ist, wo es noch 6-7 andere Teams gibt. Also es gibt die Kansas City Chiefs, American Football, das ist natürlich das Flagship hier in, den Staaten. Und dann gibt es ein Baseballteam und dann ist schon Fußball hier Trumpf. Und das merkt man auch bei den Leuten.
13: Bei den Einheimischen begeistert vor allem ein Team, ausgerechnet der heutige Schweizer Gegner.
3: Dadurch, dass halt natürlich Argentinien hier ist mit Messi, ist natürlich eine Freude bei wahrscheinlich auch bei denen, die sich nicht so mit Fußball auskennen.
13: Messi ist der Star. Das kann auch Souvenirverkäufer Adalberto bestätigen. Messi-Trikots hätten es oft gar nicht erst richtig ins Regal geschafft. Schon waren sie wieder ausverkauft.
14: Oh, Messi, absolutely. Like, that was... We could not keep them on the shelves. Like, they're running out immediately as we put them out.
13: Geht es nach der Schweiz, dann verabschiedet sich Messi nun aber mit Argentinien vom WM-Turnier und von Kansas City.
1: Anpfiff ist um 3 Uhr morgens. Das bedeutet also Wecker stellen oder vorsorglich Ohrenstöpsel reintun, damit sie trotz Schweizer Freudentaumel, sollte die Schweiz gegen Argentinien gewinnen, dennoch ausschlafen können. Das war das Echo der Zeit am Samstag, dem 11. Juli, mit Redaktionsschluss um 18.28 Uhr. Verantwortlich für die Sendung ist Zita Affentranger, für die Nachrichten Livia Schmid, mein Name Matthias Kündig.

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1: Die Nachrichten von SRF um 20 Uhr mit Patrick Seiler. Nach der Explosion in einem Haus im Tessiner Blenio-Tal ist die tote Person identifiziert. Es handelt sich um einen 59-jährigen Schweizer, teilen die Tessiner Kantonspolizei und die Staatsanwaltschaft mit. Der Mann sei im Zusammenhang mit einem Tötungsdelikt in Faido gesucht worden. Weitere Details nannten die Behörden nicht. Die Polizei war nach eigenen Angaben gestern Abend wegen Schüssen zum Haus ausgerückt. Dann habe es eine Explosion gegeben. In Faido war am Donnerstag eine Frau erschossen worden. Der Sender RSI vermeldete, die Polizei fahnde nach ihrem Ex-Mann. Ins Ausland. An der Ostküste Chinas ist Taifun Bawi in der Provinz Zhejiang auf Land getroffen. Dies nachdem der Sturm zuvor über die Philippinen, Taiwan und über südliche japanische Inseln gezogen war. Auf den Philippinen sind laut den Behörden mindestens 17 Menschen im Zusammenhang mit dem Taifun ums Leben gekommen. In Taiwan und Japan hat es in der Folge des Sturms und der starken Regenfälle Schäden gegeben. Die chinesischen Behörden evakuierten in den Küstenregionen vorsorglich mehr als 1,7 Millionen Menschen und riefen die zweithöchste Warnstufe aus. Der Flug-, Fähr- und Bahnverkehr in den Städten wurde weitgehend eingestellt. Nach Angaben des Nationalen Wetterdienstes zieht der Taifun nun weiter ins Landesinnere. Noch vor kurzem stand der südafrikanische Fußballspieler Jadon Adams für sein Land an der Weltmeisterschaft im Einsatz. Nun ist der 25-Jährige gestorben. Der südafrikanische Sportminister bestätigte den Tod des Mittelfeldspielers. Zur Todesursache gibt es keine Angaben. Die Behörden riefen dazu auf, Spekulationen zu unterlassen. An der WM war Adams bei allen drei Vorrundenspielen der südafrikanischen Nationalmannschaft zum Einsatz gekommen. Neben dem Staatschef Cyril Ramaphosa drückten auch der südafrikanische Fußballverband und zahlreiche Fans ihre Trauer aus. Und noch eine Meldung vom Tennis. Die Tschechin Linda Noskova hat das Grand Slam Turnier von Wimbledon gewonnen. Sie gewann gegen ihre Landsfrau Karolina Muchova in 3 Sätzen mit 6:2, 5:7 und 6:3. Das Wetter. In der Nacht ist es klar und es kühlt auf 19 bis 14 Grad ab. Morgen gibt es dann wieder viel Sonnenschein. Die Temperatur 31 bis 35 Grad. Das waren die Nachrichten von Radio SRF. Verantwortlich ist heute Abend Julia Kapaul-Villino.

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1: Die Nachrichten von SRF um 21 Uhr mit Patrick Seiler. Nach der Explosion in einem Haus im Tessiner Blenio-Tal ist die tote Person identifiziert. Es handelt sich um einen 59-jährigen Schweizer, teilen die Tessiner Kantonspolizei und die Staatsanwaltschaft mit. Der Mann sei im Zusammenhang mit einem Tötungsdelikt in Faido gesucht worden. Weitere Details nannten die Behörden nicht. Die Polizei war nach eigenen Angaben gestern Abend wegen Schüssen zum Haus ausgerückt. Dann habe es eine Explosion gegeben. In Faido war am Donnerstag eine Frau erschossen worden. Der Sender RSI vermeldete, die Polizei fahnde nach ihrem Mann. Ins Ausland. An der Ostküste Chinas ist Taifun Bawi in der Provinz Zhejiang auf Land getroffen. Dies nachdem der Sturm zuvor über die Philippinen, Taiwan und über südliche japanische Inseln gezogen war. Auf den Philippinen sind laut den Behörden mindestens 17 Menschen im Zusammenhang mit dem Taifun ums Leben gekommen. In Taiwan und Japan hat es in der Folge des Sturms und der starken Regenfälle Schäden gegeben. Die chinesischen Behörden evakuierten in den Küstenregionen vorsorglich mehr als 1,7 Millionen Menschen und riefen die zweithöchste Warnstufe aus. Der Flug-, Fähr- und Bahnverkehr wurde weitgehend eingestellt. Nach Angaben des Nationalen Wetterdienstes zieht der Taifun nun weiter ins Landesinnere. Und weitere Meldungen nun zum Thema Unwetter. Nach tagelangen starken Regenfällen im Südosten Bangladeschs sind laut den Behörden mindestens 44 Menschen ums Leben gekommen. Wegen Überschwemmungen und Erdrutschen seien zahlreiche Ortschaften nicht erreichbar. Über 1 Million Menschen seien von der Außenwelt abgeschnitten, meldet der Katastrophenschutz. Und auch im US-Bundesstaat Missouri gab es heftige Regenfälle mit Sturzfluten. Mit Helikoptern wurden mehrere hundert Menschen gerettet, darunter auch mehr als 200 Kinder und Betreuer eines Sommercamps. Nach Angaben des Nationalen Wetterdienstes dürfte es in der Region weiter regnen. Der Gouverneur von Missouri rief den Notstand aus. Und eine Meldung vom Tennis. Die Tschechin Linda Noskova hat das Grand-Slam-Turnier von Wimbledon gewonnen. Sie gewann gegen ihre Landsfrau Karolina Muchova in 3 Sätzen mit 6:2, 5:7 und 6:3. Und das Wetter? In der Nacht ist es klar und es kühlt auf 19 bis 14 Grad ab. Morgen gibt es dann wieder viel Sonnenschein. Die Temperatur 31 bis 35 Grad. Das waren die Nachrichten von Radio SRF. Verantwortlich ist heute Abend Julia Kapaul-Villino.

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1: Die Nachrichten von SRF um 22 Uhr mit Patrick Seiler und den folgenden Themenstichworten. Bawi, so heißt der aktuelle Taifun, der über Ostasien zieht und nun in China auf Land getroffen ist. Dann Kurswechsel, dazu hat der US-Außenminister Kuba aufgerufen zum 5. Jahrestag der Massenproteste gegen das Regime und identifiziert. Das ist eine Person, die gestern bei einer Explosion in einem Haus im Tessin getötet wurde. Und auch beim Wetter reichen wenige Worte, weiterhin sonnig und heiß. An der Ostküste Chinas ist Taifun Bawi in der Provinz Zhejiang auf Land getroffen. Dies nachdem der Sturm zuvor über die Philippinen, Taiwan und über südliche japanische Inseln gezogen war. Auf den Philippinen sind laut den Behörden mindestens 17 Menschen im Zusammenhang mit dem Taifun ums Leben gekommen. In Taiwan und Japan hat es in der Folge des Sturms und der starken Regenfälle Schäden gegeben. Die chinesischen Behörden evakuierten in den Küstenregionen vorsorglich mehr als 1,7 Millionen Menschen und riefen die zweithöchste Warnstufe aus. Der Flug-, Fähr- und Bahnverkehr wurde weitgehend eingestellt. Nach Angaben des Nationalen Wetterdienstes zieht der Taifun nun weiter ins Landesinnere. Anlässlich des 5. Jahrestages der Massenproteste auf Kuba haben die USA die Regierung der Insel zu einem Kurswechsel aufgerufen. Die sozialistische Regierung Kubas müsse grundlegende politische und wirtschaftliche Reformen umsetzen, schreibt US-Außenminister Marco Rubio in einer Stellungnahme. Nur dann sei eine neue Beziehung zwischen den USA und Kuba möglich. Unter US-Präsident Donald Trump haben die Spannungen zwischen den beiden Ländern zugenommen. Trump verhängte im Januar eine Ölblockade gegen Kuba und drohte mit einer Übernahme des Landes. Vor 5 Jahren waren auf Kuba tausende Menschen auf die Straße gegangen, um gegen die Regierung zu protestieren. Der kubanische Präsident warf den USA vor, die Proteste orchestriert zu haben. In die Schweiz. Nach der Explosion in einem Haus im Tessiner Blenio-Tal ist die tote Person identifiziert. Es handelt sich um einen 59-jährigen Schweizer, teilen die Tessiner Kantonspolizei und die Staatsanwaltschaft mit. Der Mann sei im Zusammenhang mit einem Tötungsdelikt in Faido gesucht worden. Weitere Details nannten die Behörden nicht. Die Polizei war nach eigenen Angaben gestern Abend wegen Schüssen zum Haus ausgerückt. Dann habe es eine Explosion gegeben. In Faido war am Donnerstag eine Frau erschossen worden. Der Sender RSI vermeldete, die Polizei fahnde nach ihrem Ex-Mann. Noch vor kurzem stand der südafrikanische Fußballspieler Jaden Adams für sein Land an der Weltmeisterschaft im Einsatz. Nun ist der 25-Jährige gestorben. Der südafrikanische Sportminister bestätigte den Tod des Mittelfeldspielers. Zur Todesursache gibt es keine Angaben. Die Behörden riefen dazu auf, Spekulationen zu unterlassen. An der WM war Adams bei allen 3 Vorrundenspielen der südafrikanischen Nationalmannschaft zum Einsatz gekommen. Neben dem Staatschef Cyril Ramaphosa drückten auch der südafrikanische Fußballverband und zahlreiche Fans ihre Trauer aus. Eine Meldung vom Sport: an der Sprintweltmeisterschaft im Orientierungslauf in Genua hat die Schweizer Mixed-Staffel die Goldmedaille geholt und damit den Weltmeistertitel verteidigt. Das Schweizer Team setzte sich vor Schweden und Norwegen durch. Und nun weitere Meldungen des Tages in der Zusammenfassung. Bei einem russischen Angriff auf die Stadt Sumy im Nordosten der Ukraine sind mindestens 5 Menschen getötet worden. Auch aus anderen Teilen der Ukraine gibt es Meldungen über russische Angriffe. So wurden in der Hafenstadt Odessa laut den Behörden 2 Personen getötet und bei einem Drohnenangriff auf die Stadt Kharkiv wurden 7 Personen verletzt. Im Iran hat sich der neue oberste Führer Mojtaba Khamenei verlauten lassen, zum ersten Mal seit der Bestattung seines Vaters Ayatollah Ali Khamenei. Rache sei die Forderung des Volkes und müsse ganz gewiss erfolgen, heißt es in der Mitteilung, die das iranische Staatsfernsehen vorlas. Mojtaba Khamenei ist seit seiner Ernennung nicht öffentlich aufgetreten. Der Waldbrand im Südosten Spaniens in der Provinz Almeria hat sich weiter ausgebreitet. Laut den Behörden hat das Feuer mittlerweile eine Fläche von 66 Quadratkilometern zerstört. Das entspricht etwa der Fläche der Stadt Winterthur. Knapp 1500 Personen mussten ihre Häuser verlassen. 12 Personen kamen seit dem Ausbruch am Donnerstag ums Leben. 23 weitere werden vermisst. In Bosnien und Herzegowina sind die sterblichen Überreste von weiteren Opfern von Srebrenica beigesetzt worden, bei einer Trauerfeier im Gedenken an den Völkermord vor 31 Jahren. Am 11. Juli 1995 hatten bosnische Serben die Stadt Srebrenica erobert. In wenigen Tagen wurden mehr als 8000 Muslime ermordet. Noch immer sind nicht alle Opfer in Massengräbern identifiziert. Es bleibt die Wetterprognose für die Nacht und morgen Sonntag. In der Nacht ist es klar und es kühlt ab auf 19 bis 14 Grad. Morgen gibt es dann wieder viel Sonnenschein und es wird 31 bis 35 Grad heiß im Mittelland Plessbise. Das waren die Nachrichten von Radio SRF. Verantwortlich ist heute Abend Julia Kapaul-Villino.

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1: Die Nachrichten von SRF vom 11 mit Frank Estermann. Nach den Erdbeben in Venezuela haben nach Angaben der Regierung rund 18.000 Menschen ihr Zuhause verloren. Sie wohnen in Notunterkünften, auf öffentlichen Plätzen, in Schulen oder Stadien. Die Regierung Venezuelas hat nun angekündigt, provisorische Einfamilienhäuser für sie zu bauen. Dort sollen die Familien während des Wiederaufbaus untergebracht werden, erklärte der Verantwortliche für die Notlager. Die Behörden korrigierten zudem die Zahl der Opfer nach oben. Bei den Erdbeben kamen über 4.300 Menschen ums Leben, fast 17.000 wurden verletzt. Zur Anzahl Menschen, die noch vermisst werden, machten die Behörden keine Angaben. An der Ostküste Chinas ist Taifun Bawi in der Provinz Zhejiang auf Land getroffen. Dies nachdem der Sturm zuvor über die Philippinen, Taiwan und über südliche japanische Inseln gezogen war. Auf den Philippinen sind laut den Behörden mindestens 17 Menschen im Zusammenhang mit dem Taifun ums Leben gekommen. In Taiwan und Japan hat es in der Folge des Sturms und der starken Regenfälle Schäden gegeben. Die chinesischen Behörden evakuierten in den Küstenregionen vorsorglich mehr als 1,7 Millionen Menschen und riefen die zweithöchste Warnstufe aus. Der Flug-, Fähr- und Bahnverkehr wurde weitgehend eingestellt. Nach Angaben des Nationalen Wetterdienstes zieht der Taifun nun weiter ins Landesinnere. Zu weiteren Meldungen zu Unwettern. Nach tagelangen starken Regenfällen im Südosten Bangladeschs sind laut den Behörden mindestens 44 Menschen ums Leben gekommen. Wegen Überschwemmungen und Erdrutschen seien zahlreiche Ortschaften nicht erreichbar. Über 1 Million Menschen seien von der Außenwelt abgeschnitten, meldet der Katastrophenschutz. Und auch im US-Bundesstaat Missouri gab es heftige Regenfälle mit Sturzfluten. Mit Helikoptern wurden mehrere hundert Menschen gerettet, darunter auch mehr als 200 Kinder und Betreuer eines Sommercamps. Nach Angaben des Nationalen Wetterdienstes dürfte es in der Region weiter regnen. Der Gouverneur von Missouri rief den Notstand aus. Anlässlich des 5. Jahrestages der Massenproteste auf Kuba haben die USA die Regierung der Insel zu einem Kurswechsel aufgerufen. Die sozialistische Regierung Kubas müsse grundlegende politische und wirtschaftliche Reformen umsetzen, schreibt US-Außenminister Marco Rubio in einer Stellungnahme. Nur dann sei eine neue Beziehung zwischen den USA und Kuba möglich. Vor 5 Jahren waren auf Kuba tausende Menschen auf die Straßen gegangen, um gegen die Regierung zu protestieren. Der kubanische Präsident warf den USA vor, die Proteste orchestriert zu haben. Das Wetter. Auch morgen gibt's viel Sonnenschein bei 31 bis 35 Grad am Nachmittag. Das waren Nachrichten von Radio SRF, verantwortlich Frank Estermann.

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0: Die Nachrichten von SRF um Mitternacht mit Frank Estermann. Nach der Explosion in einem Haus im Tessiner Bleniotal hat die Polizei das Todesopfer identifiziert. Der Mann wurde im Zusammenhang mit einem Tötungsdelikt gesucht. Übergangslösung nach den schweren Erdbeben in Venezuela. Die Regierung will provisorische Häuser für die tausenden Obdachlosen bauen. Und vor dem WM-Viertelfinal zwischen der Schweiz und Argentinien. Ein Schweizer Sieg ist möglich, sagt unser Sportredaktor. Das Wetter, es gibt erneut viel Sonnenschein bei 31 bis 35 Grad am Nachmittag. Nach der Explosion in einem Haus im Tessiner Bleniotal ist die tote Person identifiziert. Es handelt sich um einen 59-jährigen Schweizer, teilen die Tessiner Kantonspolizei und die Staatsanwaltschaft mit. Der Mann sei im Zusammenhang mit einem Tötungsdelikt in Faido gesucht worden. Weitere Details nannten die Behörden nicht. Die Polizei war nach eigenen Angaben am Freitagabend wegen Schüssen zum Haus ausgerückt. Dann habe es eine Explosion gegeben. In Faido war am Donnerstag eine Frau erschossen worden. Der Sender RSI vermeldete, die Polizei fahnde nach ihrem Ex-Mann. Ins Ausland. An der Ostküste Chinas ist Taifun Bawi in der Provinz Zhejiang auf Land getroffen. Dies nachdem der Sturm zuvor über die Philippinen, Taiwan und über südliche japanische Inseln gezogen war. Auf den Philippinen sind laut den Behörden mindestens 17 Menschen im Zusammenhang mit dem Taifun ums Leben gekommen. In Taiwan und Japan hat es in der Folge des Sturms und der starken Regenfälle Schäden gegeben. Die chinesischen Behörden evakuierten in den Küstenregionen vorsorglich mehr als 1,7 Millionen Menschen und sie riefen die zweithöchste Warnstufe aus. Der Flug-, Fähr- und Bahnverkehr wurde weitgehend eingestellt. Nach Angaben des Nationalen Wetterdienstes zieht der Taifun nun weiter ins Landesinnere. Zu weiteren Meldungen zu Unwettern. Nach tagelangen starken Regenfällen im Südosten Bangladeschs sind laut den Behörden mindestens 44 Menschen ums Leben gekommen. Wegen Überschwemmungen und Erdrutschen seien zahlreiche Ortschaften nicht erreichbar. Über 1 Million Menschen seien von der Außenwelt abgeschnitten, meldet der Katastrophenschutz. Und auch im US-Bundesstaat Missouri gab es heftige Regenfälle mit Sturzfluten. Mit Helikoptern wurden mehrere hundert Menschen gerettet. Darunter auch mehr als 200 Kinder und Betreuer eines Sommercamps. Nach Angaben des Nationalen Wetterdienstes dürfte es in der Region weiter regnen. Der Gouverneur von Missouri rief den Notstand aus. Nach den Erdbeben in Venezuela haben nach Angaben der Regierung rund 18.000 Menschen ihr Zuhause verloren. Sie wohnen in Notunterkünften, auf öffentlichen Plätzen, in Schulen oder Stadien. Die Regierung Venezuelas hat nun angekündigt, provisorische Einfamilienhäuser für sie zu bauen. Dort sollen die Familien während des Wiederaufbaus untergebracht werden. Das erklärte der Verantwortliche für die Notlager. Die Behörden korrigierten zudem die Zahl der Opfer nach oben. Bei den Erdbeben kamen über 4.300 Menschen ums Leben. Fast 17.000 wurden verletzt. Wegen der aktuellen Hitzewelle haben beliebte Sehenswürdigkeiten in Paris ihre Öffnungszeiten angepasst. Der Einlass zum Eiffelturm wurde bereits am Samstagmittag geschlossen. Die Maßnahme gilt auch für heute Sonntag. Der Louvre und das Musée d'Orsay bleiben bis mindestens Montagnachmittag geschlossen. In insgesamt 37 Regionen warnt der französische Wetterdienst heute vor Temperaturen von bis zu 41 Grad. Zum Sport. In knapp 3 Stunden gilt es ernst für die Schweizer Fußballnationalmannschaft an der Weltmeisterschaft in den USA. Zum ersten Mal seit 1954 steht die Schweiz in einem WM-Viertelfinal, also erstmals seit 72 Jahren. Gegner ist der amtierende Weltmeister Argentinien. Das Team um Superstar Lionel Messi sei ein schwieriger Gegner, aber es sei keine unlösbare Aufgabe, sagt Sportredaktor Paddy Kählin in der Tagesschau.
1: Die Schweiz als Kollektiv muss ganz bestimmt an ihr Limit gehen und auch wirklich jeder Einzelne, der auf dem Feld stehen wird, muss seine Bestleistung abrufen können. Aber dann hat die Schweiz durchaus eine Chance gegen den Titelverteidiger aus Argentinien, der natürlich von seinem Offensivpotenzial rund um Starspieler Lionel Messi lebt. Aber wenn es der Schweiz gelingt, diese Offensivpower aus dem Spiel zu nehmen und selbst diesen Wall zu überwinden, dann eröffnen sich eben Räume für Schweizer Gegenangriffe und dann bin ich durchaus zuversichtlich.
0: Anpfiff in Kansas City ist um 3 Uhr morgens Schweizer Zeit. Noch vor kurzem stand der südafrikanische Fußballspieler Jaden Adams für sein Land an der Weltmeisterschaft im Einsatz. Nun ist der 25-Jährige gestorben. Der südafrikanische Sportminister bestätigte den Tod des Mittelfeldspielers. Zur Todesursache gibt es keine Angaben. Die Behörden riefen dazu auf, Spekulationen zu unterlassen. An der WM war Adams bei allen drei Vorrundenspielen der südafrikanischen Nationalmannschaft zum Einsatz gekommen. Dann zum Tennis. Die Tschechin Linda Noskova hat das Grand-Slam-Turnier von Wimbledon gewonnen. Sie gewann den Final gegen ihre Landsfrau Carolina Muchova in 3 Sätzen. Das Wetter heute Sonntag. Nach einer klaren Nacht gibt es tagsüber wieder viel Sonnenschein und es wird 31 bis 35 Grad heiß. Im Mittelland bläst Biese. Das war Nachrichten von Radio SRF, verantwortlich Frank Estermann.

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1: Die Nachrichten von SRF um 1 mit Frank Estermann. Die iranischen Revolutionsgarden haben die Straße von Hormus bis auf Weiteres wieder für den gesamten Schiffsverkehr gesperrt. Das teilen sie selbst über die Staatsmedien mit. Grund dafür sei, dass ein Schiff versucht habe, auf einer nicht genehmigten Route durch die Meerenge zu fahren. Auf das Schiff sei ein Warnschuss abgegeben worden. Am Samstag gab es Gespräche zwischen dem Iran und dem Oman über den Schiffverkehr in der Straße von Hormus. Der iranische Außenminister Abbas Araghchi ist dafür in den Oman gereist. Laut staatlichen Medien haben sich die Länder dabei auf weitere Verhandlungen geeinigt. Mehrere US-Medien berichteten, der Oman habe einen Vorschlag für eine Durchfahrt durch die Meerenge auf zwei Routen vorgelegt. Für eine Passage bräuchte es demnach teilweise eine Bewilligung des Irans, es sollten aber keine Gebühren anfallen. Nach dem Erdbeben in Venezuela haben nach Angaben der Regierung rund 18.000 Menschen ihr Zuhause verloren. Sie wohnen in Notunterkünften, auf öffentlichen Plätzen, in Schulen oder Stadien. Die Regierung Venezuelas hat nun angekündigt, provisorische Einfamilienhäuser für sie zu bauen. Dort sollen die Familien während des Wiederaufbaus untergebracht werden, erklärte der Verantwortliche für die Notlager. Die Behörden korrigierten zudem die Zahl der Opfer nach oben. Bei den Erdbeben kamen über 4.300 Menschen ums Leben, fast 17.000 wurden verletzt. Zur Anzahl Menschen, die noch vermisst werden, machten die Behörden keine Angaben. Zu zwei weiteren Meldungen aus dem Ausland. An der Ostküste Chinas ist Taifun Bawi in der Provinz Zhejiang auf Land getroffen. Dies nachdem der Sturm zuvor über die Philippinen, Taiwan und über südliche japanische Inseln gezogen war. Auf den Philippinen sind laut den Behörden mindestens 17 Menschen im Zusammenhang mit dem Taifun ums Leben gekommen. In China wurden vorsorglich mehr als 1,7 Millionen Menschen evakuiert. Nach tagelangen starken Regenfällen im Südosten Bangladeschs sind laut den Behörden mindestens 44 Menschen ums Leben gekommen. Wegen Überschwemmungen und Erdrutschen seien zahlreiche Ortschaften nicht erreichbar. Über 1 Million Menschen seien von der Außenwelt abgeschnitten, meldet der Katastrophenschutz. Das Wetter heute Sonntag. Es gibt erneut viel Sonnenschein. Am Nachmittag wird es 31 bis 35 Grad heiß. Das waren Nachrichten von Radio SRF, verantwortlich Frank Estermann.

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1: Die Nachrichten von SRF um 2 mit Frank Estermann. Die USA greifen erneut Ziele im Iran an. Das teilte das zuständige Militärkommando mit. Dies, nachdem der Iran ein unter zyprischer Flagge fahrendes Containerschiff in der Straße von Hormus angegriffen habe. Ein Crewmitglied des Schiffes wäre vermisst und es habe erhebliche Schäden am Schiff gegeben, sagt das US-Militär. Die iranischen Revolutionsgarden teilten zuvor mit, sie hätten Warnschüsse auf ein Schiff abgegeben, das auf einer nicht genehmigten Route durch die Meerenge gefahren sei. Ob es sich um das gleiche Schiff handelt, das auch das US-Militär Kommando erwähnte, ist nicht klar. In der Folge des Angriffs hat der Iran die Straße von Hormus bis auf Weiteres wieder für den gesamten Schiffsverkehr gesperrt, wie die iranischen Revolutionsgarden über die Staatsmedien mitteilten. Die jüngsten russischen Raketenangriffe auf die ukrainische Hauptstadt Kiew seien schlimmer als je zuvor. Das sagt der Kiewer Bürgermeister Vitali Klitschko zur Zeitung Bild am Sonntag. Er habe so etwas seit Kriegsbeginn vor mehr als 4 Jahren noch nicht erlebt, sagt Klitschko. Und er warnt davor, dass die Angriffe noch schlimmer werden könnten. Weil die Ukraine auf dem Schlachtfeld stärker geworden sei, wolle Kreml-Chef Wladimir Putin Kiew kaputt bomben, sagt Klitschko. Innerhalb einer Woche hat Russland die ukrainische Hauptstadt 3-mal aus der Luft angegriffen, mit Drohnen und Raketen. Dutzende Menschen kamen dabei ums Leben, mehr als 100 wurden verletzt. Zu weiteren Meldungen aus dem Ausland. Nach dem Erdbeben in Venezuela haben nach Angaben der Regierung rund 18.000 Menschen ihr Zuhause verloren und wohnen in Notunterkünften. Die Regierung will nun provisorische Einfamilienhäuser für die betroffenen Menschen bauen. Dort sollen die Familien während des Wiederaufbaus untergebracht werden. Und an der Ostküste Chinas ist Taifun Bawi in der Provinz Zhejiang auf Land getroffen. Dies, nachdem der Sturm zuvor über die Philippinen, Taiwan und über südliche japanische Inseln gezogen war. Auf den Philippinen sind laut den Behörden mindestens 17 Menschen im Zusammenhang mit dem Taifun ums Leben gekommen. In China wurden vorsorglich mehr als 1,7 Millionen Menschen evakuiert. Zum Sport und zur Fußball-Weltmeisterschaft. England steht im Halbfinale. Die Engländer gewinnen im Viertelfinal gegen Norwegen mit 2:1 nach Verlängerung. In knapp einer Stunde wird der letzte Viertelfinal der Weltmeisterschaft angepfiffen zwischen der Schweiz und Argentinien. Das Wetter heute Sonntag. Es gibt erneut viel Sonnenschein. Am Nachmittag wird es 31 bis 35 Grad heiß. Das waren Nachrichten von Radio SRF, verantwortlich Frank Estermann.